0: Kassel Richtung Hannover ist zwischen dem Kreuz Kassel Mitte und Kassel Ost nach einem Unfall in einer Baustelle gesperrt. Dann die A7 Flensburg-Hannover ist gesperrt zwischen Hamburg-Stellingen und Hamburg-Heimfeld bis Montag 5 Uhr in beiden Richtungen. Und das gilt auch für die A8 Karlsruhe Richtung Stuttgart zwischen Pforzheim-West und Nord. A9 Nürnberg Richtung Halle-Leipzig zwischen Dittersdorf und Triptis. Hier behindert eine Unfallstelle den Verkehr. Die A43 Recklinghausen-Wuppertal ist zwischen Bochum-Riemke und dem Kreuz Bochum in beiden Richtungen bis Montag früh gesperrt. Und das gilt auch für die 44 Essen Richtung Düsseldorf zwischen dem Kreuz Düsseldorf-Nord und Flughafen. Die A61 Ludwigshafen Richtung Hockenheim ist zwischen dem Kreuz Speyer und dem Dreieck Hockenheim wegen Bauarbeiten noch bis Sonntagmorgen gesperrt. Die 81 Stuttgart-Singen ist zwischen Sindelfingen-Ost und Böblingen-Hulb wegen einer Baustelle bis Montag 5 Uhr in beiden Richtungen gesperrt. Und das gilt auch für die 94 München-Passau zwischen Feldkirchen-West und Ost und auch für die A480 Reiskirchen-Gießen zwischen dem Reiskirchener Dreieck und Wettenberg und auch für die A553 Bliesheim-Brühl zwischen Brühl-Ost und Nord. Und noch eine Bundesstraße, die B36 Karlsruhe Richtung Mannheim ist zwischen Karlsruhe, Neuroth, Südklärberg und Leopoldshafen wegen Bergungsarbeiten gesperrt. Jetzt haben wir's. Gute Fahrt.
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0: Von MDR Thüringen, ich bin Klaus Schrader-Grau, gleich Michael Patrick Kelly, Roundabouts und zuvor Alison Moyet für Sie, For You Only.

0: Michael Patrick Kelly in der ARD-Hitnacht. Und jetzt habe ich gleich Cher für Sie mit ihrem Hit Save Up All Your Tears. Vor wenigen Wochen ist sie 80 Jahre alt geworden, am 20. Mai. Und sie hat sich ja auf mehreren künstlerischen Feldern betätigt. In den 80er Jahren fing sie mit der Schauspielerei an. Aber diese Tätigkeit wurde von manchem auch belächelt.
1: Als beim Vorspann von Silkwood ihr Name auftaucht, lacht das ganze Kino. Das traut ihr niemand zu. Meine Klamotten gehen niemandem was an. Und mein Leben lasse ich auch nicht kritisieren. Nur meine Arbeit. Die Kritik wird mit jedem Film leiser. Die Maske, die Hexen von Eastwick, Suspect unter Verdacht. Und dann gibt es für den Film Mondsüchtig den Oscar. Ich weiß nicht, ob ich jetzt jemand bin, aber ich glaube, ich bin auf einem guten Weg. Beim nächsten Film ist sie beides, Schauspielerin und Sängerin. Das hat mich umgehauen. Das war für mich kein Hitsong. Das war ein Okay-Song. Und nun ist er schon die dritte, vierte Woche Nummer eins. Totgesagte leben länger. Und die schon so oft abgeschriebene Cher lebt nicht nur länger, sondern sieht auch immer wieder aus wie neu.

Musik von den Bee Gees und gleich Chris de Burgh, The Lady in Red, sein guter alter Klassiker. In diesem Jahr wird er 78, aber von der Bühne kann er auch nicht lassen. Kürzlich war er bei den Kollegen vom ZDF im Fernsehgarten aufgetreten und da holte er einen Zettel raus und sagte, ich habe zwei wunderbare Nachrichten für mein Publikum. Zum einen, ich werde im Juli dieses Jahres auf Tour gehen in Deutschland und tatsächlich ist das auch so. Es geht tatsächlich los am 12. Juli in Würselen bei Aachen und da geht's nach Köln, Koblenz, Aschaffenburg, Wiesbaden, Limburg, Moosbach, Augsburg und Heidelberg. Und Tickets dazu gibt's im Internet, wenn Sie Chris de Burgh noch einmal live erleben wollen. Unter dem Oberbegriff Summer Night with Chris de Burgh bekommen Sie auf jeden Fall noch Tickets. Und die zweite Nachricht, die er im Fernsehgarten hatte, war, er ist so high on emotion, weil sein ältester Sohn am vergangenen Wochenende geheiratet hat. Ja, Gratulation. Hoffentlich hat der Sohnemann auch die richtige gefunden.

0: Gleich haben wir es 14:30. Hallo auf die Straßen. Die A3 Nürnberg-Passau ist zwischen dem Kreuz Deggendorf und Hengersberg wegen Bauarbeiten bis Montag 2 Uhr in beiden Richtungen gesperrt. Die A7 Kassel nach Hannover ist zwischen dem Kreuz Kassel-Mitte und Kassel-Ost nach einem Unfall in einer Baustelle derzeit gesperrt. Die A7 Flensburg-Hannover ist zwischen Hamburg-Stellingen und Hamburg-Heimfeld bis Montag 5 Uhr in beiden Richtungen gesperrt. Die A8 Karlsruhe Richtung Stuttgart ist zwischen Pforzheim-West und Pforzheim-Nord wegen Bauarbeiten bis Montag früh etwa 5 Uhr gesperrt. A9 Nürnberg Richtung Halle-Leipzig zwischen Dittersdorf und Triptis, hier behindert eine Unfallstelle den Verkehr. Die A43 Recklinghausen-Wuppertal ist zwischen Bochum-Riemke und dem Kreuz Bochum in beiden Richtungen bis Montag früh gesperrt. Und das gilt auch für die A44 Essen Richtung Düsseldorf zwischen dem Kreuz Düsseldorf-Nord und Flughafen. Die A61 Ludwigshafen nach Hockenheim ist zwischen dem Kreuz Speyer und dem Dreieck Hockenheim noch bis Sonntagmorgen gesperrt. Die A81 Stuttgart-Singen ist zwischen Sindelfingen-Ost und Böblingen-Hulb wegen einer Baustelle bis Montag 5 Uhr in beiden Richtungen gesperrt. Und das gilt auch für die 94 München-Passau zwischen Feldkirchen-West und Ost und auch für die A480 Reiskirchen-Gießen zwischen dem Reiskirchener Dreieck und Wettenberg und auch für die A553 Bliesheim-Brühl zwischen Brühl Ost und Nord. Und die B36 Karlsruhe Richtung Mannheim ist zwischen Karlsruhe, Neureuth, Süd, Klärwerk und Leopoldshafen wegen Bergungsarbeiten derzeit gesperrt. Da wo es geht, eine gute Fahrt.
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0: Mit Klaus Schröder-Grau. Ja, und jetzt gibt's einen Klassiker aus Österreich. Und wenn Sie das hören, da brauche ich nicht mehr viel erzählen. Life is life.

One Night at a Time. Hi, Thauth in der ARD-Hit nach 2.38 Uhr haben wir's und jetzt geht's ab in die 60er erst einmal, denn diese Gruppe aus England, die ich jetzt gleich für Sie habe, wurde 1966, also vor 60 Jahren, gegründet. Ja, die Jungs sind bis heute aktiv. Einziges Gründungsmitglied heute noch ist der Mann an der Gitarre, nämlich Dave Hill. Im April ist er 80 Jahre alt geworden und die berühmte Stimme von Slade, die wir auch jetzt gleich hören werden, gehört Noddy Holder. Er war bis 1992 mit dabei und er wird übermorgen am 15. Juni 80 Jahre alt. Ja, und diese berühmte Ballade, die haben wir ja alle noch in den Ohren. 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

0: Vanessa Paradis und ihr Song über Joel Le Taxi. Hubert K. mit seinem Sternenhimmel. Song der Neuen Deutschen Welle. Ja, und die Künstler damals, sie hatten es ja in Sachen Fernsehauftritten auch nicht einfach. Da gab es ja noch nicht so viel. Da gab es den Musikladen, die Disco und auch die ZDF-Hitparade, wo unter anderem auch Hubert K. aufgetreten war mit seinen Hits. Und das war manchmal gar nicht so einfach unter den ganzen Schlagerkünstlern. Die mussten sich da schon versuchen, schwer durchzusetzen. Und in einem Interview hat Hubert K. mal verraten, dass er privat gesehen gerne mal Tantra erlernen wollte.
1: Ich wollte eine Form von Liebe leben, also eine körperliche Liebe, die nicht irgendwie so abläuft wie irgendwie drauf rumreiten auf der Frau und dann kurz rumschreien und dann ist es super geil gewesen oder auch wahrscheinlich eher nicht geil, sich rumdrehen und dann schlafen. Das wollte ich eben nicht, sondern ich wollte das irgendwie als Disziplin erlernen. Das wollte ich schon immer.
0: Ob er es geschafft hat? Keine Ahnung. Er ist gleich bei uns mit seinem Sternenhimmel. Zuvor noch Sascha, If You Believe und Bill Withers.

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1: Um 3 Uhr mit Wolfgang Berger. Bundesjustizministerin Hubich hat die Einigung auf EU-Ebene zu den Fluggastrechten begrüßt. Die SPD-Politikerin sprach von einem wichtigen Verhandlungserfolg. Aus der Nachrichtenredaktion Jonas Valentin Weber.
2: Im Kern besteht die Einigung zwischen den EU-Ländern und dem Europaparlament darin, dass sich kaum etwas ändert. Zwar hatten mehrere Mitgliedstaaten gefordert, dass Flugpassagiere im Fall von Verspätungen weniger Geld als Entschädigung bekommen als bislang. Auch sollten sie erst bei Verspätungen ab 4 Stunden anstatt wie bisher bei 3 einen Anspruch haben. Beides wurde aber gekippt. Hubich lobte außerdem die geplanten Änderungen beim Handgepäck. So sollen die Airlines die Preise dafür in Zukunft transparenter machen müssen. Beide Seiten hatten monatelang verhandelt. Die endgültige Entscheidung fällt Anfang der Woche.
1: Rund 3 Monate vor den Landtagswahlen in Sachsen-Anhalt und Mecklenburg-Vorpommern stellen die dortigen Regierungsparteien heute wichtige Weichen. Im Nordosten will ein SPD-Landesparteitag in Wismar Ministerpräsidentin Schwesig zur Spitzenkandidatin küren. In Sachsen-Anhalt soll ein CDU-Parteitag in Dessau-Roßlau das Programm zur Landtagswahl beschließen. In Magdeburg regiert derzeit eine Koalition aus CDU, SPD und FDP unter Ministerpräsident Schulze von der CDU. In beiden Bundesländern liegt die AfD in Umfragen zurzeit vorn. Die US-Regierung hat die Übernahme des US-Film- und Medienkonzerns Warner Brothers Discovery durch Paramount Skydance genehmigt. Die Kartellabteilung des Justizministeriums stimmte der Fusion zu, ohne eine einzige Änderung zu verlangen. Das Geschäft hat ein Volumen von umgerechnet fast 96 Milliarden Euro. Paramount erwirbt die gesamte Gruppe inklusive Fernsehsendern, darunter auch der Nachrichtensender CNN. Paramount-Chef David Ellison und dessen Vater Larry Ellison vom Softwareanbieter Oracle unterstützen US-Präsident Trump. Kritiker der Fusion fürchten daher um die redaktionelle Unabhängigkeit von CNN. Co-Gastgeberland Kanada hat bei der Fußball-Weltmeisterschaft den ersten Punkt in seiner WM-Geschichte geholt. In Toronto spielte das Team gegen Bosnien-Herzegowina 1:1. In der ersten Halbzeit hatte Jovo Lukic für Bosnien-Herzegowina vorgelegt. Den Ausgleich erzielte dann Kyle Larin in der 79. Minute. Vor Spielbeginn hatten gut 40.000 Zuschauer im Stadion die kanadische WM-Eröffnungsfeier verfolgt, unter anderem mit Auftritten von Sänger Michael Bublé und Rockstar Alanis Morissette. Das waren die Nachrichten. Das Wetter in Deutschland: gebietsweise Regen, vereinzelt Gewitter, im Norden und im Südwesten teils länger trocken und aufgelockert, Tiefstwerte 16 bis 10 Grad. Tagsüber Schauer, vereinzelt Gewitter, an der See einzelne Sturmböen. Es ist jetzt 3:03 Uhr.
3: Hallo auf die Straßen, hier ist der Verkehrsservice in der ARD-Hitnacht. Die A3 Nürnberg-Passau ist zwischen dem Kreuz Deggendorf und Hengersberg wegen Bauarbeiten bis Montag 2 Uhr in beiden Richtungen gesperrt. Die A5 Basel Richtung Karlsruhe ist zwischen Rastatt Nord und Karlsruhe Süd nach einem Unfall gesperrt. Die A7 Flensburg-Hannover ist zwischen Hamburg-Stellingen und Hamburg-Heimfeld bis Montag 5 Uhr wegen Bauarbeiten in beiden Richtungen gesperrt. Und die A8 Karlsruhe Richtung Stuttgart ist zwischen Pforzheim-West und Nord bis Montag früh 5 Uhr ebenfalls gesperrt wegen Bauarbeiten. Die A43 Recklinghausen-Wuppertal ist zwischen Bochum-Riemke und dem Kreuz Bochum in beiden Richtungen bis Montag früh gesperrt. Und das gilt auch für die 44 Essen-Düsseldorf zwischen dem Kreuz Düsseldorf-Nord und Flughafen. Die A61 Ludwigshafen nach Hockenheim ist zwischen dem Kreuz Speyer und dem Dreieck Hockenheim noch bis Sonntagmorgen gesperrt. Die A81 Stuttgart-Singen ist zwischen Sindelfingen-Ost und Böblingen-Hulb bis Montag 5 Uhr in beiden Richtungen dicht. Und das gilt auch für die 94 München-Passau zwischen Feldkirchen-West und Ost und für die 480 Reiskirchen-Gießen zwischen dem Reiskirchener Dreieck und Wettenberg und auch für die A553 Bliesheim-Brühl zwischen Brühl-Ost und Nord. Und dann haben wir noch die B36 Karlsruhe Richtung Mannheim ist gesperrt zwischen Karlsruhe-Neureuth-Südklärberg und Leopoldshafen wegen Bergungsarbeiten. Gute Fahrt, da wo es geht.
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3: Ich bin Klaus Schredder-Grau. Einen schönen Samstag für Sie mit Musik gleich von Stevie Wonder und jetzt von INXS.

0: ist das Stevie Wonder in der ARD Hitnacht. Die Nena Band gab es exakt 5 Jahre, von 82 bis 87, ein Mädel und 4 Jungs. Und der Frauenschwarm im Übrigen, der Mädelsschwarm, war damals Uwe am Keyboard. Uwe Fahrenkrog-Petersen. Und wenn 4 Jungs und ein Mädel in einer Band spielen, ja, sagte er in meinem Interview, dann gibt's auch schon mal Trouble.
1: Naja, klar, das ist ja immer so, wenn eine Sängerin in der Band ist, irgendwie, dann gibt's immer ein bisschen Trouble. Aber das betraf eigentlich vor allem Rolf in diesem Fall. Ne? Der Schlagzeuger war ja ihr Boyfriend. Und die beiden hatten wirklich laufend irgendwelche Eifersuchtsdramen am Laufen. Und wir haben nur mal versucht, die Band zusammenzuhalten. Nena hat auch solche Sachen gemacht, dass sie, wenn sie mal wieder sauer war, weil Rolf irgendwie mal wieder verdächtigt wurde, irgendwo wieder einen Fehltritt begangen zu haben, dann hat sie sich auf der Bühne mit dem Rücken zum Publikum hingestellt und sich geweigert, irgendwie die Show zu machen oder mit denen zu singen. Und das hat sie auch ein paar Songs durchgehalten, ehrlich gesagt. Und wir standen so fassungslos daneben und haben versucht, die trotzdem noch unsere Songs zu spielen. Aber irgendwann hat sie sich dann umgedreht und das Publikum war begeistert.

Sieg von Milo, ja. Und sein Heimatland hat sich ja auch für die Fußball-WM qualifiziert. Belgien greift ab Montag ins Geschehen ein. Und da wir gerade beim Thema sind, das nächste Spiel wurde angepfiffen und der dritte Gastgeber ist nun auch im Spiel. Die USA sind derzeit gegen Paraguay zugange. Und da steht es 1:0 nach einem Eigentor von Damian Bobadilla in der 7. Minute. Wir halten Sie da ein wenig auf dem Laufenden. 20:03, jetzt gleich OMD und danach der gute alte Hit von Lobo.

0: Ja, stets im Job, die Jungs von Man at Work und Down Under. 3:30 haben wir's. Einen schönen guten Morgen auf die Straßen. Die A3 Nürnberg-Passau ist zwischen dem Kreuz Deggendorf und Hengersberg wegen Bauarbeiten bis Montag 2 Uhr in beiden Richtungen gesperrt. Die A7 Flensburg-Hannover ist zwischen Hamburg-Stellingen und Hamburg-Heimfeld bis Montag 5 Uhr in beiden Richtungen gesperrt. Die A8 Karlsruhe nach Stuttgart ist zwischen Pforzheim West und Nord bis Montag früh 5 Uhr gesperrt. Dann die 43 Recklinghausen-Wuppertal ist gesperrt zwischen Bochum-Riemke und dem Kreuz Bochum bis Montag früh in beiden Richtungen. Und das gilt auch für die A44 Essen Richtung Düsseldorf zwischen dem Kreuz Düsseldorf-Nord und Flughafen. Die A61 Ludwigshafen Richtung Hockenheim ist zwischen dem Kreuz Speyer und dem Dreieck Hockenheim noch bis Sonntagmorgen dicht. Die A81 Stuttgart-Singen ist zwischen Sindelfingen-Ost und Böblingen-Hulb bis Montag 5 Uhr in beiden Richtungen gesperrt. Das gilt auch für die A94 München-Passau zwischen Feldkirchen-West und Ost und auch für die A480 Reiskirchen-Gießen zwischen dem Reiskirchener Dreieck und Wettenberg und auch für die A553 Bliesheim-Brühl zwischen Brühl Ost und Nord in beiden Richtungen Sperrung bis Montag früh. Und dann habe ich noch die B36 Karlsruhe Richtung Mannheim. Die ist gesperrt wegen Bergungsarbeiten und zwar zwischen Karlsruhe, Neureuth, Südklärwerk und Leopoldshafen. Allen unterwegs eine gute Fahrt in den Samstag.
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0: Mit Klaus Schredderau und jetzt die Communards mit einem ihrer großen Hits Don't Leave Me This Way und danach eine Ballade, ein lupenreines One-Hit-Wonder von Emilia. Big Bang.

0: Mr. Steve Winwood.
1: Am frühen Samstagmorgen, 3.42 Uhr haben wir es. Und jetzt ein Erfolg, der auch schon 20 Jahre alt ist, im Jahr 2006. Da trat nämlich die Band Texas Lightning beim Eurovision Song Contest für Deutschland an. In Deutschland, tatsächlich auch in anderen europäischen Ländern, wurde das Ding dann ein Riesenhit. Beim ESC selber, da holte man nur Rang 15 raus, aber für Trommler Olli Dittrich war das damals überhaupt kein Problem.
2: Warum soll das um Gottes Willen eine Enttäuschung gewesen sein? Die Platzierung sagt am Ende des Tages gar nichts aus. Das war schon vorher ein wirklich dicker Erfolg und nach dem Auftritt in Athen ging es dann erst richtig zur Sache. Weit über Platin, das Album, das ist eine tolle Sache gewesen.
1: Ja, und ganz ähnlich sieht das auch Sängerin Jane Cormor fort. Sie hat auch den Song geschrieben.
3: Ich habe in meiner Hamburger Wohnung dieses Lied No No Never geschrieben und alle standen Kopf und haben gesagt, da hast du echt was Tolles geschrieben. Und dann hat das einfach ein Eigenleben bekommen, das Ganze so. Ja, das hat uns überrollt, diese ganze Eurovision und dann diese Woche in Athen und dann für so lange Zeit auf Platz 1. Ich muss sagen, bis heute ist das in Deutschland ein Radio Evergreen und läuft irgendwo in Deutschland im Radio nach wie vor.
1: Das stimmt. Und jetzt läuft's bei uns.

Stones in der ARD-Hitnacht. The Last Time, na, das letzte Mal wird's in dieser Show wohl nicht gewesen sein. 4:10, gleich der Debüthit von Modern Talking, You Are My Heart, You Are My Soul. Das war dann auch der Zeitpunkt, wo Dieter Bohlen aufgehört hat, öffentlich zu singen. Ja, er hat das ja vorher mal getan bei der Gruppe Sunday. Falls Sie die nicht kennen, im Internet gibt's da nette Clips aus der ZDF-Hit-Parade. Hören Sie mal rein und da kann man auch tatsächlich erkennen, dass Dieters Stimme dahinter steckt. Zuvor noch Vaya con Dios, What's a Woman?

Kurze Wasserstandsmeldung zur Fußball-Weltmeisterschaft. Da läuft ja im Moment die Partie USA gegen Paraguay. Die erste Halbzeit ist fast durch und da steht es bereits 3:0 für die Amis.

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1: Um 4 Uhr mit Wolfgang Berger. Für die Ukraine und Moldau rückt ein EU-Beitritt näher. Wie EU-Kommissionspräsidentin von der Leyen und Ratspräsident Costa mitteilte, haben alle EU-Mitgliedstaaten zugestimmt, die nötigen Gespräche aufzunehmen. Aus der Nachrichtenredaktion Xaver Schäffer.
2: Der erste Verhandlungsblock soll am Montag losgehen. Dann wird es um die Werte und Grundprinzipien gehen, die für die EU-Mitglieder gelten. Costa sieht die Gespräche als Zeichen der Anerkennung für die Ukraine und Moldau, für ihre Entschlossenheit und die harte Arbeit bei der Umsetzung von Reformen. Eine größere EU sei angesichts der wachsenden Unsicherheit in der Welt von gemeinsamem Interesse. Auch die Ukraine zeigte sich erfreut über den Schritt hin zu einem EU-Beitritt. Präsident Zelensky sprach von einer, Zitat, bedeutenden politischen und moralischen Unterstützung für unseren Staat und unser Volk.
1: Rund 3 Monate vor den Landtagswahlen in Sachsen-Anhalt und Mecklenburg-Vorpommern stellen die dortigen Regierungsparteien heute wichtige Weichen. Im Nordosten will ein SPD-Landesparteitag in Wismar Ministerpräsidentin Schwesig zur Spitzenkandidatin küren. In Sachsen-Anhalt soll ein CDU-Parteitag in Dessau-Roßlau das Programm zur Landtagswahl beschließen. In Magdeburg regiert derzeit eine Koalition aus CDU, SPD und FDP unter Ministerpräsident Schulze von der CDU. In beiden Bundesländern liegt die AfD in Umfragen zurzeit vorn. Die US-Regierung hat die Übernahme des US-Film- und Medienkonzerns Warner Brothers Discovery durch Paramount Skydance genehmigt. Die Kartellabteilung des Justizministeriums stimmte der Fusion zu, ohne eine einzige Änderung zu verlangen. Das Geschäft hat ein Volumen von umgerechnet fast 96 Milliarden Euro. Paramount erwirbt die gesamte Gruppe inklusive Fernsehsendern, darunter auch der Nachrichtensender CNN. Paramount-Chef David Ellison und dessen Vater Larry Ellison vom Softwareanbieter Oracle unterstützen US-Präsident Trump. Kritiker der Fusion fürchten daher um die redaktionelle Unabhängigkeit von CNN. Co-Gastgeberland Kanada hat bei der Fußball-Weltmeisterschaft den ersten Punkt in seiner WM-Geschichte geholt. In Toronto spielte das Team gegen Bosnien-Herzegowina 1:1. In der ersten Halbzeit hatte Jovo Lukic für Bosnien-Herzegowina vorgelegt. Den Ausgleich erzielte dann Kyle Larin in der 79. Minute. Vor Spielbeginn hatten gut 40.000 Zuschauer im Stadion die kanadische WM-Eröffnungsfeier verfolgt, unter anderem mit Auftritten von Sänger Michael Bublé und Rockstar Alanis Morissette. Das waren die Nachrichten. Das Wetter in Deutschland. Tagsüber Schauer, vereinzelt Gewitter an der See, einzelne Sturmböen, im Südwesten zeitweise sonnig, dabei Höchstwerte von 16 Grad in Nordfriesland bis 28 Grad am Kaiserstuhl. Es ist 4.03 Uhr.
3: Guten Morgen auf die Straßen. Die A3 Nürnberg-Passau ist zwischen dem Kreuz Deggendorf und Sengersberg wegen Bauarbeiten bis Montag 2 Uhr in beiden Richtungen gesperrt. Die A7 Flensburg-Hannover ist zwischen Hamburg-Stellingen und Hamburg-Heimfeld bis Montag 5 Uhr in beiden Richtungen gesperrt. Die A8 Karlsruhe Richtung Stuttgart ist zwischen Pforzheim-West und Nord bis Montag früh 5 Uhr gesperrt. Die A43 Recklinghausen-Wuppertal ist zwischen Bochum-Riemke und dem Kreuz Bochum in beiden Richtungen bis Montag früh gesperrt. Das gilt auch für die A44 Essen Richtung Düsseldorf zwischen dem Kreuz Düsseldorf-Nord und Flughafen. Und dann haben wir die A61 Ludwigshafen Richtung Hockenheim ist gesperrt zwischen dem Kreuz Speyer und dem Dreieck Hockenheim noch bis Sonntagmorgen. Die A81 Stuttgart-Singen ist zwischen Sindelfingen-Ost und Böblingen-Hulb wegen einer Baustelle bis Montag 5 Uhr in beiden Richtungen gesperrt. Und das gilt auch für die 94 München-Passau zwischen Feldkirchen-West und Ost und auch für die A480 Reiskirchen-Gießen zwischen dem Reiskirchener Dreieck und Wettenberg und auch für die A553 Bliesheim-Brühl zwischen Brühl-Ost und Nord. Davos geht, eine gute Fahrt.
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3: Ja, auf den Autobahnen wird am Wochenende wieder viel gebuddelt. Und da erwartungsgemäß nicht allzu viel los ist, wird das ja freundlicherweise immer von freitags bis montags durchgezogen. Ich bin Klaus Schredder-Rau, wünsche Ihnen einen angenehmen Start ins Wochenende mit uns und mit Madonna. True Blue.

0: O'Carroll. Ja, und Mr. Smokey, Chris Norman, der will's nochmal wissen, der macht sich nochmal auf den Weg mit 75. Seine Lifelines-Tour steht an. In diesem Jahr geht's los. Im Oktober hat er ungefähr ein Dutzend Termine und im April nächsten Jahres noch einmal. Und er sagt auch zu sich selbst, mein Gott, solange ich noch diese brillante Stimme habe, lohnt es sich aufzutreten.
1: Es gibt den Ausdruck, benutze es oder es ist weg. Ich denke schon, dass meine Stimme etwas gealtert ist, aber ich bin sehr glücklich, dass ich noch so singen kann.
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Die Lighthouse Family um 20 nach 4. Und jetzt eine Erfolgsstimme aus den 80er Jahren, die alleine in den 80er Jahren über ein Dutzend Hits in den deutschen Singlecharts hatte. Ich rede von Sandra und alle ihre Veröffentlichungen landeten auch beinahe in der Top 10. Also Wahnsinn. Also den wir jetzt haben, nicht ganz, landete auf Platz 11 mit Around My Heart, war sie aber immerhin 16 Wochen mit dabei. Und alles formte das Produzententeam um Michael Cretu und das fand Sandra seinerzeit wohl so sexy, dass sie ihn gleich geheiratet hat. Around My Heart aus dem Jahre 89.

0: kurz nach 4:30. Und damit guten Morgen auf die Straßen. Die A3 Nürnberg-Passau ist zwischen dem Kreuz Deggendorf und Hengersberg wegen Bauarbeiten bis Montag 2 Uhr in beiden Richtungen gesperrt. Die A7 Flensburg-Hannover ist zwischen Hamburg-Stellingen und Hamburg-Heimfeld bis Montag 5 Uhr in beiden Richtungen gesperrt. Die A8 Karlsruhe Richtung Stuttgart ist zwischen Pforzheim-West und Nord bis Montag früh 5 Uhr gesperrt. Die 43 Recklinghausen-Wuppertal ist zwischen Bochum-Riemke und dem Kreuz Bochum in beiden Richtungen bis Montag früh dicht. Und das gilt auch für die A44 Essen Richtung Düsseldorf zwischen dem Kreuz Düsseldorf-Nord und Flughafen. Die A61 Ludwigshafen Richtung Hockenheim ist zwischen dem Kreuz Speyer und dem Dreieck Hockenheim wegen Bauarbeiten noch bis Sonntagmorgen gesperrt. Die A81 Stuttgart-Singen ist zwischen Sindelfingen-Ost und Böblingen-Hulb wegen einer Baustelle bis Montag 5 Uhr in beiden Richtungen gesperrt. Und das gilt auch für die A94 München-Passau, gesperrt zwischen Feldkirchen West und Ost, und auch für die A480 Reiskirchen-Gießen zwischen dem Reiskirchener Dreieck und Wettenberg, und auch für die A553 Bliesheim-Brühl zwischen Brühl Ost und Nord in beiden Richtungen. Sperrung bis Montag früh. Das war's. Kommen Sie gut an.
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0: Mit Klaus Schredderau. Schönes Wochenende.

Boris Karina, I want to wake up with you. Ja, falls Sie jetzt aufstehen müssen, könnten Sie Glück haben, dass das klappt. Heute ist der Welttag des öffentlichen Strickens und der Tag der Nähmaschine. Ob das jetzt irgendwie zusammenhängt, weiß ich nicht. Es löst allerdings bei mir unangenehme Gedanken aus. In der Grundschule damals, und ich kann Ihnen sagen, das ist schon einige Jahrzehnte her, hatten wir damals ein Fach, hieß Handarbeiten. Ja, da mussten wir Dinge tun, die ich nicht konnte und auch nicht wollte. Und da habe ich mir alle Finger gebrochen, um das da in irgendeiner Form und Weise auf die Reihe zu bekommen, was die Lehrerin Frau Prinzler, ich erinnere mich wie gestern, da von mir verlangt hat. Ich glaube, ich hatte eine 5 oder eine 6 in diesem Fach. Naja, Sie sehen, was aus mir geworden ist.

0: Dylan, I wish I was your lover, Sophie B. Hawkins. Und jetzt gleich der Thriller von Michael Jackson. Und sein Film kann man mittlerweile auch streamen. Das habe ich letztens mal gemacht. Ganz hübscher Streifen, war nur ein bisschen abrupt zu Ende, wo ich dachte, Mensch, da fehlt ja noch ein bisschen was. Aber vielleicht gibt's ja auch noch einen zweiten Teil. Die beste Szene in dem Film ist eigentlich die, wo Michael Jackson mit seinem Manager beim Boss von CBS, einer sehr mächtigen Plattenfirma damals, im Büro hockt. Und sein Manager sagt, wir müssen mit den Titeln, mit den Videos ins Fernsehen. Nur war das damals etwas schwierig. A, gab es noch nicht so viele Möglichkeiten und MTV, die ja mehr oder weniger ganz frisch auf dem Markt waren, haben gesagt, nee, wir spielen keine Songs von schwarzen Künstlern. Und da hat dann der CBS-Boss, dargestellt übrigens von Mike Myers, ganz hervorragend, kurzerhand mal beim Chef von MTV angerufen. Und das hörte sich so an.
1: Entweder ihr spielt Billie Jean in den nächsten 10 Minuten oder ich ziehe jeden CBS-Künstler aus eurem Programm ab. Okay? Bruce Springsteen, Cheap Trick, Charlie Daniels, Billy Joel, Cyndi Lauper, Bob Dylan. Die Bänder packen sie am besten in eine Plastiktüte, schmieren sie mit einer Portion Backfett ein und schieben sich alles komplett in den Arsch. Ja, in den Arsch. Unsere Geschäftsbeziehung ist damit beendet.

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1: Um 5 Uhr mit Wolfgang Berger. Für die Ukraine und Moldau rückt ein EU-Beitritt näher. Wie EU-Kommissionspräsidentin von der Leyen und Ratspräsident Costa mitteilte, haben alle EU-Mitgliedstaaten zugestimmt, die nötigen Gespräche aufzunehmen. Aus der Nachrichtenredaktion Xaver Schäffer.
2: Der erste Verhandlungsblock soll am Montag losgehen. Dann wird es um die Werte und Grundprinzipien gehen, die für die EU-Mitglieder gelten. Costa sieht die Gespräche als Zeichen der Anerkennung für die Ukraine und Moldau, für ihre Entschlossenheit und die harte Arbeit bei der Umsetzung von Reformen. Eine größere EU sei angesichts der wachsenden Unsicherheit in der Welt von gemeinsamem Interesse. Auch die Ukraine zeigte sich erfreut über den Schritt hin zu einem EU-Beitritt. Präsident Zelensky sprach von einer, Zitat, bedeutenden politischen und moralischen Unterstützung für unseren Staat und unser Volk.
1: Die US-Streitkräfte haben nach eigenen Angaben mehrere iranische Drohnen abgeschossen. Diese hätten Handelsschiffe in der Straße von Hormus bedroht, teilte das für die Golfregion zuständige US-Regionalkommando CENTCOM mit. Alle Drohnen seien getroffen worden. Zuvor hatte es geheißen, es rücke ein Abkommen in greifbare Nähe. Laut Pakistans Regierung hätten sich Vertreter aus Washington und Teheran entsprechend verständigt. Premier Sharif erklärte, sein Land arbeite für die nächsten Schritte eng mit beiden Seiten zusammen. Rund 3 Monate vor den Landtagswahlen in Sachsen-Anhalt und Mecklenburg-Vorpommern stellen die dortigen Regierungsparteien heute wichtige Weichen. Im Nordosten will ein SPD-Landesparteitag in Wismar Ministerpräsidentin Schwesig zur Spitzenkandidatin küren. In Sachsen-Anhalt soll ein CDU-Parteitag in Dessau-Roßlau das Programm zur Landtagswahl beschließen. In Magdeburg regiert derzeit eine Koalition aus CDU, SPD und FDP unter Ministerpräsident Schulze von der CDU. Bei der Fußball-WM in den USA, Kanada und Mexiko sind nun auch

0: Das waren die Nachrichten. Und hier noch das Wetter in Deutschland. Tagsüber Schauer, vereinzelt Gewitter, an der See vereinzelt Sturmböen, im Südwesten zeitweise freundlich bei 16 bis 28 Grad. 5 Uhr.
1: Einen schönen guten Morgen auf die Straßen. Die A3 Nürnberg-Passau ist zwischen dem Kreuz Deggendorf und Hengersberg wegen Bauarbeiten bis Montag 2 Uhr in beiden Richtungen gesperrt. Die A7 Flensburg-Hannover ist zwischen Hamburg-Stellingen und Hamburg-Heimfeld bis Montag 5 Uhr in beiden Richtungen gesperrt. Die A8 Karlsruhe Richtung Stuttgart ist zwischen Pforzheim-West und Nord wegen Bauarbeiten bis Montag früh 5 Uhr gesperrt. Die A43 Recklinghausen-Wuppertal ist zwischen Bochum-Riemke und dem Kreuz Bochum in beiden Richtungen bis Montag früh gesperrt. Und das gilt auch für die A44 Essen Richtung Düsseldorf zwischen dem Kreuz Düsseldorf-Nord und Flughafen. Dann haben wir die 61 Ludwigshafen nach Hockenheim, die ist gesperrt zwischen dem Kreuz Speyer und dem Dreieck Hockenheim noch bis Sonntagmorgen. Die A81 Stuttgart-Singen ist zwischen Sindelfingen-Ost und Böblingen-Hulb bis Montag 5 Uhr in beiden Richtungen gesperrt. Und das gilt auch für die 94 München-Passau zwischen Feldkirchen-West und Ost, auch für die A480 Reiskirchen-Gießen zwischen dem Reiskirchener Dreieck und Wettenberg und auch für die A553 Bliesheim-Brühl zwischen Brühl, Ost und Nord. Das war's, gute Fahrt.
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1: Und das Ganze von MDR Thüringen mit Klaus Schrader-Grau. Ein schönes Wochenende für Sie.

0: Letztes Tor fiel vorhin gerade noch in der Nachspielzeit. Ja, das vierte Spiel ist gelaufen. Heute Abend geht es dann weiter um 21 Uhr. Katar gegen die Schweiz. Und am Sonntag, da greifen dann auch mal die großen Nationen ein. Brasilien gegen Marokko, Haiti gegen Schottland, Australien, Türkei. Und wir sind ja auch am Sonntag dran. Sprich, morgen Abend um 19 Uhr geht's gegen den kleinen Karibikstaat Curaçao um 19 Uhr. Und dann tatsächlich abends um 10 noch Niederlande gegen Japan. Ja, dann nimmt die Sache mit der Fußball-Weltmeisterschaft allmählich auch mal Fahrt auf.
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0: 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Cat Stevens, The Moon Shadow. Am frühen Samstagmorgen 10 Minuten, nee Quatsch, 20 Minuten auf fünf haben wir schon. Und Udo Lindenberg, den habe ich jetzt gleich für Sie, ein Hit aus dem Jahre 1981. Da lief's für ihn ja noch ganz prächtig gegen die Strömung zusammen mit seinem Panikorchester. Ja, und so Mitte der 90er, da wurde's ein bisschen ruhiger um Udo und Not macht ja bekanntlich erfinderisch.
1: Ich habe 95 angefangen zu malen, weißt du? Ich hatte musikalisch zu der Zeit eine kleine Flaute, kann immer passieren so in 50 Jahren. Karriere hast natürlich auch mal eine kleine Talabfahrt und so, ne? Ja. Und ich hatte eine kleine Flaute und hab gedacht, wie geht das alles weiter? Ich hatte schon so viele Texte geschrieben. Ich hatte schon was, 400 Texte oder sowas geschrieben, also Songs, ne? Geschrieben, gesungen und Tourneen und so. Und ich wusste damals so für einen Moment nicht so richtig weiter und so.

Und damit haben wir es gleich, 5:30. Schönen guten Morgen auf die Straßen. Zunächst eine Gefahreninformation für den Rhein-Erft-Kreis in Nordrhein-Westfalen. Im Bereich Hürth-Herr-Mühlheim kommt es durch einen Brand zu Geruchsbelästigung und Rauchniederschlag. Gesundheitliche Beeinträchtigungen können nicht ausgeschlossen werden. Schließen Sie vorsorglich Fenster und Türen und schalten Sie Klima- und Lüftungsanlagen ab, die

0: Zeichen Bochum-Riemke und im Kreuz Bochum in beiden Richtungen bis Montag früh gesperrt. Und das gilt auch für die A44 Essen-Düsseldorf zwischen dem Kreuz Düsseldorf-Nord und Flughafen. Die A61 Ludwigshafen Richtung Hockenheim ist zwischen dem Kreuz Speyer und dem Dreieck Hockenheim wegen Bauarbeiten noch bis morgen früh gesperrt. Die A81 Stuttgart-Singen ist zwischen Sindelfingen-Ost und Böblingen-Hulb bis Montag 5 Uhr gesperrt. Und das gilt auch für die A480 Reiskirchen-Gießen zwischen dem Reiskirchener Dreieck und Wettenberg und auch für die A553 Bliesheim-Brühl zwischen Brühl-Ost und Nord. Da wo es geht, eine gute Fahrt ins Wochenende.
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0: Letzte halbe Stunde mit Klaus Schröder-Grau. Ein schönes Wochenende und hier ist Gazebo. I like Chopin.

Mit Coldplay ging es musikalisch ins Paradies. 5.38 Uhr am frühen Samstagmorgen des 13. Juni. Wir schauen mal auf die prominente Geburtstagsliste von heute und beginnen mit Sarah Connor. Sie wird heute 46. Die Tochter von König Juan Carlos, dem König von Spanien, Christina, wird heute 61. Ja, und er verkörperte eine Sitcom-Figur viele, viele Jahre lang und das auch recht erfolgreich, und zwar die des Tim Taylor. Sie erinnert sich an Tool Time, diese lustige Serie in Hör mal, wer da hämmert. Und er war der Hauptdarsteller. Tim Allen, er wurde später auch noch als Santa Claus berühmt. Er wird heute 73 Jahre alt. Ja, und in Zeiten der Fußball-Weltmeisterschaft darf ja kein Fußballer fehlen in unserer Liste. Und da haben wir heute Erich Ribbeck. Er war mal Trainer der deutschen Fußballnationalmannschaft Ende der 90er Jahre. Das war eine recht erfolglose, aber auch kurze Angelegenheit. Er wird heute 89 Jahre alt und wir gratulieren.

Badger Boys, Go Rest. 10 Minuten vor 6 haben wir's und damit geht die ARD-Hitnacht auch allmählich zu Ende. Ja, das Wetter, das ist ja mehr oder weniger etwas dreigeteilt, kann man sagen. Und im Südwesten wird's heute schon mal richtig mollig warm. Temperaturen so 28, 29 Grad. Hier in der Mitte wird's schon mal ein bisschen besser und im Norden nach wie vor Regen und wechselhaft, aber ab der kommenden Woche, da ist ja dann überall der Hochsommer da, meinen zumindest die ARD-Wetterfrösche. Ich bleibe gespannt und bleibe jetzt erst einmal mit den besten Wünschen für Sie. Ein schönes Wochenende. Wir hören uns dann in der kommenden Nacht wieder, wenn Sie wollen und wenn Sie können. Ich bin Klaus Schröder-Grau. Schönen Samstag.

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1: 6 Uhr. Fußball-WM nun in allen Gastgeberländern eröffnet. EU-Beitrittsverhandlungen mit Ukraine und Moldau sollen beginnen. Feuerwehr rettet Mann aus brennendem Haus im Rheingau. Das Wetter heute im Westen und Süden meist sonnig, sonst zeitweise wolkig, im Norden mit Schauern, 18 bis 25 Grad. Mein Name ist Sevilay Sace. Guten Morgen. Bei der Fußball-WM sind jetzt auch die anderen beiden Gastgeber, USA und Kanada, in das Turnier gestartet. Im zweiten Spiel des Tages besiegten die USA in Los Angeles das Team aus Paraguay mit 4:1. Aus dem WM-Studio Silke Heine.
2: Auch in Los Angeles hat es eine Eröffnungsshow gegeben, die bescheidener ausfiel als erwartet. Popstar Katy Perry heizte den Fans ein. Stürmisch begrüßt wurden prominente Gäste wie Tom Cruise. Im ersten Spiel des Tages hat sich Kanada den ersten Punkt bei einer WM geholt. Noch ohne Bayern-Star Alfonso Davis erkämpfte der Co-Gastgeber in Toronto gegen Bosnien-Herzegowina ein spätes 1:1. Die Eröffnungsfeier hier, unter anderem mit Grammy-Preisträger Michael Bublé, hatte zuvor vor halbleeren Rängen begonnen, weil viele Fans nicht rechtzeitig im Stadion waren.
1: EU-Beitritt rückt näher. Am Montag sollen die Verhandlungen zwischen EU und der Ukraine sowie Moldau beginnen. Das haben Kommissionspräsidentin von der Leyen und Ratspräsident Costa mitgeteilt. Alle EU-Mitgliedstaaten hätten zugestimmt. Aus der Nachrichtenredaktion Xaver Schäffer.
3: Costa sieht die Gespräche als Zeichen der Anerkennung für die Ukraine und Moldau, für ihre Entschlossenheit und die harte Arbeit bei der Umsetzung von Reformen. Auch die Ukraine zeigte sich erfreut über den Schritt hin zu einem EU-Beitritt. Präsident Zelensky sprach von einer bedeutenden politischen und moralischen Unterstützung für unseren Staat und unser Volk. Moldaus Präsidentin Sandu versprach, ihr Land werde weiterhin Reformen liefern.
1: In den USA hat der Börsengang des Raumfahrtkonzerns SpaceX alle bisherigen in den Schatten gestellt und Unternehmenschef Elon Musk zum ersten Billionär der Welt gemacht. An der Börse in New York stieg der Kurs der Aktie um mehr als 30% auf $175. Der Ausgabepreis hatte $135 betragen. SpaceX wurde damit auf einen Schlag zu einem der 10 wertvollsten Konzerne der USA. In der Demokratischen Republik Kongo breitet sich das Ebola-Virus immer weiter aus. Die Weltgesundheitsorganisation teilte mit, dass es bis jetzt rund 680 bestätigte Ebola-Fälle gibt. 140 davon endeten tödlich. Und das wahre Ausmaß sei deutlich größer als das, was derzeit erfasst werde. Gegen die aktuelle Variante des Ebola-Virus gibt es bisher keinen Impfstoff und keine speziellen Medikamente. In Kuba soll es Wirtschaftsreformen geben, das hat Präsident Díaz-Canel angekündigt. Anstelle der vom Staat gesteuerten Planwirtschaft werde in Zukunft der private Sektor stärker beteiligt. Außerdem werde die kubanische Regierung umstrukturiert. Mit den Reformen reagiert Kuba auf wirtschaftlichen Druck der USA. Das Land hatte unter anderem eine Ölblockade verhängt. Feuer in Eltville-Hattenheim im Rheingau. Gestern Abend hat im Ortskern ein Fachwerkhaus gebrannt. HR-Reporter Stefan Schiebelhut.
4: Als die Feuerwehr eintrifft, steht der Dachstuhl komplett in Flammen. Die 5 Bewohner hatten sich schon ins Freie gerettet. Während der Löscharbeiten ist allerdings einer von ihnen zurück in das brennende Gebäude gegangen. Wahrscheinlich, um eine Katze in Sicherheit zu bringen. Er und die Katze wurden dann von der Feuerwehr gerettet. Alle blieben unverletzt. Der Schaden wird auf 350.000 Euro geschätzt. Die Brandursache ist noch unklar.
1: Das waren die Nachrichten.
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5: Es lohnt sich immerhin, für die Autofahrt zu früh am Samstag wach zu sein. Momentan nicht viel los. Wir haben nur ein Problem auf der A480 Reichskirchen-Gießen. Da ist die A480 zwischen dem Reichskirchener Dreieck und Wettenberg wegen der Baustelle bis Montag früh gesperrt in beiden Richtungen. Weil es geplant ist, ist natürlich örtlich eine Umleitung eingerichtet. Ansonsten eine gute Fahrt.
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5: Da schütteln wir so langsam die Regenwolken aus der Nacht ab. Im Norden und im Osten bleiben natürlich auch ein paar Wolken. Sonne kommt aber auch gut durch. Vereinzelt kann es auch mal regnen. Im Südwesten ist es dagegen sommerlicher, nur ein paar lockere Wolken, ansonsten lang richtig viel Sonne. Je nachdem, wie viel Sonne Sie abbekommen, wo Sie sind in Hessen, zwischen 18 und 25 Grad heute maximal. Und morgen ist das Wetter eigentlich auch ähnlich.
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5: Schönen guten Morgen zusammen. Wir sagen Hallo zu sehr viel schönen Dingen. Hallo Wochenende. Hallo sommerliches Wetter. Hallo Samstag. Ich finde, der beste Tag der Woche. Auch Wenn man arbeitet, es ist doch eine andere Stimmung als sonst. Wo wir gemeinsam reinrutschen. Mit Mike and the Mechanics. Nach Tina Turner.
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Da geht irgendwie gar nichts anderes als fingerschnipsend in den Samstag zu starten bei Mike and the Mechanics Over My Shoulder hier in HR1. Jetzt einer der bekanntesten Bläsermelodien des Pops. Und dazu auch noch eines der einzigartigsten Musikvideos des Pops. Peter Gabriel hat einfach immer schon mehr gemacht als die anderen. Wieder im Video Obst und Fische um Gabriels Gesicht fliegen. Das war damals gar nicht digital, das war echt. Und das mit dem Obst, das war irgendwie noch okay gewesen, hat er später mal gesagt. Aber die Fische, nach 2 Tagen im Scheinwerferlicht, ja, die haben schon ganz schön gemüffelt beim ins Gesicht schmeißen. Kunst ist eben harte Arbeit. Manchmal auch für die Nase.

0: City of New Orleans.
1: H1 am Samstagmorgen. Es ist ja erst 6.21 Uhr. Seien wir ehrlich, es ist eine Uhrzeit, wo das Gehirn noch nicht so richtig auf 100% fährt. Um nochmal in Erinnerung zu rufen, was alles in den letzten Tagen passiert ist, haben wir zum Glück ihn hier.
2: Also ich fand's ja gut.
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4: Die WM hat begonnen. Wie ist die Stimmung? Natürlich mies.
5: Ich guck das nicht.
6: Ich auch nicht.
5: Der Trump und der Infantino.
6: Und der ganze Kommerz ohne mich.
5: Ja, ach.
4: Stand heute jedenfalls. Stand Montag dann.
5: Also ich hab's gestern zufällig durchs Fenster von meinem Nachbarn gesehen.
6: Genau, ich auch.
5: Und steht sage, der Braun war für mich der beste Spieler auf dem Platz.
6: Ja, aber man muss auch der Woldemar früher bringen an. Aber geh ich die Elfenbeinküste.
4: Bis Deutschland eventuell ausscheidet.
5: Ich hab's gleich gesagt, ich guck das nicht mehr.
6: Genau, der Trump und der Infantino und der Nagelsmann. Oh,
4: aber das muss ja nicht passieren. Welche Chancen haben wir? Das habe ich einen Experten gefragt, also den Besten, den ich persönlich kenne, mich.
6: Ja, danke für die sehr gute Frage. Ich hab das mal mit KI durchgerechnet. Alles hängt davon ab, dass Trump den Spaniern die Einreise verwehrt. Wenn die mitmachen dürfen, sind wir leider raus.
4: Danke für die kompetente Einschätzung. Und was ist sonst so passiert? Die Koalition hat sich getroffen, um sich mal endlich auf ein Regierungsprogramm zu einigen. Nee, das ist bestimmt eine alte Meldung. Ah nee, das ist eine neue. Naja. Und hier, Trump greift den Iran an und stellt ein Ende des Krieges in Aussicht. Das ist bestimmt eine alte... Ja, nee, auch neu. Aber das hier, das ist interessant. Bei Mörfelden-Walldorf hat man 3 verschlossene Tresore in einem Bach gefunden. Was das bedeutet, habe ich einen Kriminologen gefragt. Also den Besten, den ich persönlich kenne. Mich. Naja, ganz klar, es handelt sich um hochintelligente Verbrecher. 100 Millionen mit Tresor abschleppen, in den Bach damit Polizei anrufen und immerhin noch 3 Millionen Finderlohn kassieren. Und keinerlei Strafverfolgung. Danke für die kompetente Einschätzung. Noch raffinierter ist nur Trick 17 der Politik. Nämlich immer bei großen Sportereignissen irgendwas Gemeines durchboxen. Wenn Sie also in 4 Wochen feststellen, dass die Mehrwertsteuer bei 50% liegt und die Krankenkasse 10.000 im Monat kostet. Also ich habe Sie gewarnt. Sorry, ist so.
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5: Entspannte Lage auf den Straßen. Wir haben nur eine geplante Sperrung auf der A480 Reichskirchen-Gießen in beiden Richtungen zwischen dem Reichskirchener Dreieck und Wettenberg. Eine Baustelle. Das ganze Wochenende bis Montag früh dementsprechend die A480 dort zu. Es gibt natürlich örtliche Umleitungen. Alles ganz entspannt.
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5: Ja, die Regenwolken aus der Nacht und von gestern Abend, die verschwinden so langsam meistens aus Hessen. In Nord- und Osthessen bleiben noch ein paar Wolken. Und vereinzelt kann da heute auch noch mal ein bisschen Regen runterkommen. Insgesamt aber doch wesentlich besser und trockener. In Süd- und Westhessen nur noch ein paar lockere Wolken und richtig lang auch die Sonne, die mal rauskommt. Je nachdem, wie viel Sonne sie dann abbekommen, heute zwischen 18 und 25 Grad. Egal wie alt wir sind, egal ob wir wirklich selbst sammeln, aber wir alle kennen das aufregende Gefühl beim Sammeln und beim Tauschen. Nicht nur die Kids stehen gerade auf die WM-Sticker. So viele Erwachsene wie seit Jahren nicht mehr kaufen die Sammeltütchen, sagen uns entsprechende Verkaufsläden. Und wir fragen uns die Fragen aller Fragen. Was muss man denn am Ende ausgegeben haben an Euro, um alle Bilder zusammen zu haben? Das klären wir gleich in 7 Minuten. So viel schon mal vorab. Es ist wirklich mehr, als Sie denken. Wer nicht tauscht und einfach nur kauft, der braucht eine vierstellige Summe.
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5: Ich bin Janis Sassenroth. Schönen Samstag.

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0: Das erste WM-Wochenende, was sich so ein bisschen komisch anfühlt, weil eigentlich ist schon losgegangen. Bei den meisten von uns fährt die Euphorie eigentlich erst so langsam hoch und wird uns wahrscheinlich morgen erst so richtig erwischen mit dem ersten deutschen Spiel. Dagegen sind schon ganz schön viele im WM-Sticker-Sammelfieber. Ja, auch Erwachsene, die das nötige Kleingeld haben.
2: So, wie viel bezahlt haben? 60, 70 ungefähr bisher, so in dem Dreh.
0: 70 Euro für WM-Sticker. Ist kein Einzelfall. Deshalb klären wir jetzt mal die Fragen aller Fragen, die wir alle schon irgendwann mal beim Thema Sammelalbum im Kopf hatten. Was kostet das am Ende, so ein ganzes Album voll zu machen? Ganz schön viel, wie wir herausgefunden haben. Die Frage ist dieses Jahr vor allen Dingen deshalb berechnet, weil die Sticker so teuer sind wie noch nie. 7 Bilder in einer Tüte kosten 1,50 Euro. Das ist so doppelt so teuer wie bei der WM hier in Deutschland vor 20 Jahren. Und wie viel Geld das am Ende kostet, ist tatsächlich auch eine beliebte Frage im Mathematikstudium. Die Professoren nennen das tatsächlich auch das Panini-Problem. Wenn man nicht tauscht, nur kauft, wie viele Sticker muss man holen? Das hat uns Professor Christian Hesse von der Uni Stuttgart durchgeführt.
3: Dann ergibt sich als Lösung des Panini-Problems etwa 7.300. Das ist die durchschnittliche Zahl der Sammelbilder, die ich brauche, um eine vollständige Kollektion zu haben. Dann ist man bei 1.600 Euro im Schnitt.
0: Wow, also mit Tauschen haben wir damals wirklich alles richtig gemacht. 1.600 Euro, um nur durch Kaufen alle Sticker zu bekommen. Das ist unfassbar. Das ist gefühlt aber immer noch billiger als so ein WM-Stadion-Ticket in der hintersten Reihe.

Weil so richtig Wochenende erst mit Rock ist. Free! 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Hier ist H1 am Samstagmorgen. Wir zeigen jetzt bei der Band Soul Asylum, dass Musik manchmal wirklich Leben retten kann. Bei Runaway Train. Wir alle haben das Video im Kopf, wo man die Fotos von echten Kindern und Jugendlichen sieht, die von zu Hause abgehauen sind. Dadurch, dass der Song so ein Riesenhit wurde, wurde das Video natürlich ständig wiederholt und wiederholt und wiederholt. Und dadurch konnten tatsächlich 21 dieser gezeigten Jugendlichen gefunden werden. Stärker kann ein Musikvideo eigentlich nicht wirken. Soul Asylum. Runaway Train hier in H1.

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3: 7 Uhr. Fußball-WM nun in allen Gastgeberländern eröffnet. Börsengang von SpaceX macht Eigentümer Musk zum Billionär. Feuerwehr rettet Mann aus brennendem Haus im Rheingau. Das Wetter heute im Westen und Süden meist sonnig, sonst zeitweise wolkig, im Norden mit Schauern, 18 bis 25 Grad. Mein Name ist Sevilay Sace. Guten Morgen. Bei der Fußball-WM sind jetzt auch die anderen beiden Gastgeber, USA und Kanada, in das Turnier gestartet. Im zweiten Spiel des Tages besiegten die USA in Los Angeles das Team aus Paraguay mit 4:1. Aus dem WM-Studio Silke Heine.
4: Auch in Los Angeles hat es eine Eröffnungsshow gegeben, die bescheidener ausfiel als erwartet. Popstar Katy Perry heizte den Fans ein. Stürmisch begrüßt wurden prominente Gäste wie Tom Cruise. Im ersten Spiel des Tages hat sich Kanada den ersten Punkt bei einer WM geholt, noch ohne Bayern-Star Alphonso Davies erkämpfte der Co-Gastgeber in Toronto gegen Bosnien-Herzegowina ein spätes 1:1. Die Eröffnungsfeier hier, unter anderem mit Grammy-Preisträger Michael Bublé, hatte zuvor vor halbleeren Rängen begonnen, weil viele Fans nicht rechtzeitig im Stadion waren.
3: EU-Beitritt rückt näher. Am Montag sollen die Verhandlungen zwischen EU und der Ukraine sowie Moldau beginnen. Das haben Kommissionspräsidentin von der Leyen und Ratspräsident Costa mitgeteilt. Alle EU-Mitgliedstaaten hätten zugestimmt. Aus der Nachrichtenredaktion Xaver Schäffer.
5: Costa sieht die Gespräche als Zeichen der Anerkennung für die Ukraine und Moldau, für ihre Entschlossenheit und die harte Arbeit bei der Umsetzung von Reformen. Auch die Ukraine zeigte sich erfreut über den Schritt hin zu einem EU-Beitritt. Präsident Zelensky sprach von einer bedeutenden politischen und moralischen Unterstützung für unseren Staat und unser Volk. Moldaus Präsidentin Sandu versprach, ihr Land werde weiterhin Reformen liefern.
3: Der Raumfahrtkonzern SpaceX von Elon Musk ist auf einen Schlag eines der 10 wertvollsten Unternehmen der USA geworden, durch seinen Börsengang gestern. An der New Yorker Börse wurde eine Aktie zeitweise für $175 gehandelt, über 30% mehr als der Ausgabepreis. Aus New York, Samuel Jakisch.
6: Es ist der größte Börsengang der Geschichte. Firmenchef Elon Musk wird dadurch zum ersten Billionär der Welt. SpaceX hat im vergangenen Jahr mehrere Milliarden Verluste gemacht. Die Anleger wetten allerdings auf die Zukunft des Unternehmens und die Vision seines Geschäftsführers. SpaceX gibt an, sein Satellitennetzwerk Starlink ausbauen zu wollen. Außerdem investiert SpaceX massiv in den Ausbau von künstlicher Intelligenz. Elon Musk plant mit SpaceX nicht weniger als KI-Rechenzentren im Weltall und die Besiedelung des Mars.
3: In der Demokratischen Republik Kongo breitet sich das Ebola-Virus immer weiter aus. Die Weltgesundheitsorganisation teilte mit, dass es bis jetzt rund 680 bestätigte Ebola-Fälle gibt. 140 davon endeten tödlich. Und das wahre Ausmaß sei deutlich größer als das, was derzeit erfasst werde. Gegen die aktuelle Variante des Ebola-Virus gibt es bisher keinen Impfstoff und keine speziellen Medikamente. Bei einem Brand in einem Wohnhaus in Eltville im Rheingau musste ein Bewohner von der Feuerwehr gerettet werden. Der Mann war mit 4 anderen Bewohnern schon aus dem brennenden Haus gelaufen und in Sicherheit. Plötzlich rannte er noch einmal hinein, vermutlich um eine Katze zu retten. Er und das Tier wurden von den Einsatzkräften herausgeholt. Der Brand war im Dachstuhl ausgebrochen. Das Haus ist jetzt unbewohnbar. Der Schaden wird auf 350.000 Euro geschätzt. Das waren die Nachrichten.
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7: Schönen guten Morgen auf die Straßen in Hessen. Wer jetzt schon unterwegs ist, freut sich, wenn noch nicht so viel los ist. Und das ist zum Glück gerade der Fall. Wir haben nur die A3 und die A480. A3 Frankfurt Richtung Würzburg zwischen Weibersbrunn und Rohrbronn, 2 Kilometer Stau. Und die A480 Reiskirchen-Gießen, die ist zwischen dem Reiskirchener Dreieck und Wettenberg wegen der Baustelle in beiden Richtungen gesperrt. Das gilt fürs ganze Wochenende bis Montag früh um 5. Aber natürlich ist örtlich eine Umleitung ausgeschildert.
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7: Das wird passend zum Wochenende, dann endlich besser. Die Regenwolken, die verschwinden so langsam aus den letzten Tagen. Die bleiben allerhöchstens hier und da in Nordhessen. Da kann ab und zu mal noch mal was Nasses runterkommen. Ansonsten zwischen all den Wolken in Nord- und Osthessen auch ein bisschen Sonne. In Süd- und Westhessen noch mal mehr Sonne, weil da sind Wolken gleich dann Mangelware. Die kommen nur ganz selten vorbei. Und je nachdem, wo sie genau stehen, wie viel Sonne sie abbekommen, heute zwischen 18 und 25 Grad. Morgen genau das gleiche Wetter.
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7: Danke, liebes Wetter, dass du verstanden hast, dass man am Wochenende trockener ist als unter der Woche. Das läuft schon mal ganz gut. Temperaturen gehen auch nach oben. Frühlingsgefühle und Sommergefühle, die kommen da auch von selbst. Wir genießen zusammen das Wochenende und den Start davon mit Mitch Ure gleich If I Was nach dem Klassiker von Michael Jackson. Black or White.

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1: Die Sagrada Familia ist eingeweiht. Und das ist eigentlich doch genau der richtige Anlass, dieses wunderbare Gebäude, das wir alle schon oft genug gesehen haben, noch mal aus einer anderen Perspektive zu betrachten. Der HR1-Zuspruch mit Christoph Schäfer.
2: Bilder aus Barcelona haben mich diese Woche begeistert. Papst Leo hat dort den zentralen Turm der Kirche Sagrada Familia eingeweiht. Er ist jetzt mit über 170 Metern der höchste Kirchturm der Welt. Ich finde die Bilder von dort nicht nur imposant, sondern auch ein bisschen surreal. Denn vor Jahren habe ich mal die Baustelle der Kirche besichtigt und mir nicht vorstellen können, dass wirklich irgendwann der Turm aus der Steinlandschaft aufragt. So ist es sicher vielen gegangen. Vor fast 150 Jahren hat man mit dem Bau der Kirche begonnen. Bald hat ein junger Architekt das Projekt übernommen, Antonio Gaudí. Er hat es radikal umgestaltet in eine geniale Jugendstilfantasie. Deren Umsetzung aber ist extrem schwierig. Bis heute, denn die Kirche ist ja immer noch nicht fertig. Gaudí ist jahrzehntelang am Ball geblieben. Dabei hat er viel Beharrlichkeit gezeigt und sich seine Vision nicht kleinreden lassen. Wenn er darauf angesprochen wurde, hatte er recht schlagfertig sein großes Gottvertrauen ins Spiel gebracht. Indem er geantwortet hat, mein Kunde hat keine Eile. Ich bewundere Leute, die so einen langen Atem haben, die in anderen zeitlichen Dimensionen denken können, in denen das eigene Ego nicht so wichtig ist. Das etwa nach dem Motto nörgelt, werde ich denn die Früchte meiner Arbeit auch wirklich selbst ernten können? In meinem Bekanntenkreis merke ich, man muss kein Jahrhundertkünstler sein, um über die eigene Nasenspitze hinauszudenken. Ein Freund von mir arbeitet zum Beispiel an einem großen wissenschaftlichen Lexikon. Mit der Perspektive, er selbst wird die Veröffentlichung des letzten Bandes wohl nicht mehr feiern können. Aber das hat ihn noch nie gestört. Was für ihn zählt, ist die große Idee hinter dem Ganzen. Das hat mich immer wieder beeindruckt. Und das fasziniert mich auch an Gaudí und seinem Kirchenprojekt. Denn ich kreise oft bloß um mich selbst und meine vielen kleinen Ziele, die ich unbedingt besser heute als morgen erreichen will. Da tut es mir gut zu sehen, Gaudís Geduld und Gottvertrauen haben zu einem großartigen Ergebnis geführt, auch wenn es immer noch ein Zwischenergebnis ist.
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Wach werden mit dem Boss. Hungry Heart. Bruce Springsteen. Hier ist H1 am Samstagmorgen. Und wir legen nochmal oben drauf in Sachen großer Mann des Pop mit Sting. Ich gebe zu, ich bin da nicht ganz unparteiisch. Ich bin großer Sting-Fan. Und einer meiner Lieblingssongs von ihm ist der Song, den wir jetzt hören. Fields of Gold. Einfach, weil die Musik genau das schafft, worüber Sting im Text singt. Weil ich wirklich finde, es mag vielleicht kitschig klingen, aber ich finde, man merkt wirklich dieses schimmernde Licht auf goldenen Kornfeldern. We walk in fields of gold. Sting hier in H1.

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9: Schönen guten Morgen auf die Straßen. Wir haben nur die Sperrung auf der A480. Reiskirchen-Gießen in beiden Richtungen ist da die A480 geplant, gesperrt wegen der Baustelle bis Montag früh, nämlich zwischen dem Reiskirchener Dreieck und Wettenberg. Dementsprechend gibt es örtliche Umleitungen, die ausgeschildert sind. Eine entspannte Fahrt allen.
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9: Viel besser als die letzten Tage, denn weitestgehend trocken. Die Regenwolken, die sind fast verschwunden. Die bleiben nur ein bisschen so in Nordhessen hängen. Da kann vereinzelt nochmal was Nasses runterkommen, da aber ansonsten zwischen den Wolken auch gut Sonne. In Süd- und Westhessen dagegen Wolken kaum noch, eher ganz, ganz selten und richtig lang freundlich und sommerlich. Je nachdem, wo Sie genau sind in Hessen und wie viel Sonne Sie abbekommen, heute zwischen 18 und 25 Grad maximal. Morgen nochmal genau das Gleiche. An der Stelle nochmal Dankeschön an all die, die jetzt vielleicht nicht noch mit strubbeligen Haar und Wohlfühlklamotten zu Hause sich gerade einen Kaffee kochen und den Tag genießen, sondern an all die, die schon längst unterwegs sind, um zu arbeiten, damit der Laden auch am Wochenende läuft, in den ganzen Geschäften, in der Gastro, vor allen Dingen in der Pflege und der Rettung. Wir wissen das wie immer sehr zu schätzen. Danke, dass ihr arbeitet und wir das Wochenende genießen können. Ich bin Johannes Sassenroth. Schönen Samstag.
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1: Und das Aktuellste von den hessischen Straßen. Achtung, auf der A60 Mainz Richtung Rüsselsheim. Zwischen Rüsselsheim-Mitte und Rüsselsheim-Königstetten. Da ist ein defektes Auto auf der linken Spur. Und es sind auch mehrere Personen auf der A60. Und dann noch die A66 vor der Richtung Frankfurt. Da haben wir eine ungesicherte Unfallstelle zwischen Bad Orb, Wächtersbach und Gelnhausen-Ost. Eine gute Fahrt Ihnen!

0: HR1 am Samstagmorgen mit Earth, Wind and Fire, September. Die USA und Iran sind so nah an einem Abkommen wie noch nie. Das sagen jetzt Insider. Donald Trump hat zwar diese Woche zum 39. Mal tatsächlich behauptet, es gäbe einen Deal. Jetzt hören wir aber auch von den Vermittlern zwischen beiden Parteien, von Pakistan, es gäbe einen weitgehend fertigen Entwurf. Für uns in Washington ist ARD-Korrespondentin Anne Schneider. Es wird jetzt auch ein anonymer US-Beamter zitiert, dass in den nächsten Tagen es zu 80-85%, so drückt er sich aus, zu einer Einigung kommen würde.
1: Gleichzeitig hat Trump selbst einen Beitrag des iranischen Außenministers Abbas Araghchi geteilt, was ja ein wirklich ungewöhnlicher Schritt ist, der aber als Zeichen gewertet werden kann, dass beide Seiten irgendwie miteinander kommunizieren. In diesem Araghchi-Post hat der übrigens ausdrücklich gefordert, dass Medien aufhören sollen, über Inhalte des Deals zu spekulieren, denn Falschinformationen könnten den ganzen Prozess gefährden. Das ist wichtig, weil es zeigt, beide Seiten versuchen offenbar, die Erwartungen zu kontrollieren und den Verhandlungsprozess nicht durch öffentliche Debatten zu torpedieren.
0: Aber wir reden jetzt nicht über ein Friedensabkommen. Es geht erstmal um eine gemeinsame Grundlage, auf deren Basis danach weitergeredet werden kann. Was soll denn da genau drinstehen?
1: Ein zentraler Punkt ist die Wiederöffnung der Straße von Hormuz. In der Vereinbarung soll festgelegt werden, dass der Schiffsverkehr wieder sicher möglich ist und Angriffe unterbleiben. Aber da geht's schon los. Der Iran hat nämlich angedeutet, dass sich die Bedingungen für den Schiffsverkehr künftig ändern könnten und die Durchfahrt vielleicht doch nicht mehr kostenfrei sein. Und zweitens geht es um eine Beendigung der aktuellen Kampfhandlungen, also eine Art wirklicher Waffenstillstand. Und natürlich fordern die USA Einschränkungen bei dem iranischen Atomprogramm. Und dieses Memorandum soll für all das einen stabilen Ausgangspunkt schaffen.
0: Ja, so eine offene Straße von Hormuz würde natürlich sofort auch Auswirkungen auf uns hier in Deutschland haben, gerade was die Preise angeht. Gleichzeitig, trotz der angeblichen Fast-Einigung, gehen die Spannungen weiter. Heute Nacht zum Beispiel haben die USA mehrere iranische Drohnen abgeschossen, die angeblich Schiffe in der Region bedroht hätten. Wir halten sie auf dem Laufenden.
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0: San Francisco, hier in H1 am Samstag.
1: Es gibt eigentlich die beste Einstimmung auf jedes WM-Spiel in Mexiko bei Carlos Santana, lateinamerikanische Crews, entspannte Gitarrensounds. Das ist durch und durch mexikanische Lebensfreude. Was will man mehr? Corazon Espinado. Schönen Samstag.

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6: 8 Uhr. Fußball-WM nun in allen Gastgeberländern eröffnet. Zahl der Angriffe auf Obdachlose steigt. Schwerer LKW-Unfall auf A4. Das Wetter heute im Westen und Süden meist sonnig, sonst zeitweise wolkig, im Norden mit Schauern, 18 bis 25 Grad. Mein Name ist Sevilay Sace. Guten Morgen. Bei der Fußball-WM sind jetzt auch die anderen beiden Gastgeber, USA und Kanada, in das Turnier gestartet. Im zweiten Spiel des Tages besiegten die USA in Los Angeles das Team aus Paraguay mit 4:1. Aus dem WM-Studio Silke Heine.
7: Auch in Los Angeles hat es eine Eröffnungsshow gegeben, die bescheidener ausfiel als erwartet. Popstar Katy Perry heizte den Fans ein. Stürmisch begrüßt wurden prominente Gäste wie Tom Cruise. Im ersten Spiel des Tages hat sich Kanada den ersten Punkt bei einer WM geholt. Noch ohne Bayern-Star Alphonso Davies erkämpfte der Co-Gastgeber in Toronto gegen Bosnien-Herzegowina ein spätes 1:1. Die Eröffnungsfeier hier, unter anderem mit Grammy-Preisträger Michael Bublé, hatte zuvor vor halbleeren Rängen begonnen, weil viele Fans nicht rechtzeitig im Stadion waren.
6: Es gibt immer mehr Straftaten gegen Obdachlose in Deutschland. Die Rheinische Post berichtet von Angaben des Innenministeriums, wonach im letzten Jahr rund 2560 Delikte registriert wurden. Das sind 17% mehr als noch im Jahr davor. Mehr als 2000 Straftaten richteten sich gegen obdachlose Männer. In rund 500 Fällen waren Frauen betroffen. Laut Kriminalstatistik wurden 9 obdachlose Menschen bei gewalttätigen Angriffen getötet. Bundesinnenminister Dobrindt befürchtet, dass es Drohnenangriffe auf den Bundestag und andere Gebäude von Verfassungsorganen geben könnte. Der Rheinischen Post sagte er, Bundestagspräsidentin Klöckner habe bei ihm angefragt, ob die Bundespolizei die Gebäude schützen könne. Laut Dobrindt geht das aber nur temporär als Amtshilfe. Für die Abwehr fest zuständig ist eigentlich die Berliner Landespolizei. Die Wirtschaftsweise Grimm kritisiert die Reformpläne der Bundesregierung. Diese reichten bei weitem nicht aus, um Deutschland wieder auf einen dynamischen Wachstumspfad zu bringen, sagte Grimm der Welt am Sonntag. Ihrer Ansicht nach ist der technologische Fortschritt der entscheidende Hebel für nachhaltiges Wachstum. Aber genau der werde systematisch ausgebremst. Sie forderte mehr Deregulierung und einen flexiblen Arbeitsmarkt. EU-Beitritt rückt näher. Am Montag sollen die Verhandlungen zwischen EU und der Ukraine sowie Moldau beginnen. Das haben Kommissionspräsidentin von der Leyen und Ratspräsident Costa mitgeteilt. Alle EU-Mitgliedstaaten hätten zugestimmt. Aus der Nachrichtenredaktion Xaver Schäffer.
8: Costa sieht die Gespräche als Zeichen der Anerkennung für die Ukraine und Moldau, für ihre Entschlossenheit und die harte Arbeit bei der Umsetzung von Reformen. Auch die Ukraine zeigte sich erfreut über den Schritt hin zu einem EU-Beitritt. Präsident Zelensky sprach von einer bedeutenden politischen und moralischen Unterstützung für unseren Staat und unser Volk. Moldaus Präsidentin Sandu versprach, ihr Land werde weiterhin Reformen liefern.
6: Auf der A4 bei Wildeck im Kreis Hersfeld-Rotenburg ist ein Lastwagen kurz vor Mitternacht von der regennassen Fahrbahn abgekommen. Der 31-jährige Fahrer war an einem Gefälle zu schnell unterwegs, geriet ins Schlingern und walzte auf rund 30 Metern die Mittelleitplanke nieder. Erst eine Betonwand stoppte den mit 15 Tonnen Lebensmitteln beladenen Laster. Der Fahrer bleibt unverletzt. Der Schaden liegt bei rund 250.000 Euro. Das waren die Nachrichten.
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9: Achtung, auf der A66 haben wir eine ungesicherte Unfallstelle. Vor der Richtung Frankfurt zwischen Bad Orb-Wechtersbach und Gelnhausen-Ost. Die A60 Mainz Richtung Rüsselsheim zwischen Bischofsheim und Rüsselsheim-Königstetten streckenweise stocken zurzeit. Und die A480 ist gesperrt zwischen dem Reiskirchener Dreieck und Wettenberg in beiden Richtungen. Das Ganze geplant wegen der Baustelle. Das ganze Wochenende über werden sie da örtlich umgeleitet. Alles ganz entspannt, nur damit sie vorgewarnt sind.
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9: Oh, die Nordhessen, die müssen tapfer bleiben, weil auch in Nordhessen wird es weiterhin Regen geben können heute. Nicht mehr so wild wie in den letzten Tagen, aber hier und da möglich. Da bleiben auch ein paar mehr Wolken. Die Sonne kommt trotzdem gut durch. Das gilt auch für Osthessen. In Süd- und Westhessen dagegen kaum noch Wolken und die Sonne setzt sich richtig lang durch. Schön freundlich, schön sommerlich. Je nachdem, wo Sie sind, wie viel Sonne Sie abbekommen, zwischen 18 und 25 Grad. Morgen dann nochmal genau das gleiche Wetter.
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9: Wo ist eigentlich mein Deutschland-Trikot? So sieht die Vorbereitung aufs Spiel morgen für uns alle aus. Ich habe meinen schon gefunden. Leider habe ich meinen schon gefunden, weil ich dachte, ich wäre schlau, als ich nach der letzten WM ein super Angebot genutzt habe. Trikot billig geschossen, ne? Habe aber nicht daran gedacht, dass mein Bauch 4 Jahre später bei der nächsten WM gerne eine etwas andere große Größe beim Trikot hätte. Aber gut. Wie sich die Mannschaft selbst vorbereitet und wie die Stimmung im deutschen Team ist am Tag vor dem ersten Spiel, das hören wir gleich live von unserem WM-Reporter.
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0: Roxy Music und Oh Yeah.
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2: Ja, die WM läuft, das klar haben wir alle mitbekommen, aber stimmungsmäßig wird das erst doch so richtig bei uns morgen zünden. 19 Uhr, erstes Spiel für Deutschland und für HR1 bei der WM in den USA ist Dirk Weißdorf. Ich würde ja sagen, schönen guten Morgen, aber ich sag erstmal danke, dass du für uns wach geblieben bist.
3: Du, 2.20 Uhr ist jetzt ja auch schon Richtung morgen, also das nehme ich doch mit. Good morning from America.
2: Du bist direkt um die Ecke vom Mannschaftshotel von unserem Team. Ja. Das ist ja, also, da würde ich auch Urlaub machen, sehr edel.
3: Kann ich verstehen. Das ist auch preisgekrönt, wurde gerade wieder als zweitbestes Boutique-Hotel. Also Boutique-Hotels sind nicht diese großen Kästen, sondern die kleinen, feinen. In ganz Amerika ausgezeichnet. Riesenvorteil für die deutsche Mannschaft. Wenn die da erstmal angezogen sind mit ihrem Stab und ihrem ganzen Krempel, ist das Ding voll. Das heißt, sie haben das ganze Hotel nur für sich und sie haben da schon sehr, sehr viele Annehmlichkeiten. Also Luxus in allen Varianten. Aber für die Spieler ist ja wichtiger, dass es Basketball, Tischtennis, Cornhole, Fahrräder, einen guten Pool, zwei große Leinwände, um Fußball zu gucken gibt, denn sie verlassen dieses Hotel auch gar nicht oft. Der Trainingsplatz ist 10 Minuten mit dem Fahrrad weg an der Uni nebenan. Das ist alles gut und bisher kommen sie ja richtig gut zurecht.
2: Und das Ganze sieht so ein bisschen aus, als ob man da Harry Potter sofort drehen könnte.
3: Ja, so ein Schlösschen. Ja. Genau, ein Schlösschen in Amerika. Passt nicht so ganz, aber irgendwie dann doch.
2: Klingt alles sehr entspannt. Wie ist denn so die Stimmung in der Mannschaft kurz bevor es losgeht?
3: Ja, unser Eindruck ist, dass die wirklich gut ist. Also immer, wenn wir mit einem von den Spielern sprechen, dann sind die erstens sehr entspannt, zweitens auch zum Teil richtig lustig, aber auch fokussiert und zuversichtlich. Also alles, was man so sich wünschen könnte für einen guten Start ins Turnier. Jetzt müssen sie nur noch erfolgreich Fußball spielen.
2: Ja, das sehen wir dann morgen. Dafür müssen sie heute mal aus dem Hotel doch raus und nach Houston, Texas fliegen, wo das Spiel ist. Ich habe mal nachgeguckt. Wir Normalos würden mit so einem ganz normalen Flug 4 Stunden brauchen. Die schaffen es ein bisschen schneller. Bei dieser WM, es sind schon sehr weite Strecken, die zurückgelegt werden müssen für die Spiele. Ist das etwas, was die Spieler durchaus aus der Ruhe bringen kann?
3: Ja, also es geht für die Deutschen wirklich noch. Und man hat sich ja gefragt, sag mal, warum gehen die denn in dieses North Carolina? Das ist ja nun nicht wirklich der Nabel der amerikanischen Welt. Und wenn man dann mal das macht, was du schon angefangen hast, sich anguckt, wo müssen die eigentlich überall hin? Also die müssen nach Houston, ein bisschen nach Westen, die müssen nach Toronto, ein bisschen nach Norden und nach New York, nach Nordosten. Dann merkt man auf einmal, das liegt sehr günstig. Der Flug nach Houston, das ist der längste von allen. Das sind 1600 Kilometer. Also das kann man ruhig noch machen. Die anderen beiden sind kürzer. Da können die abends nach den Spielen auch immer noch zurückkommen. Und das verkraften die alles prima. Die haben ein schickes Charterflugzeug. Also das ist auch keine Entschuldigung dafür, wenn es nachher nicht läuft. Die Logistik, insbesondere auch das mit den Flügen, alles tutti.
2: Verstehe. Das sieht doch schon mal ganz gut aus. Für das Spiel morgen direkt vom Mannschaftsquartier in den USA. Dirk Weißdorf, vielen Dank.
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0: bevor wir gleich um halb die gesamte Lage auf den hessischen Straßen angucken. Erst nur bitte vorsichtig sein, eine ungesicherte Unfallstelle auf der A66, Fulda Richtung Frankfurt, zwischen Bad Orb, Wächtersbach und Gelnhausen. Immer noch die ungesicherte Unfallstelle, nicht, dass so früh am Morgen was passiert.
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0: Nach wie vor die ungesicherte Unfallstelle auf der 66 Fulda Richtung Frankfurt zwischen Bad Orb Wächtersbach und Gelnhausen Ost. Die A60 Mainz Richtung Rüsselsheim zwischen Bischofsheim und Rüsselsheim-Königstetten streckenweise stocken zurzeit. Und die A480, die ist in beiden Richtungen das ganze Wochenende gesperrt zwischen dem Weißkirchener Dreieck und Wettenberg. Da ist eine Baustelle noch bis Montag früh um 5. Natürlich gibt's örtlich eine Umleitung, alles ganz entspannt.
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0: In Nordhessen leider doch ein paar Regentropfen, die heute immer wieder runterkommen. Dementsprechend sind da auch immer wieder Wolken, durchaus dicke Wolken. Aber die Sonne, die kommt auch raus. Ist ein Hin und Her. Ansonsten in Südwesthessen durchaus freundlich, Wolken, wenn überhaupt, sehr selten. Und je nachdem, wie viel Sonne sie abbekommen, bis zu 25 Grad. In Nordhessen sind es eher 18 Grad. Morgen dann nochmal genau das gleiche Wetter. Nachdem wir die Situation der Mannschaft in Amerika gerade geklärt haben bei der WM, klären wir nochmal unsere Situation. Wie gucken wir morgen das Spiel? Entweder haben sie schon eine Einladung oder sie feiern selbst, so wie wir, kommen ein paar Freunde vorbei, grillen und gucken. Oder sagen sie, komm, gleich in einer großen Runde gucken, beim Public Viewing. Gibt's zum Beispiel bei uns im HR-Treff, beim Hessentag in Fulda, können sie kostenlos das Spiel gucken. Dann gibt's in Kassel bei den Huskies auch noch ein Public Viewing. Alle Spiele der Nationalmannschaft auf einen großen LED-Würfel in der Arena schauen, auch da Eintritt frei. Oder sie gucken sich das Ganze in so schönen Kult-Locations wie in Darmstadt in der Goldenen Krone an oder in Mittelhessen in Marburg gibt's Public Viewing in Aldis Biergarten. Wo auch immer Sie gucken, ganz viel Spaß morgen und das ganze Wochenende. Ich bin Jonas Hassenroth.
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0: Während die ganze Welt auf die WM guckt, okay, das ist schon in Ordnung, schauen wir auch auf eine Meisterschaft, die Leben rettet. Denn zum allerersten Mal gibt es heute die Deutsche Meisterschaft der Rettungsdienstschulen in Kassel. Da werden heute Disziplinen erkämpft wie Buchstabieren mit dem Funkalphabet oder Blutmengen bestimmen oder natürlich, logisch, Rettungswagen fahren. Organisiert von Ausbilder Tom Bührmann, kurz vorm Start der Meisterschaft hier in HR1. Freue mich sehr. Guten Morgen.
1: Hallo, guten Morgen. Ich freue mich ebenfalls, hier bei euch in der Sendung zu sein.
0: Auch wenn es eine deutsche Meisterschaft ist ab heute, es geht vor allen Dingen um den Spaß beim Nachwuchs.
1: Das trifft sozusagen auf den Punkt, genau. Nichtsdestotrotz sind unsere Auszubildenden, die hier dafür trainiert haben, ich glaube, die wollen nicht nur Spaß haben, die wollen auch einen Pokal gewinnen. Also erfolgsorientiert sind sie auch.
0: Und einen Pokal zu gewinnen ist ja Spaß.
1: Auf jeden Fall. Also von Wettbewerben her sind wir sozusagen, wir haben 20 Aufgaben hier. Es gibt die körperlichen Aufgaben, wo man auch mal einen Dummy retten muss aus einer Gefahrensituation und relativ lange durchschleifen muss. Und es gibt hier eine schöne Aufgabe. Wir sind die Dokumentarstadt Kassel und das haben wir uns auch so ein bisschen mit auf die Fahne geschrieben. Wir haben ein EKG-Seum. Da befinden sich Exponate, wo gewisse EKG-Rhythmen dargestellt werden, aber sehr kreativ. Und da muss man dann schon wirklich nachdenken.
0: Ja, und dann gibt es auch neben lustigen Wettbewerben wie Charade mit medizinischen Begriffen natürlich auch wirklich ernsthafte Sachen aus dem Alltag. Reanimieren Sie einen Patienten in 5 bis 7 Minuten. Das hat ja dann doch viel mit dem Alltag zu tun, dass man schnellstmöglich Menschen helfen muss.
1: Ja, vor allen Dingen geht es dann darum, die ist Computer ausgewertet, um das ein bisschen objektiv auch zu halten, um ein gutes Beatmungsvolumen zu haben, eine gute Herzdruckmassage zu haben, mit einer Drucktief und mit einer Entlastung, alles das, was man im Erste-Hilfe-Kurs lernt.
0: Gibt es denn genügend junge Menschen, die sich für diesen Einsatz interessieren?
1: Wir als gastgebende Schule haben so ungefähr 130 Auszubildende zurzeit in den 3 Jahrgängen. Wir haben 2 Startpunkte mittlerweile von den Ausbildungen. Die Ausbildungszahlen sind gut, die sind in Ordnung. Nichtsdestotrotz würde ich sagen, wir freuen uns, dass die Deutsche Meisterschaft hier ausgetragen wird und versprechen uns davon natürlich auch, dass dieser Nachwuchs uns erhalten bleibt und vielleicht noch zahlreicher sich bei uns bewirbt und interessiert.
0: Ja, würde uns natürlich genauso freuen. Wir sind dankbar um jeden, der sich in der Notsituation um uns kümmert und wir finden das eine großartige Idee. Die erste Deutsche Meisterschaft von Rettungsschulen ab gleich in Kassel. Viel Erfolg und vor allen Dingen viel Spaß, ja. Herr Bührmann.
1: Herzlichen Dank und einen schönen Tag.
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0: Also die Top-Frage, wenn ich irgendwo bei Freunden auf dem Geburtstag oder so erzähle, dass ich beim Radio arbeite. Top-Frage, die immer kommt, was macht ihr eigentlich im Studio, wenn die Musik läuft? Also ich kann über den Samstagmorgen Folgendes sagen, wenn Werner Reinke reinkommt. Das ist eine Mischung aus Quizshow und Unterricht. Warum hört man dich nicht? Jetzt hört man dich. Jetzt, oder?
1: Ja.
0: Nee.
2: Warte mal, da.
1: Augen auf bei der Wahl des Mikrofons.
0: Weil jedes Mal, wenn Werner reinkommt ins Studio, du sagst Hallo.
1: Ja.
0: Ja, und dann meistens kommt immer gleich eine Frage, welche Sängerin hat... Und ich so, keine Ahnung, habe ich einen Joker?
1: Nein, das habe ich aber doch nur in dem Fall gesagt, weil du das Ding im Programm hattest gerade eben.
0: Du hast zu Enya was Schönes erzählt. Also erst im Nachhinein habe ich erfahren, dass es um Enya geht.
1: Ja. Enya hat im Lied Orinoco Flow ihren Plattenboss erwähnt, sozusagen aus Dankbarkeit dafür, dass er ihren Plattenvertrag gegeben hat. Singt sie eine Textzeile, die ist auch klar zu hören. We can near, we can steer with Rob Dickens at the wheel. Und Rob Dickens war der Boss der Plattenfirma Warner.
0: Das ist doch auch ein schönes Kompliment. Weißt du, andere Bosse bekommen vielleicht irgendwie so, hey, danke Chef für den Kaffee.
1: Ja.
0: Der hat eine Textzeile bekommen.
1: Ja, siehst du, dann moderier du mal was, wo der Intendant drin vorkommt.
0: Es hagert gleich ganz schön viel Musikinformationen ab 9 Uhr bei Reinke am Samstag. Kannst du uns noch einen kleinen Vorgeschmack geben? Weißt du, in so einem, ich habe ja gesagt, Quizshow, in so Quizshows machen die Showmaster ja auch gerne mal so einen kleinen Vorgeschmack, was passiert.
1: Ja, und in dem Fall hat mir eine Hörerin diese Frage eingebrockt, die ich bisher nicht beantworten konnte. Die spanische Gruppe Jarabe de Palo. Was heißt Jarabe de Palo auf Deutsch? Habe ich letztes Mal schon angezettelt, habe übersetzt, Jarabe ist sowas wie Sirup und Palo ist ein Knüppel. Also Knüppelsirup kann es ja wohl nicht sein. Man könne es auch übersetzen, sagt die KI, mit Trachtprügel, Jarabe de Palo. Das ist aber alles nicht gemeint. Dann hat eine liebe Hörerin geschrieben, warte mal, das ist aus dem Flamenco eine Figur. Dann hat ein weiterer Hörer uns geschrieben und wir setzen das Ganze heute fort. Und dann klären wir noch, warum Midge Ure so lange Pause gemacht hat zwischen seinen Alben, wo er doch so ein so hervorragender Sänger ist. Wir erzählen Ihnen die Geschichte, wie ein Sänger einen 1948er Chevrolet kauft, den Kauf sehr intensiv feiert, dann ins Studio geht und lallt, wir sollten mal was über ein tiefer gelegtes Auto singen. Okay, sagen die Jungs, aber nüchtern ich erstmal aus und dann haben sie was über ein tiefer gelegtes Auto gesungen. Das spielen wir auch in der Sendung und wir reden mit einem Bootsbauer, Bootsdesigner besser gesagt.
0: Ich sag ja, es ist eine Mischung aus Quizshow und Unterricht. Bei Reinke ab Samstag, gleich ab 9, werden die Tests geschrieben zu all den wichtigen Musikinformationen, die rumkommen. Schönes Wochenende Ihnen.

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5: 9 Uhr. Dobrindt befürchtet verstärkt Drohnenangriffe auf Bundestagsgebäude. Zahl der Angriffe auf Obdachlose steigt. Fußball-WM nun in allen Gastgeberländern eröffnet. Das Wetter heute im Westen und Süden meist sonnig, sonst zeitweise wolkig, im Norden mit Schauern, 18 bis 25 Grad. Mein Name ist Sevilay Sarce. Guten Morgen. Drohnenangriffe auf den Bundestag in Berlin und andere Gebäude der Verfassungsorgane, die befürchtet Bundesinnenminister Dobrindt. In der Rheinischen Post spricht er von einer steigenden Gefahr. Aus der Nachrichtenredaktion Andreas Gerlach.
6: Dobrindt sagt, es habe eine wachsende Zahl von Drohnensichtungen gegeben. Deshalb habe Bundestagspräsidentin Klöckner bei ihm angefragt, ob die Bundespolizei mit ihrer neuen Drohnenabwehreinheit die Gebäude schützen könne. Laut Dobrindt geht das aber nur temporär als Amtshilfe. Denn für die Abwehr eigentlich zuständig sei die Berliner Landespolizei. Die Bundestagsverwaltung habe dort schon um ein wirksames Konzept zur Drohnenabwehr gebeten. Es soll schon erste Gespräche gegeben haben.
5: Die Zahl der Straftaten gegen obdachlose Menschen in Deutschland ist deutlich gestiegen. Das geht nach einem Bericht der Rheinischen Post aus Angaben des Innenministeriums hervor. Aus der Nachrichtenredaktion Steffi Lingscheid.
7: 2025 hat es 17% mehr Straftaten gegen Obdachlose gegeben. Insgesamt waren es über 2500. Und die Dunkelziffer liegt laut Experten noch höher, denn die meisten Opfer zeigen die Taten gar nicht erst an. Die Bundestagsabgeordnete Miro von den Linken spricht daher von einer Spitze des Eisbergs und einer, Zitat, Gewalteskalation gegen wohnungslose Menschen.
5: Die Wirtschaftsweise Grimm kritisiert die Reformpläne der Bundesregierung. Diese reichten bei weitem nicht aus, um Deutschland wieder auf einen dynamischen Wachstumspfad zu bringen, sagte Grimm der Welt am Sonntag. Ihrer Ansicht nach ist der technologische Fortschritt der entscheidende Hebel für nachhaltiges Wachstum. Aber genau der werde systematisch ausgebremst. Sie forderte mehr Deregulierung und einen flexiblen Arbeitsmarkt. Die Diäten im Bundestag steigen dieses Jahr wegen der angespannten Haushaltslage nicht. Im Hessischen Landtag sieht das anders aus. Ab Juli erhalten die Abgeordneten mehr Geld. Die Erhöhung ist offiziell veröffentlicht worden. Danach steigen die Grundbezüge um 4,3% auf 10.362 Euro, gekoppelt an die Entwicklung der Nettoverdienste in Hessen. Die SPD-Fraktion lobt das Modell. Es habe frühere Debatten über Diätenerhöhungen erfolgreich beruhigt. Die Fußball-Weltmeisterschaft ist nach Mexiko auch in Kanada und den USA eröffnet worden. Erst gab es Shows, dann haben die Co-Gastgeber ihre ersten Spiele absolviert und ihre ersten Punkte geholt. Aus dem WM-News-Team Silke Heiner.
8: Vor den Augen von Außenminister Marco Rubio feierten die US-Boys in Los Angeles einen nie gefährdeten 4:1-Erfolg gegen Paraguay. Für die große Show vor Anpfiff hatte unter anderem Popstar Katy Perry gesorgt. Auch Kanada kann weiter vom erstmaligen Einzug in eine WM-KO-Runde träumen. Der Co-Gastgeber, der bei seiner Eröffnungsfeier von Grammy-Preisträger Michael Bublé in Stimmung gebracht wurde, erkämpfte sich gegen Bosnien-Herzegowina ein 1:1 und damit den allerersten Punkt bei einer WM.
5: Das waren die Nachrichten.
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9: Vorsicht bitte auf der A661 Oberursel Richtung Egelsbach zwischen Frankfurt-Eckenheim und Preungesheimer Dreieck eine ungesicherte Unfallstelle auf dem linken und dem mittleren Fahrstreifen. Die A480 Reiskirchen-Gießen ist zwischen Reiskirchener Dreieck und Wettenberg wegen einer Baustelle bis Montag etwa 5 Uhr in beiden Richtungen gesperrt. Örtliche Umleitungen sind eingerichtet. Und noch ein Hinweis: Besuchern des Hessentags in Fulda wird empfohlen, öffentliche Verkehrsmittel zu nutzen. Bei der Anreise mit PKW folgen Sie bitte den Beschilderungen zu den ausgewiesenen Parkplätzen. Informationen rund um den Hessentag finden Sie unter www.hessentag-fulda.de.
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9: Oft sonnig und trocken. Am späteren Nachmittag und Abend sind in der Nähe von Rheinland-Pfalz und Nordrhein-Westfalen einzelne Schauer und Gewitter möglich. Es wird heute der wärmste Tag der Woche mit sommerlichen 23 bis 28 Grad. Morgen am Sonntag mal aufgelockert mit Sonnenschein, mal dichter bewölkt. Bevorzugt in der Westhälfte Hessens gibt es ein paar Schauer, 19 bis 25 Grad. Am Montag eine Mischung aus vielen Wolken und etwas Sonne, vor allem am Nachmittag und Abend hier und da Schauer oder Gewitter, 17 bis 23 Grad. Und am Dienstag meist viele Wolken und besonders in Südhessen zum Teil schauerartiger Regen bei 12 bis 19 Grad.
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9: Moin und herzlich willkommen zu einer 3-Stunden-Sendung mit musikjournalistischen Inhalten. Wir spielen schöne Musik und erzählen Ihnen was darüber. Soll man Hello sagen, wenn man sich getrennt hat und wieder begegnet? Ja, man ist höflich und sagt Hallo. Hier ist der sympathische Ire Gavin James mit seinem ersten großen Erfolg. Und der heißt Say Hello. Say Hello.

Jo, nochmal Hello allerseits, in dem Fall von The Cars, die es schon seit knapp 8 Jahren nicht mehr gibt. Ganz schnell herzlichen Dank an die Spender seit dem Ende der letzten Sendung, die Spender der Aktion Rheinke-Ukraine, mit der wir die Kriegsopfer in der Ukraine unterstützen. Christiane und Uwe, Ingrid und Hartmut, Opa Brumbeer und Tim und Martina Werner, vielen herzlichen Dank für eure Spenden. Mit ihrem unbeschwerten Song New Soul wurde Yael Naim 2008 bekannt. Im Song geht es um eine neue Seele, die auf die Welt kommt, um zu lernen, wie man gibt und wie man nimmt. Und die feststellt, dass das Leben manchmal komplizierter ist, als man denkt.

El Naim, Bruno Mars, singt, dass er sogar den Namen seiner Freundin annehmen würde. So toll ist die. Bruno Mars kann unterhalten, er kann tanzen, er kann singen und gerade ist er auf seiner Romantic Tour. Hier ist Bruno Mars mit On My Soul.

0: Bruno Mars, On My Soul. Und sie haben seit 2017 keine neue Musik mehr gemacht. Andrea, Sharon, Caroline und Jim, The Corrs. Die geben ausgewählte Konzerte, so auch im kommenden Sommer, mit Schwerpunkt Spanien. Was war denn eigentlich der Grund für die Schaffenspause seit 2017? Naja, sagt Andrea Corr, wir haben uns nicht etwa getrennt. Das wäre ja auch dramatisch für eine Familie, aber wir mussten wohl mal einen Schritt zurückgehen. Das wurde deutlich. Innerhalb der Familie beschäftigen wir uns natürlich auch mit dem Leben der anderen. Es wurde klar, dass jeder von uns sich auf das eigene Leben konzentrieren musste. Und Caroline war schwanger zum Beispiel mit ihrem zweiten Kind. Sie hatte es schwer in der ersten Schwangerschaft, dann kam die zweite. Meine Mutter hat viele Opfer gebracht für uns und irgendwann war die Herausforderung zu groß, den Karriereschwung beizubehalten. Wir haben uns unaufhörlich weiterentwickelt, wir haben weiter gearbeitet, aber es musste mal eine Pause her.
1: Well, we didn't break up. We're a family. It's a bit difficult. But I suppose we had to step away from it. It became apparent, and I think because we're family, we care what happens in each other's lives, like the big picture, that it became apparent that each of us needed to focus on our individual lives. You know, Caroline was pregnant with her second child. She toured all through the first pregnancy and then the second. And, you know, our parents, our mother sacrificed for us. And, you know, not that anybody else is under pressure to do that, but I think that, I don't know, it was a bit, you would be too torn trying to keep that momentum going. I mean, we didn't stop with the Corrs. We worked incessantly. So we needed to just go.
0: Aktuell sind sie wieder im Studio und arbeiten an einem neuen Album. Gute Nachrichten also für die Fans von The Corrs.
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Only When I Sleep, The Chorus, thank you very much. Und Somber, S-O-M-B-R, singt Ich will nicht schon wieder mein Innerstes nach außen kehren, nur für eine neue Beziehung. Nee, mach ich nicht. Man fühlt sich immer so nackt, so undressed. Somber, undressed.

0: Undressed und Somber, was gibt's eigentlich Neues? Haben die Rolling Stones nicht einen neuen Song? Die Antwort gibt's in 3,5 Minuten. Bleiben Sie bei uns.
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9: Die A480 Reiskirchen-Gießen ist zwischen Reiskirchener Dreieck und Wettenberg wegen einer Baustelle bis Montag etwa 5 Uhr in beiden Richtungen gesperrt. Örtliche Umleitungen sind eingerichtet.
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9: Oft sonnig und trocken ist es heute. Am späten Nachmittag und Abend sind in der Nähe von Rheinland-Pfalz und Nordrhein-Westfalen einzelne Schauer und Gewitter möglich. Es wird der wärmste Tag der Woche mit sommerlichen 23 bis 28 Grad heute. Morgen am Sonntag mal aufgelockert mit Sonnenschein, mal dichter bewölkt, bevorzugt. In der Westhälfte Hessens gibt es ein paar Schauer, 19 bis 25 Grad. Am Montag eine Mischung aus vielen Wolken und etwas Sonne, vor allem am Nachmittag und Abend hier und da Schauer oder Gewitter, 17 bis 23 Grad. Und am Dienstag meist viele Wolken und besonders in Südhessen zum Teil schauerartiger Regen bei 12 bis 19 Grad.
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0: Kein bisschen gealtert als The Rolling Stones und In the Stars. Der helle Wahnsinn, die Fußball-WM ist in vollem Gange und dieser Song der Rolling Stones wird uns in dieser oder in einer Dance-Version in den kommenden Wochen während der WM begleiten. In the Stars hieß das ganze Ding. Es gibt ja viele Musiker, die haben überlegt, ob sie Fußballer werden oder ob sie Sänger werden oder beides. Entschuldigung, wie auch immer. Und dazu gehört auch Marius Müller-Westernhagen.
1: Der Traum Fußballspieler war klar. Ich war auch jeden Sonntag im Stadion in Düsseldorf bei Fortuna Düsseldorf mit einer riesengroßen Fahne. Ich war bei jedem Spiel der DEG, dieser Eishockeymannschaft, und habe natürlich auch im Verein Fußball gespielt, als mit 7 Jahren bei Fortuna Düsseldorf. Und dann sind wir umgezogen, dann ging es zum BV 04 und später beim CFR Links. Und Fußball gehörte meine große Liebe und es ist auch heute noch so. Und was mein Problem war, dass ich halt physisch nicht stark genug war. Ich war ein technisch sehr starker Spieler, konnte rechts wie links schießen und wurde auch mal eingeladen vom DFB für solche Sichtungslehrgänge für Jugendnationalmannschaft, aber ich war einfach sehr, sehr klein und sehr, sehr dünn. Und dann kamen immer damals die Spieler weiter, die nicht besonders viel Talent hatten, aber die physisch am weitesten waren. Das hat sich Gott sei Dank inzwischen geändert. Aber heute bin ich froh, ich habe eine Menge Freunde noch und unter aktuellen Spielern. Und wenn ich sehe, wie es da heute zur Sache geht, und Gott sei Dank, ich glaube, das entspricht auch mehr meinen Fähigkeiten, was ich dann gemacht habe.

0: Ein verhinderter Fußballer wie so viele, Marius Müller-Westernhagen, weil ich dich liebe. Rod Stewart ist auch so einer. Sein Herz schlägt für die Jungs von Celtic Glasgow. Bevor er Musiker wurde, war Rod Stewart ein talentierter Fußballer. Als Jugendlicher hat er gespielt für die Middlesex Schoolboys. Er hat einen Vorvertrag für Brentford FC unterschrieben. Und dann kam die Musik. Und für seinen Vater Robert, der ihm die Liebe zum Fußball weitergab, Robert sollte man vielleicht besser sagen, hat Rod Stewart den Fußballsong Touchline geschrieben. Der Papa also immer an der Seitenlinie, mit vollem Herzen, maximal unterstützend.
1: 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So we looked to Dad for a plan to turn the tide. He said, son, we're not here to have fun. That winger's trying to outch be a mug. Tackle him hard and leave him face down.

0: Weitergabe über alle Generationen, Rod Stewart und Touchline. Das norwegische Duo Madcon war mit einigen Songs sehr erfolgreich. Einer der beiden, Josef, war ein sehr talentierter Fußballer. Noch heute, sagt er, liebt er den Sport über alles. Aber es nervt schon sehr, wenn man feststellen muss, dass man den eigenen Willen und die eigene Fähigkeit nicht zur Deckung bringen kann. Ich war mal so gut, sagt Josef, dass ich später dachte, ich könnte einfach wieder losspielen. Fußball ist allerdings nicht wie Radfahren. Man muss ständig im Training bleiben. Aber ich liebe Fußball.
1: I used to be. I love soccer. I still think it's like the greatest sport ever. But it's very annoying to know football like I used to know it in my head, but my body doesn't really. And I was so good that I felt like I could just pick up the ball again. But no, it's not like bicycling. You have to maintain that skill. But I love football.

0: Dankeschön, Matt, Con und Beggen. Und dann gibt's noch die Situation, dass man plant, Fußballer zu werden. Alles gut, super Spiel, super Talent. Und dann wird man ausgebremst durch eine Verletzung. So war es auch bei Olly Murs. Der hat mal eine Bänderverletzung gehabt im linken Knie. Und das war ein bisschen hinderlich. Aber spielen kann er immer noch, sagt er. Er hat sich sogar eine Karriere als Fußballprofi vorstellen können. Aber die Musik hat gerufen, die Fernsehsendung X-Factor katapultierte ihn dann endgültig ins Musikgeschäft, erzählte Olly selbst.
1: I did my ligaments in my left knee and it sort of hampered me a little bit, but I can still play. But I would say I didn't, could have made it as a professional football player, but I was, but you know, music came calling and I decided to do the X-Factor and then here I am.

Olly Murs featuring Demi Lovato und ab. Und herzlichen Dank sage ich an drei Spender, die in der Zwischenzeit mal wieder der Aktion Reinke Ukraine ein bisschen Geld zugeführt haben. Andi aus Birkenfeld, Birgit und Stefan und Norbert Fisch. Vielen, vielen herzlichen Dank. In dieser halben Stunde war das Thema Sänger und Fußball. Wer wollte gleich Sänger werden? Wer wollte Fußballer erstmal werden? Oder wer wollte beides parallel machen? Und das zieht sich sozusagen als Thema durch diese halbe Stunde. Einen haben wir noch. Robbie Williams, der hat sich nämlich damals auch als glühender Fußballfan gezeigt. Auf seinem Album Sing When You're Winning. Am liebsten hat er zum Beispiel Fußball gespielt mit seinem Kumpel von Take That, mit Mark Owen. Und das kann ich mir vorstellen, macht Riesenspaß so zwischendurch aus dem Studio raus und aufs Fußballfeld. Aus dem Album Sing When You're Winning vor 25 Jahren dieser Song Road to Mandalay.

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7: 10 Uhr. Dobrindt befürchtet verstärkt Drohnenangriffe auf Bundestagsgebäude. Zahl der Angriffe auf Obdachlose steigt. Erstes Hessentagswochenende beginnt. Das Wetter heute im Westen und Süden meist sonnig, sonst zeitweise wolkig, im Norden mit Schauern, 18 bis 25 Grad. Mein Name ist Sevilay Sace. Bundesinnenminister Dobrindt befürchtet, dass es Drohnenangriffe auf den Bundestag und andere Gebäude von Verfassungsorganen geben könnte. Der Rheinischen Post sagte er, Bundestagspräsidentin Klöckner habe bei ihm angefragt, ob die Bundespolizei die Gebäude schützen könne. Laut Dobrindt geht das aber nur temporär, als Amtshilfe. Für die Abwehr fest zuständig ist eigentlich die Berliner Landespolizei. Die Zahl der Straftaten gegen obdachlose Menschen in Deutschland ist deutlich gestiegen. Das geht nach einem Bericht der Rheinischen Post aus Angaben des Innenministeriums hervor. Aus der Nachrichtenredaktion Steffi Linkscheid.
8: 2025 hat es 17% mehr Straftaten gegen Obdachlose gegeben. Insgesamt waren es über 2500. Und die Dunkelziffer liegt laut Experten noch höher, denn die meisten Opfer zeigen die Taten gar nicht erst an. Die Bundestagsabgeordnete Miro von den Linken spricht daher von einer Spitze des Eisbergs und einer, Zitat, Gewalteskalation gegen wohnungslose Menschen.
7: Die Wirtschaftsweise Grimm kritisiert die Reformpläne der Bundesregierung. Diese reichten bei weitem nicht aus, um Deutschland wieder auf einen dynamischen Wachstumspfad zu bringen, sagte Grimm der Welt am Sonntag. Ihrer Ansicht nach ist der technologische Fortschritt der entscheidende Hebel für nachhaltiges Wachstum. Aber genau der werde systematisch ausgebremst. Sie forderte mehr Deregulierung und einen flexiblen Arbeitsmarkt. Erstes Wochenende beim Hessentag. In Fulda werden pro Tag 70.000 Besucherinnen und Besucher erwartet und ihnen wird einiges geboten. HR-Reporterin Silvia Ritter.
9: Beim heutigen Ehrenamtstag dankt Ministerpräsident Boris Rhein unter anderem den Einsatzkräften der Feuerwehr, aber auch den hessischen Landfrauen für ihr gesellschaftliches Engagement. Musikalisch wird es dann morgen. In der Domplatz-Arena findet ein ökumenischer Open-Air-Gottesdienst mit 300 Musikern statt. Beim Tag der Polizei werden 580 neue Polizeianwärter vereidigt. Am Abend wird im HR-Treff beim Public Viewing das erste Spiel der deutschen Mannschaft zur Fußball-Weltmeisterschaft übertragen.
7: Bei einem Brand in einem Wohnhaus in Eltville im Rheingau musste ein Bewohner von der Feuerwehr gerettet werden. Er war schon aus dem brennenden Haus heraus, da rannte er noch einmal hinein, wohl um eine Katze zu retten. Er und das Tier wurden von den Einsatzkräften herausgeholt.
10: Die Fußball-Weltmeisterschaft ist nach Mexiko auch in Kanada und den USA eröffnet worden. Erst gab es Shows, dann haben die Co-Gastgeber ihre ersten Spiele absolviert und ihre ersten Punkte geholt. Aus dem WM-News-Team Silke Heine.
11: Vor den Augen von Außenminister Marco Rubio feierten die US-Boys in Los Angeles einen nie gefährdeten 4:1-Erfolg gegen Paraguay. Für die große Show vor Anpfiff hatte unter anderem Popstar Katy Perry gesorgt. Auch Kanada kann weiter vom erstmaligen Einzug in eine WM-KO-Runde träumen. Der Co-Gastgeber, der bei seiner Eröffnungsfeier von Grammy-Preisträger Michael Bublé in Stimmung gebracht wurde, erkämpfte sich gegen Bosnien-Herzegowina ein 1:1 und damit den allerersten Punkt bei einer WM.
10: Das waren die Nachrichten.
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12: Guten Morgen, liebe Autofahrer. Vorsicht bitte auf der A6 Mannheim Richtung Heilbronn. Zwischen Mannheim-Sandhofen und Viernheimer Dreieck steht ein defekter PKW auf dem linken Fahrstreifen. Vorsicht auch auf der A44 Dortmund Richtung Kassel. Zwischen Diemelstadt und Warburg liegt ein Plastikteil auf der Fahrbahn. Vorsicht auf der A44 Dortmund Richtung Kassel. Zwischen Zierenberg und Kassel-Bad Wilhelmshöhe eine ungesicherte Unfallstelle auf dem linken Fahrstreifen. Die A480 Reiskirchen-Gießen ist zwischen Reiskirchener Dreieck und Wettenberg wegen einer Baustelle bis Montag etwa 5 Uhr in beiden Richtungen gesperrt. Örtliche Umleitungen sind eingerichtet. Und noch ein Hinweis, Besuchern des Hessentags in Fulda wird empfohlen, öffentliche Verkehrsmittel zu nutzen. Bei der Anreise mit PKW folgen Sie bitte den Beschilderungen zu den ausgewiesenen Parkplätzen. 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
12: Oft sonnig und trocken ist es heute. Am späteren Nachmittag und Abend sind in der Nähe von Rheinland-Pfalz und Nordrhein-Westfalen einzelne Schauer und Gewitter möglich. Es wird der wärmste Tag der Woche mit sommerlichen 23 bis 28 Grad. Morgen am Sonntag mal aufgelockert mit Sonnenschein, mal dichter bewölkt. Bevorzugt in der Westhälfte Hessens gibt es ein paar Schauer, 19 bis 25 Grad. Am Montag eine Mischung aus vielen Wolken und etwas Sonne, vor allem am Nachmittag und Abend hier und da Schauer oder Gewitter. 17 bis 23 Grad und am Dienstag meist viele Wolken und besonders in Südhessen zum Teil schauerartiger Regen bei 12 bis 19 Grad.
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12: Willkommen zur zweiten von 3 Stunden Reinke am Samstag. Die Mitglieder von Chumbawamba waren bekannt dafür, dass jedes Mitglied fast alles spielen konnte und man aus Spaß verschiedene Musikinstrumente im Einsatz getauscht hat, sich sozusagen zugeworfen hat. Die Band gab es 30 Jahre. Vor 14 Jahren hat man das Ende des Bestehens der Band einige Tage lang zelebriert. Hier sind Chumbawamba mit Fade Away.

0: Fade away, I don't wanna fade away. Natürlich, wer will das schon? Chumbawamba. Ich muss mich sehr konzentrieren heute Morgen, weil in meinem Kopf geht immer was anderes vor. Beim Redaktionsteam von Reinke am Samstag zu Hause war nämlich die Klingel kaputt. Und der Klingelknopf musste ausgewechselt werden. Das ist gestern geschehen und ich bedanke mich sehr herzlich bei den sehr kompetenten Handwerkern. Und die ganze Zeit musste ich an einen meiner absoluten Lieblingswitze denken. Der Elektriker sagte zu seinem Kollegen, es ist eine Unverschämtheit. Dabei stellen uns diese Leute über 35 Kilometer im strömenden Regen hierher, um ihre verdammte Klingel zu reparieren. Und wenn man dann da ist, macht keiner auf.
1: And now for something completely different.

Das macht Dampf, oder? Mexikanische Musik war das mit dem Titel Jarabe Tapatio. Ha! Sie erinnern sich, am vergangenen Samstag habe ich versucht, den Bandnamen zu übersetzen. Jarabe de Palo. Jarabe habe ich übersetzt, heißt Sirup und Palo Knüppel. Jarabe de Palo, also Knüppelsirup oder auch eine Tracht Prügel. Oder was? Und da haben sich unsere Hörer kräftig eingemischt. Ilse Eichler zum Beispiel hat noch während der Sendung darauf hingewiesen, es könne sich um ein Element des Flamenco handeln. Dr. Carlos Weil von der Ahe aus Kronberg hat ein wenig zu unserer Jarabe de Palo Erleuchtung beigetragen. Er schrieb uns, es ist schon richtig, dass Jarabe eigentlich Sirup oder Saft heißt. Allerdings in dem Kontext von Jarabe de Palo bezieht sich das auf eine Tanzform. Siehe Jarabe Tapatio, ein sehr bekannter mexikanischer Tanz. Den haben wir gerade gehört. Genau genommen ist es aus einer Gestik und Choreografie ein Werbetanz, in dem der Mann seine Partnerin umgarnt. Beste Grüße, Carlos Weil. Vielen herzlichen Dank, Herr Dr. Weil. Und während dieser Sendung ist Michael Hegemann aus Spanien dazu gekommen, genauer gesagt aus Caspe, Bajo Aragón. ¿Sabes? Amigo, herzlich willkommen und vielen Dank. Der schreibt, die Redewendung der Jarabe de Palo ist umgangssprachlich und bedeutet sinngemäß jemanden verprügeln oder eine harte Lektion erteilen. Der Sänger Pau Donés, der lebt inzwischen nicht mehr, aber der hat damals den Bandnamen bewusst gewählt, weil er mit einem gewissen Ironie- und Kontrastprinzip arbeitet. Etwas klingt medizinisch süß, also Sirup, meint aber etwas Hartes, nämlich Prügel. In Interviews wird der Name oft als eine Mischung aus Humor, Sprachstil und etwas Provokation beschrieben. Herzlichen Dank, wir nähern uns langsam der richtigen Übersetzung an. Jarabe Tapatio, das mexikanische Volkslied, haben Sie gerade gehört. Und es war für Reinke am Samstag Verhältnisse wirklich completely different. Aber wenn's der Wahrheitsfindung dient, dann spielen wir auch sowas. Und hier ist nochmal die Quelle der Rätselei. Jarabe de Palo, in dem Fall mit La Flaca.

Jarabe de Palo aus Spanien und La Flaca. Ich liebe diese Musik. Wunderbar. Vielen Dank für diesen schönen Vorschlag, dass wir die mal aufgreifen. Als Stevie Nicks ihr Album Belladonna gemacht hat, hat sie ein Duett mit Tom Petty aufgenommen. Im Song geht es um eine Frau, die sich von ihrem Partner trennen möchte, obwohl die Beziehung zwischen den beiden immer noch stark ist. Ja, warum macht man denn das? Naja, vielleicht kriegen wir es jetzt raus.

Tom Petty and the Heartbreakers featuring Stevie Nicks. Stop dragging my heart around, hör auf, an mir rumzuzerren. Beim nächsten Song spricht man mit Recht von einem Meisterwerk und von großen Emotionen. Es geht um Chasing Cars von Snow Patrol. Das ist vor 20 Jahren erschienen, man glaubt's nicht, und durch die Serie Grey's Anatomy zu Kultstatus aufgestiegen. Die Metapher Chasing Cars, die kam von Frontman Gary Lightbodies Vater, der zu seinem Sohn gesagt hat, weißt du bist wie ein Hund, der Autos jagt. Der Hund kriegt das Auto nie. Und selbst wenn du es schaffen würdest, würdest du nicht wissen, was du dann machen sollst. Ja, und dieser hoffnungslose Fall Gary Lightbody wird übermorgen 50.

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11: Vorsicht bitte auf der A7 Kassel Richtung Fulda. Zwischen Niederaula und Hünfeld-Schlitz liegen Gegenstände auf der Fahrbahn. A6 Mannheim Richtung Heilbronn. Zwischen Mannheim-Sandhofen und Viernheimer Dreieck streckenweise stockender Verkehr. A44 Dortmund Richtung Kassel. Zwischen Bräuna und Kassel-Bad Wilhelmshöhe. 5 Kilometer Stau nach einem Unfall auf dem linken Fahrstreifen. Und die A480 Reiskirchen-Gießen ist zwischen Reiskirchener Dreieck und Wettenberg wegen einer Baustelle bis Montag etwa 5 Uhr in beiden Richtungen gesperrt. Örtliche Umleitungen sind eingerichtet.
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11: Sonnig und trocken wird es meistens heute. Am späteren Nachmittag und Abend sind in der Nähe von Rheinland-Pfalz und Nordrhein-Westfalen einzelne Schauer und Gewitter möglich. Es wird der wärmste Tag der Woche mit sommerlichen 23 bis 28 Grad. Morgen am Sonntag mal aufgelockert mit Sonnenschein, mal dichter bewölkt. Bevorzugt in der Westhälfte Hessens gibt es ein paar Schauer, 19 bis 25 Grad. Am Montag eine Mischung aus vielen Wolken und etwas Sonne, vor allem am Nachmittag und Abend hier und da Schauer oder Gewitter. 17 bis 23 Grad und am Dienstag meist viele Wolken und besonders in Südhessen zum Teil schauerartiger Regen, 12 bis 19 Grad. Dies ist die Sendung HR1 Reinke am Samstag. Wir haben anderthalb Stunden hinter uns und vor uns. So klingt's, wenn 6 Kanadier Folkpop machen. Ist das nicht toll? Die kanadische Nationalmannschaft schießt ihr erstes Tor bei einer Weltmeisterschaft. Ein Wahnsinn. So, der einzige Hit für die Strumbellas vor 5 Jahren kommt jetzt. Im Mai 2016 kam Spirits bis Platz 3 in der Heimat Kanada und Platz 18 in Deutschland.
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The Strumbellas und Spirits. Mitch Ewer ist ein sehr kreativer Mann. Der hat viele erfolgreiche Songs gemacht, war Frontman bei Ultravox. Hinter Fade to Grey steht sein Name. Und er war einer der Autoren von Do They Know It's Christmas. Mitch Ewers aktuelles Album heißt Man of Two Worlds.

0: Mitch, you're just words. Der Song, in dem er den Umgang mit der Wahrheit und die Verantwortung der Menschen in Machtpositionen thematisiert. Man of Two Worlds ist ein Doppelalbum. Auf World One gibt es 8 Instrumentaltitel, sehr ungewöhnlich, und auf World Two 8 gesungene Songs. Mitch Ure sagt, ja, es ist viel Zeit vergangen seit meinem letzten Album, aber nervenaufreibende Entscheidungen sind das manchmal, auch wenn du schon so viele Alben rausgebracht hast. Nach 12 Jahren habe ich eigentlich an 2 Alben gearbeitet, ohne zu ahnen, dass es auf 1 hinauslaufen würde. Während des Lockdowns habe ich begonnen, daran zu arbeiten. Ein Teil meines Problems, ich bin bei der Arbeit ja ganz auf mich gestellt. Kein Toningenieur, kein zweiter Musiker, keine Freunde, die daneben sitzen und sagen, ach nee, das ist Müll, schreib was Besseres. Man muss ja mal einen Schritt zurücktreten, um Distanz zum Werk zu bekommen, es sozusagen im Tageslicht anzusehen. Das war im Lockdown alles nicht möglich. Ich habe also begonnen, Instrumentalmusik zu machen. Und wenn ich dann einen Song geschrieben habe, dann wusste ich manchmal nicht weiter, habe ihn beiseite gelegt und was Neues gemacht. Es wurde also eine Arbeit an 2 Alben parallel. Als ich die dann kürzlich ein paar Freunden vorgespielt habe, sagten die, nee, das ist ein Album, das sind Schwestern und Brüder. Es sind zwar alles eigenständige Werke, aber die haben dasselbe Feeling, dieselbe Atmosphäre.
1: The fact that there's been such a long time since the last release of any new material, it's kind of nerve-wracking to say the least. No matter how often you've done this and, you know, how many records you've put out, it's still flying by the seat of your pants, because you're not sure anyone's going to like it or not, or get it or not. And especially after, you know, a 12-year period where I've been working on these 2 albums, without realizing I was going to end up with 1 album. 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I'd been working on songs, and part of my problem is that because I do all of this stuff totally alone. I've got no engineer, I've got no sidekick, I've got no mates sitting telling me that, you know, that's rubbish, write something better. You know, you have to walk away from what you're doing to gauge whether it's any good or not. You go back to it in the cold light of day and you listen to it and you go, okay, right, that's worth finishing. But during lockdown, I'd nowhere to walk away to, you know, so I started working on instrumental music. So I would be working on a song, think I've taken it to its nth degree, I can't tell if it's good, I'll start working on something new and work on an instrumental piece. So I ended up making 2 albums side by side. And when I played it recently to some friends, they said, no, hold on, this is 1 album. These are sister and brother. You know, you've got 1 of songs, 1 of instrumental music, they both stand up in their own right, but they both have the same atmospherics and textures and sounds and stuff. They belong together.
0: Ja, und rausgekommen ist der typische Sound von Mitch Ure, emotional und diesmal etwas ruhiger.

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1: Thank you very much, Mitch. Thank you. The man who stole your soul, hieß dieses Lied von Mitch Ure, der Mann, der dir die Seele geklaut hat. Wunderbar. Man kann sich vorstellen, dass diese Produktionsweise, die er da drauf hat, nicht jedermanns Sache ist. Die einen sagen, nee, das mache ich lieber alles selber, dann spiele ich die Instrumente alle selber und bin auch mein eigener Toningenieur und dann kann der kreative Prozess ungefiltert fortschreiten. Und die anderen wie Mitch Ure sagen, ja Mensch, ich hätte gern lieber jemanden an meiner Seite, dem ich sagen kann, ist das was, ist das nix und so. Und den Background singe ich zum Beispiel selber oder auch nicht. Mariah Carey hat zum Beispiel mal gesagt, bevor sie jemand anderen einlädt, im Background zu singen, macht sie alles lieber selber. So auch bei Always Be My Baby am 13. Juni 1996, heute vor 30 Jahren, also Platz 1 in den Billboard-Charts.

von Mariah Carey. Dankeschön an Bernhard und an Beate für ihre Spenden zugunsten der Aktion Reinke Ukraine. Bernhard und Beate klingen ein bisschen wie die Mäusepolizei, sind aber zwei sehr seriöse Spender von uns. Vielen herzlichen Dank für eure Großherzigkeit. Paul McCartney baut seinen Vorsprung als erfolgreichster Albumkünstler aller Zeiten in Großbritannien weiter aus. Dazu zählen die Beatles-Alben, seine Alben als Solokünstler, die mit der Gruppe Wings und ein Album mit seiner verstorbenen Frau Linda. Wenn wir schon bei Nummer 1 sind, Paul McCartney belegt aktuell Platz 1 der britischen Charts mit dem Album Dungeon Lane. Daraus dieser Song über einen Heiligen und einen Kaufmann. Die Heilige ist seine Mutter und der Kaufmann ist sein Papa. Salesman Saint.

Ich knie vor Paul McCartney, Salesman Saint war das. Martin Gallop war 21, als er 1983 seine Heimat Kanada mit Ziel Deutschland verlassen hat. Zunächst war er Licht- und Tontechniker, seit 1992 macht er Musik und arbeitet als Songschreiber und Produzent. Und jetzt kommt sein Song All the Pop Songs in the World. Da singt er, alle Pop Songs in dieser Welt werden Sie nicht zurückbringen. Nicht mal der Hit Nummer 1.

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5: 11 Uhr. Dobrindt befürchtet verstärkt Drohnenangriffe auf Bundestagsgebäude. Zahl der Angriffe auf Obdachlose steigt. Immer mehr Menschen verzichten laut Umfrage aufs Autofahren. Das Wetter heute im Westen und Süden meist sonnig, sonst zeitweise wolkig, im Norden mit Schauern, 18 bis 25 Grad. Mein Name ist Christine Schumann. Drohnenangriffe auf den Bundestag in Berlin und andere Gebäude der Verfassungsorgane, die befürchtet Bundesinnenminister Dobrindt. In der Rheinischen Post spricht er von einer steigenden Gefahr. Aus der Nachrichtenredaktion Andreas Gerlach.
6: Dobrindt sagt, es habe eine wachsende Zahl von Drohnensichtungen gegeben. Deshalb habe Bundestagspräsidentin Klöckner bei ihm angefragt, ob die Bundespolizei mit ihrer neuen Drohnenabwehreinheit die Gebäude schützen könne. Laut Dobrindt geht das aber nur temporär als Amtshilfe. Denn für die Abwehr eigentlich zuständig sei die Berliner Landespolizei. Die Bundestagsverwaltung habe dort schon um ein wirksames Konzept zur Drohnenabwehr gebeten. Es soll schon erste Gespräche gegeben haben.
5: Es gibt immer mehr Straftaten gegen Obdachlose in Deutschland. Die Rheinische Post berichtet von Angaben des Innenministeriums, wonach im letzten Jahr rund 2560 Delikte registriert wurden. Das sind 17% mehr als noch im Jahr davor. Mehr als 2000 Straftaten richteten sich gegen obdachlose Männer. In rund 500 Fällen waren Frauen betroffen. Laut Kriminalstatistik wurden 9 obdachlose Menschen bei gewalttätigen Angriffen getötet. Die Spritpreise in Deutschland sind hoch, deshalb lässt ein Drittel der Menschen ihr Auto öfter stehen. Das ist das Ergebnis einer Umfrage des Marktforschungsinstituts YouGov. Aus der Nachrichtenredaktion Annika Hennig.
7: Bei den unter 30-Jährigen sind es sogar etwas mehr. Über 40% der rund 3000 Befragten geben an, dass sie in den letzten 12 Monaten weniger Geld übrig hatten, nach Abzug der Fixkosten. Fast die Hälfte der Befragten glaubt, dass sich ihre finanzielle Lage spürbar verbessern würde durch eine Senkung der Mehrwertsteuer. Gut 30% sagen das Gleiche über eine Spritpreisbremse. Noch bis Ende Juni gilt der Tankrabatt.
5: Die Diäten im Bundestag steigen dieses Jahr wegen der angespannten Haushaltslage nicht. Im Hessischen Landtag sieht das anders aus. Ab Juli erhalten die Abgeordneten mehr Geld. Die Erhöhung ist offiziell veröffentlicht worden. Danach steigen die Grundbezüge um 4,3% auf 10.362 Euro, gekoppelt an die Entwicklung der Nettoverdienste in Hessen. Die SPD-Fraktion lobt das Modell. Es habe frühere Debatten über Diätenerhöhungen erfolgreich beruhigt. Bei der Fußball-WM sind jetzt mit Mexiko, Kanada und den USA alle Gastgeberländer ins Turnier gestartet. Ab heute Abend gibt es dann gleich 4 Spiele. Am frühen Morgen unserer Zeit trifft Haiti auf Schottland und Australien spielt gegen die Türkei. Als erstes gibt es ab 21 Uhr die Partie Katar gegen die Schweiz. Aus dem WM-Studio Silke Heine.
8: Die Schweizer hoffen gegen den Gastgeber der letzten WM gleich auf ein Ausrufezeichen. Außerdem startet Brasilien die nächste Jagd auf den 6. WM-Titel. Erster möglicher Stolperstein ist Afrikameister Marokko. Die deutsche Nationalmannschaft bestreitet heute ihr Abschlusstraining vor dem WM-Auftakt morgen gegen Curaçao. Die Abschlusspressekonferenz mit Bundestrainer Nagelsmann und Alexander Pavlovic findet nach einem 2,5-stündigen Flug dann schon am Spielort Houston statt.
5: Das waren die Nachrichten.
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9: Vorsicht auf der A66 Frankfurt Richtung Wiesbaden. Die Auffahrt Wiesbaden-Nordenstadt. Dort liegen Gegenstände auf der Fahrbahn. A6 Mannheim Richtung Heilbronn zwischen Mannheim-Sandhofen und Viernheimer Dreieck streckenweise stockender Verkehr. A44 Dortmund Richtung Kassel zwischen Bräuna und Kassel-Bad Wilhelmshöhe 5 Kilometer Stau nach einem Unfall auf dem linken Fahrstreifen. Und die A480 Reiskirchen-Gießen ist zwischen Reiskirchener Dreieck und Wettenberg wegen einer Baustelle bis Montag etwa 5 Uhr in beiden Richtungen gesperrt. Örtliche Umleitungen sind eingerichtet.
4: Das Wetter für Hessen.
9: Sonnig und trocken. Am späteren Nachmittag und Abend sind in der Nähe von Rheinland-Pfalz und Nordrhein-Westfalen einzelne Schauer und Gewitter möglich. Es wird der wärmste Tag der Woche mit sommerlichen 23 bis 28 Grad heute. Morgen am Sonntag mal aufgelockert mit Sonnenschein, mal dichter bewölkt. Bevorzugt in der Westhälfte Hessens gibt es ein paar Schauer, 19 bis 25 Grad. Am Montag eine Mischung aus vielen Wolken und etwas Sonne, vor allem am Nachmittag und Abend hier und da Schauer oder Gewitter, 17 bis 23 Grad. Und am Dienstag meist viele Wolken und besonders in Südhessen zum Teil schauerartiger Regen bei 12 bis 19 Grad.
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9: Moin, das ist eine 3-Stunden-Sendung. Die ersten 2 Stunden sind hinter uns. Eine haben wir noch vor uns oder eine knappe 55 Minuten sind es jetzt noch. In der nächsten halben Stunde geht es nicht in erster Linie um schöne Melodien, sondern um Energie und Beat. Und da fangen wir mal so an. Ja, 1976, Wild Cherry, play that funky music.

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0: Yes, indeed. Zerbrochener Spiegel. Schwarze Katze von links nach rechts. Unter der Leiter durchgehen. Keine Messer verschenken, die könnten die Freundschaft zerschneiden. 13, was eine Zahl. Sie merken schon, es geht um Aberglauben. Stevie Wonder. Superstition.

Superstition. Stevie Wonder. Aberglaube. Ich kann mit Aberglauben nichts anfangen. Wirklich nicht. Abergläubisch sein? Nee, das bringt nur Unglück. Zwei verschiedene Franks haben gespendet für Reinke Ukraine und Michael und Doris aus Darmstadt. Vielen herzlichen Dank. www.reinke.info ist das Spendenformular. Und jetzt nach Commodores. Die Commodores haben in ihrer Geschichte auch Balladen gemacht. Ja, schön langsam und so. Angefangen haben sie allerdings 1968 als Party- und Funkband. Yes. 1977 kam

Brickhouse und The Commodores. Und jetzt haben wir die Band War. Die wusste nicht, was sie mit einem angefangenen Song machen sollte. Dann kam Sänger Charles Miller rein. Der hatte gerade einen 1948er Chevrolet gekauft und hatte das ein bisschen zu intensiv mit einigen Gläsern zu viel gefeiert. Dann kam er rein und sagte, I should make a song about... Lowrider. Er schlug vor, ein Lied über ein tiefer gelegtes Automobil, einen Lowrider zu singen. Beschlossen und verkündet.

Gravy Movie. Groovy Baby, yeah. Lowrider und War. Robert Cool Bell ist Bassist, Songschreiber und Schauspieler. Vor 2 Jahren wurde er als Mitglied von Cool and the Gang in die Rock'n'Roll Hall of Fame, die Ruhmeshalle des Rock'n'Roll, aufgenommen. Er ist das einzige verbliebene Originalmitglied und inzwischen tourt er mit Cool and the Gang, er und andere Musiker. Und

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8: A6 Mannheim Richtung Heilbronn. Zwischen Mannheim-Sandhofen und Firnheimer Dreieck streckenweise stockender Verkehr. A7 Fulda Richtung Würzburg. Zwischen Fuldaer Dreieck und Bad Brückenau-Volkers 3 Kilometer Stau. Abraststätte Utrichshausen. A44 Dortmund Richtung Kassel. Zwischen Bräunau und Kassel-Bad Wilhelmshöhe 5 Kilometer Stau nach Unfall auf dem linken Fahrstreifen. Und die A480 Reiskirchen-Gießen ist zwischen Reiskirchener Dreieck und Wettenberg wegen einer Baustelle bis Montag etwa 5 Uhr in beiden Richtungen gesperrt. Örtliche Umleitungen sind eingerichtet.
0: Das Wetter für Hessen.
8: Oft sonnig und trocken heute. Am späteren Nachmittag und Abend sind in der Nähe von Rheinland-Pfalz und Nordrhein-Westfalen einzelne Schauer und Gewitter möglich. Es wird der wärmste Tag der Woche mit sommerlichen 23 bis 28 Grad. Morgen am Sonntag mal aufgelockert mit Sonnenschein, mal dichter bewölkt, bevorzugt in der Westhälfte Hessen. Es gibt ein paar Schauer, 19 bis 25 Grad. Am Montag eine Mischung aus vielen Wolken und etwas Sonne, vor allem am Nachmittag und Abend. Hier und da Schauer und Gewitter, 17 bis 23 Grad. Und am Dienstag meist viele Wolken und besonders in Südhessen zum Teil schauerartiger Regen bei 12 bis 19 Grad.
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Kannst du mal gucken, was ein schmales Arrangement auch machen kann, mein lieber Schwan. Fussing and Fighting war das von Cab Mo. Nur busy Gitar, busy Stimme, busy Rhythmus und Klatschen und fertig ist das Lied. Unfassbar. Der Mann heißt Kevin Moore und ist besser bekannt als Cab Mo. Wie war der Sommer 1986? Das ist ja auch schon, mein lieber Mann, 96, 06, 16, 26, 40 Jahre her. Angefangen hat er so ähnlich wie dieser, ein sehr warmer Mai und große Hitzewellen, Ende Juni, Anfang Juli. Und musikalisch, ein Song wurde in Amerika zum Riesenhit. Patti LaBelle und Michael McDonald haben eine Komposition von Burt Bacharach und Carol Bayer-Sager übernommen. Die gab's zwar schon von Dionne Warwick, allerdings chancenlos. Patti hat zunächst allein gesungen, aber irgendwann war sie nicht zufrieden damit. Sie meinte, nee, irgendwie muss da noch jemand mitsingen. Ja, aber wer? Sie hatte eine erste Wahl und das war dann auch gleich die richtige. Patti LaBelle und Michael McDonald, On My Own.

Sagen wir mal so, die Herrschaften haben sich richtig reingehängt in dieses Lied. Patti LaBelle und Michael McDonald, On My Own. Michael McDonald ist übrigens gerade wieder sehr aktiv. Wir haben es in einer der letzten Sendungen thematisiert. Yachtrock mit Yacht, also das Yacht, das Schiff. Yachtrock ist ein Thema, zu dem die Musik der Doobie Brothers mit seiner Stimme, der von Michael McDonald, besonders gut passt. Und was hat er jetzt gemacht? Der Wahnsinn. Keith Urban veröffentlicht demnächst sein Yachtrock-Album. Und darauf ist dieser Song. Er heißt We Go Back. Und raten Sie mal, jo, es ist ein Duett. Keith Urban und Michael McDonald.

0: Yachtrock vom Feinsten, We Go Back mit Keith Urban und Michael McDonald, wo wir bei Yacht und Booten sind und so weiter. Billy Joel ist ein leidenschaftlicher Bootsliebhaber. Er hat mit einem Yachtdesigner namens Doug Zum mehrere klassische und hochleistungsfähige Boote entworfen. Billy Joel wurde inspiriert vom klassischen Rum Runner Boot aus den 1920er und 30er Jahren. Später hat er das spektakuläre Boot Vendetta entworfen für den Weg von seinem Anwesen auf Long Island bis in die Innenstadt von New York. Bei einem Interview hat er erzählt, ich lebe am Wasser, also designe ich Boote zusammen mit einer Bootsbauerfirma. Das da drüben zum Beispiel, das ist ein tolles Boot. Siehst du die Linie? Das hat was sehr Befriedigendes, diese Linie. Und das andere dann, nee, das ist nicht so doll. Das haben sie am Computer designt. Dies hier ist menschengemacht. Ich sag dir was, die Menschenseele in ein Boot einzubringen, das schafft ein Computer einfach nicht. Und das macht den Unterschied, sagt Billy Joel.
1: Well, I live near the sea, so I design boats. I'm involved with a boat building company. That's a beautiful boat. You see the lines on that boat? That's there's something really pleasing about that boat. Now look at this boat going this way. It's not so nice. That's computer designed, this boat. That boat was designed by human beings. I think it, maybe it's the difference between computer design and man-made design. There's something that the soul of man puts into creation that a computer can't.
0: Sie haben es gemerkt, da war einer leidenschaftlich unterwegs. Okay, dann gehen wir jetzt also mit Lotti in Tutukaka, Neuseeland, auf den Fluss der Träume. Well, it's Billy Joel, der Bootsdesigner, und River of Dreams.

0: gibt, glaube ich, eine ostfriesische Fassung von diesem Lied. Die heißt In the Middle of the Night, habt ihr mich dann nicht dreit. River of Dreams war das mit Billy Joel. Vorsicht, liebe Autofahrer. Frankfurt und Main-Taunus-Kreis auf der L3005 zwischen Nordwestkreuz Frankfurt und Eschborn-Ost. Personen auf der Fahrbahn, waren Sie dort bitte besonders vorsichtig. Um 12.05 Uhr auf dieser Welle gibt's Gekochtes mit Katharina Lenz. Moin, Katharina.
1: Moin, hallo.
0: Wie ist es? Alles gut?
1: Es ist hervorragend, oder? Ja. Wetter wird wieder besser, wieder wärmer.
0: Ja, oh. Das ist wohl wahr. Das ist wohl wahr.
1: Und kulinarisch bewegen wir uns heute in Mexiko.
0: Oh, ich habe heute mexikanische Musik gespielt vorhin. Jarabe Tapatio. Schöne Musik.
1: Ja, denn wir sind ja mitten jetzt in der, naja, mitten noch nicht am Anfang der WM, aber Mexiko ist ja ein Gastgeberland.
0: Ja.
1: Und ich habe gesprochen mit einem ganz tollen Koch, nämlich mit Luis Fernando González Cortés.
0: Muy bien.
1: Er hat mexikanische Wurzeln, betreibt in München ein Restaurant. Er nimmt uns mit auf eine kleine kulinarische Reise durch Mexiko. Das wird auf jeden Fall sehr lecker.
0: Was kocht denn so der gemeine Mexikaner?
1: Na, es dürfen natürlich keine Tacos fehlen. Das ist klar.
0: Ja, ja.
1: Das ist klar.
0: Ja,
1: ne?
0: Ja.
1: Da wäre ich sonst auch traurig gewesen. Wir reden über einen Bohneneintopf. Es darf natürlich auch was Süßes nicht fehlen. Also da kommen wir alle auf unsere Kosten. Rezepte können Sie jetzt schon nachlesen auf hr1.de.
0: Der Bohneneintopf, der muss auch gut gewürzt sein, ne? Ein bisschen schärfer, oder?
1: Unbedingt.
0: Ja, ja, ja, ja, ja. Ach, da freue ich mich. Das wird eine schöne Sendung.
1: Ja.
0: 12.05 Uhr auf dieser Welle. Die Sendung heißt Deutsche Vita. Katharina Lenz wird sie moderieren. Muss vorsichtig sein, ne, beim Moderieren. Du hast einen Hörer.
1: Ja, das ist gut. Ja, dann gebe ich mir jetzt besonders Mühe.
0: Nämlich mich.
1: Werner.
0: Viel Spaß dir.
1: Danke.
0: Und jetzt bleiben wir noch ein bisschen bei den Booten von vorhin. Über eine Werft und die schottische Arbeiterklasse hat einer meiner größten Idole, die ich so habe, unter den Sängern zumindest, hat das gemacht. Diese wunderbare, einmalige, einzigartige Stimme von Jerry Rafferty. Und dieser Song heißt Shipyard Town.

Die einzigartige Stimme eines einzigartigen Musikers, Jerry Rafferty und Shipyard Town. Ganz schnell sage ich noch herzlichen Dank an einen anonymen Spender, der gerade eben auch nochmal gespendet hat für Reinke Ukraine. www.reinke.info, das ist die Adresse unseres Spendenformulars. Ich bedanke mich ganz, ganz herzlich bei allen Spendern, die heute dazu beigetragen haben, dass es den Kriegsopfern in der Ukraine ein bisschen besser geht. Das war's für heute. Reinke am Samstag, eine Sendung von Lydia Antonini und Werner Reinke. Wie halten Sie es denn eigentlich so mit Familienfeiern? Also ehrlich gesagt, ich drück mich gerne mal vor einer Familienfeier. Am kommenden Freitag gibt's wieder so eine Feier in Norddeutschland noch dazu. Ich hab's versucht, aber meine Familie hat mir signalisiert, dass Drücken vor der Feier diesmal nicht in Frage kommt. Was soll ich machen? Also, die nächste Sendung Reinke am Samstag findet ohne mich statt und heißt eigentlich Rasper am Samstag. Mein Freund Jürgen wird moderieren. Und wir hören uns wieder heute in 14 Tagen. Und weil wir gerade Neuseeland erwähnt haben, der Rausschmeißer kommt heute von dort. Er wird angeboten von sehr kreativen Einheimischen. Und das klingt in Englisch noch besser. Die Creative Natives bieten uns dieses letzte Lied. Und ich wünsche Ihnen ein wunderbares Wochenende. Tschüss und auf Wiederhören. In 14 Tagen sagt Werner Reinke.

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5: Institut der deutschen Wirtschaft erwartet deutlich größere Fachkräftelücke. Dobrindt befürchtet mehr Drohnenangriffe auf Bundestagsgebäude. Zahl der Angriffe auf Obdachlose steigt. Das Wetter im Westen und Süden meist sonnig, sonst zeitweise wolkig, im Norden mit Schauern bis 25 Grad. Mein Name ist Christine Schumann. Der Fachkräftemangel in Deutschland dürfte sich in den kommenden Jahren deutlich stärker verschärfen als bisher angenommen. Davon geht das Institut der deutschen Wirtschaft aus. Aus der Nachrichtenredaktion Lisa Küpper.
6: Das IW schätzt, dass bis 2036 rund 4,3 Millionen Arbeitskräfte fehlen werden. Noch vor 2 Jahren war das Institut von einer Differenz von knapp 3 Millionen ausgegangen. Als Gründe für den Anstieg nennt das IW die immer älter werdende Bevölkerung sowie die geringe Zuwanderung, bedingt unter anderem durch die Migrationswende der Bundesregierung. Außerdem nehme das Interesse an Deutschland wegen der anhaltend schwachen Wirtschaft ab.
5: Bundesinnenminister Dobrindt befürchtet, dass es Drohnenangriffe auf den Bundestag und andere Gebäude von Verfassungsorganen geben könnte. Der Rheinischen Post sagte er, Bundestagspräsidentin Klöckner habe bei ihm angefragt, ob die Bundespolizei die Gebäude schützen könne. Laut Dobrindt geht das aber nur temporär als Amtshilfe, denn eigentlich ist die Berliner Landespolizei für die Abwehr zuständig. Es gibt immer mehr Straftaten gegen Obdachlose in Deutschland. Die Rheinische Post berichtet von Angaben des Innenministeriums, wonach im letzten Jahr rund 2560 Delikte registriert wurden, 17% mehr als noch im Jahr davor. Mehr als 2000 Straftaten richteten sich gegen obdachlose Männer. In rund 500 Fällen waren Frauen betroffen. Über 20 Millionen Rentnerinnen und Rentner bekommen in diesen Tagen gute Nachrichten per Post. Per Brief werden sie ab heute über die Rentenerhöhung informiert, die es ab dem 1. Juli gibt. ARD-Reporterin Maike Kreber.
7: 4,24% mehr Geld bekommen die Empfänger. Ende April hatte die Bundesregierung die Erhöhung beschlossen. Der Bundesrat hat nun grünes Licht gegeben. Damit steigen die Altersbezüge schon zum 4. Mal in den letzten 5 Jahren so stark. Immer zum 1. Juli eines Jahres wird der Rentenwert angepasst. Auch in rund 200 Länder gehen etwa 1,5 Millionen Briefe zu Rentenberechtigten, die im Ausland wohnen.
5: In Kassel ist Taxifahren ab heute teurer. Nach Angaben der Stadt bleibt die Grundgebühr zwar bei 4 Euro, pro Kilometer sind jetzt aber 2,80 Euro fällig und damit 70 Cent mehr als bisher. Grund seien die deutlich gestiegenen Spritpreise. Der Taxiverband Hessen kritisiert die Preiserhöhung allerdings. Wichtiger sei, dass die Kommunen strenger kontrollieren, ob Konkurrenten wie Uber und Bolt die gesetzlichen Rahmenbedingungen einhalten. In Hessen gibt es an diesem Wochenende viele Aktionen zum Tag des Gartens. Zahlreiche private Gärten sind nur heute und morgen geöffnet für Besucher. HR-Reporter Stefan Pommerenke.
8: Viele Gartenvereine machen mit, im Odenwald oder auch in Nordhessen. Im Kreis Waldeck-Frankenberg können über 30 private Gartenparadiese besichtigt werden. In der Rhön öffnet der riesige Garten der alten Doktorsvilla in Oberelsbach bei Gersfeld. Besucher dürfen dort auch picknicken. Und im Kloster Eberbach im Rheingau steigt zum ersten Mal das fürstliche Gartenfest. An beiden Tagen von 10 bis 18 Uhr.
5: Das waren die Nachrichten.
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10: Um 12:03. Vorsicht auf der A7 Fulda Richtung Kassel. Zwischen dem Fulda Dreieck und Fulda Mitte liegt eine Plane auf der Fahrbahn. A6 Mannheim Richtung Heilbronn. Zwischen Mannheim-Sandhofen und dem Viernheimer Dreieck streckenweise stockend. Da steht nämlich ein kaputtes Auto auf der linken Spur. A7 Fulda Richtung Würzburg. Zwischen dem Fulda Dreieck und Bad Brückenau-Volkers. 3 Kilometer Stau ab der Raststätte Utrichshausen. Und die A480 Reiskirchen Richtung Gießen ist zwischen dem Reiskirchener Dreieck und Wettenberg wegen der Baustelle bis Montagmorgen um 5 Uhr in beiden Richtungen gesperrt. Eine örtliche Umleitung ist da eingerichtet.
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10: Heute ist es wieder ein bisschen wärmer. Im Norden und im Osten sind noch einzelne Schauer unterwegs. Im Süden und Westen bleibt es durchweg trocken und sonnig mit so ein paar lockeren Wolken heute bei bis zu 25 Grad. Morgen wechseln sich Sonne und Wolken dann ab. Im Nordosten sind noch einzelne Schauer dabei bei maximal 22 Grad. Montag geht es ganz ähnlich weiter, da bleibt es auch trocken. Und am Dienstag, da freuen wir uns auf Temperaturen bis zu 27 Grad.
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10: Die WM ist gestartet und wir reisen heute in eins der Gastgeberländer. Wir reisen nach Mexiko. Eins ist klar, es wird super lecker, denn die mexikanische Küche, die ist doch einfach toll. Alle Rezepte können Sie jetzt auch schon nachlesen auf hr1.de.
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0: Balos, eine Mischung aus traditionellen mexikanischen Balladen, Trap und Hip-Hop. Der Sound erobert gerade die Welt und sammelt Milliarden Streams. Die Songs erzählen oft von Erfolg, Partys und schönen Frauen. Über Mexiko gibt es viele Klischees. Das gilt nicht nur für die Musik, sondern auch fürs Essen. Chili con Carne zum Beispiel gilt in Deutschland oft als mexikanisches Nationalgericht. Tatsächlich ist es in Texas entstanden und gehört eher ins Repertoire Tex-Mex als zur klassischen mexikanischen Küche. Typisch für Mexiko ist die Vielfalt. Mehr als 60 verschiedene Maissorten, frische Tortillas, tropische Früchte und Straßenstände mit Mangos, Limette und Chili. Mexiko gehört zu den Ländern mit der größten biologischen und kulinarischen Vielfalt der Welt. Etwas, das außerhalb des Landes oft weniger bekannt ist als Sombreros, Mariachis oder Chili con Carne.
1: Ja, und wie vielfältig die mexikanische Küche ist, das klären wir heute hier in Deutsche Vita mit Luis Fernando González Cortés, einem angesagten mexikanischen Koch aus Bayern.

Wichtiges hören Sie bei uns sofort. Da muss ich einmal dazwischen. Vorsicht bitte auf der A3. Köln Richtung Würzburg. Zwischen dem Frankfurter Kreuz und Frankfurt Süd ist ein Fahrradfahrer auf der Fahrbahn unterwegs.

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1: Um 12:30 Vorsicht auf der A3 Köln Richtung Würzburg. Zwischen dem Frankfurter Kreuz und Frankfurt Süd ist ein Fahrradfahrer auf dem Standstreifen unterwegs. A6 Mannheim Richtung Heilbronn. Zwischen Mannheim-Sandhofen und dem Viernheimer Dreieck streckenweise Stop and Go wegen eines kaputten Autos auf der linken Spur. A7 Fulda Richtung Würzburg. Zwischen dem Fulda Dreieck und Bad Brückenau-Volkers 2 Kilometer Stau ab der Raststätte Utrichshausen. Und die A480 Reiskirchen Richtung Gießen ist zwischen dem Reiskirchener Dreieck und Wettenberg wegen der Baustelle bis Montagmorgen um etwa 5 Uhr in beiden Richtungen gesperrt. Örtliche Umleitungen sind da eingerichtet.
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1: Ein Mix aus Sonne, Wolken, einzelnen Schauern und einem recht lebhaften Westwind. Das steht heute alles auf dem Programm bei bis zu 25 Grad. Morgen dann am sonnigsten in Richtung Rhein, Main und Neckar. Einzelne Schauer sind im Nordosten noch weiterhin drin bei bis zu 22 Grad. Montag geht es ganz ähnlich weiter, es bleibt aber trocken. Und dann wird es ja immer ein bisschen wärmer, ne? Und wir fangen am Dienstag an mit maximal 27 Grad. Herrlich. Wir reisen hier heute in Dolce Vita zusammen nach Mexiko mit Luis Fernando González Cortés. Er betreibt in München ein mexikanisches Restaurant und hat auch ein Kochbuch rausgebracht. Mexico mi amor, so heißt es. Und da blättern wir uns gleich mal ganz gemütlich durch. Was natürlich auf gar keinen Fall fehlen darf, ist so eine richtig gute Guacamole.
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0: Eine Fußball-WM in drei Ländern auf dem amerikanischen Kontinent. Das gab's noch nie. Kanada, USA, Mexiko. Das wird bunt und spektakulär. Ne? Und kulinarisch lassen wir es heute hier auch bunt angehen in HR1 Deutsche Vita, denn wir kümmern uns um Mexiko. Luis Fernando González Cortés hat mexikanische Wurzeln und lebt in München, wo er die Taqueria con Salsa betreibt. Hi.
1: Hola, hola, hi.
0: Mexico, mi amor, so heißt dein Kochbuch. Wie groß ist denn deine Liebe zu Mexiko?
1: Oh, die ist schon immer riesengroß gewesen. Alle Mexikaner haben so einen gewissen Nationalstolz. Und nachdem ich 98 nach Deutschland gezogen bin oder wir als Familie, war das immer so dieses große Vermissen. Mhm. Und deswegen kämpfe ich so ein bisschen, diese Liebe so ein bisschen mehr nach außen zu steuern.
0: Und du hast dein Restaurant in München. Aber was hast du denn jetzt gedacht, als klar wurde, ja, die WM, die findet auch in Mexiko statt?
1: Erstmal habe ich versucht, Tickets zu bekommen.
0: Ja, hat nicht
1: dann
0: geklappt.
1: Dann habe ich ein Restaurant eröffnet und habe gemerkt, ich habe kein Geld mehr für Tickets, um nach Mexiko zu fliegen. Deswegen machen wir auch die große Streaming-Event und sammeln einfach die mexikanische Community, wie ich das irgendwie schon seit mehreren Jahren mache, zusammen. Und einfach dann so ein bisschen Mexiko nach München zu kriegen.
0: Wie cool. Das heißt, Public Viewing ist angesagt dann bei euch.
1: Genau, Public Viewing ist angesagt, Mariachi-Band. Ein bisschen Mexiko.
0: Da wird es auf jeden Fall dann bei dir abgehen im Restaurant. Beim Blättern durch das wirklich schöne und vor allem bunte Kochbuch, da sieht man bunte Märkte, rote Chiliberge, aber auch deine Familie. Da wird viel mit Bohnen und Fleisch gekocht, aber an so einem Fußballabend, da komme ich ja an der Guacamole nicht vorbei. Ne? Was ist denn da dein Geheimrezept?
1: Dann war frische Avocados und dann einfach ganz klassisch zu bleiben. Also fein gewürfelte Zwiebeln, Tomaten. Für den normalen Mexikaner kommt auf jeden Fall immer noch ein Ticken Koriander rein. Einen guten Schuss Limette, Salz, Pfeffer.
0: Herrlich.
1: Wenn man es natürlich ein bisschen schärfer haben will, eine Jalapeno rein.
0: Hm. Ja, das Rezept für die Guacamole und eine chili-scharfe Salsa Roja von Fernando, die finden Sie natürlich bei uns auf hr1.de oder im Kochbuch Mexico mi amor.

0: Diana Ross. Chain Reaction hier in HR1. Morgen wird's ernst für die deutsche Nationalmannschaft. Das erste Spiel der WM steht an. Es geht gegen Curaçao. Und bis dahin müssen die Spieler sich natürlich fit halten. Nicht nur mit Sport, sondern auch mit der richtigen Ernährung. Anton Schmaus ist ein Koch aus Bayern und er ist zuständig fürs Essen der Mannschaft. ARD-WM-Reporterin Tabea Kunze. Früher galten ja Nudeln als absolute Energiebooster. Was kocht denn Anton Schmaus heute so?
1: Die Nudeln gibt's immer noch jeden Tag, aber das heißt heute Pasta-Station. Ein bisschen schicker der Name, aber dahinter verbirgt sich einfach Nudeln mit Bolognese-Soße. Es gibt auch fleischlose Tomatensoße. Es gibt auch Pesto. Das ist bei den Spielern sehr, sehr beliebt. Und trotzdem muss man sagen, das ist viel ausgefeilter, alles viel professioneller als noch vor einigen Jahren. Die Zusammenarbeit mit Ernährungsberatern ist da für Anton Schmaus auch ganz, ganz wichtig. Denn die Spieler sollen natürlich ihre beste Leistung abrufen können. Und da ist es dann einfach auch ganz entscheidend, dass man zur richtigen Zeit das Richtige isst, also Kohlenhydrate und Proteine zu den richtigen Tageszeiten rund ums Training und direkt nach dem Training. Da gibt es noch am Platz einen Shake, den die Spieler in die Hand gedrückt bekommen. Da ist dann Obst drin, Eiweiß, um die leeren Speicher direkt wieder aufzufüllen.
0: Ja, und ich habe gelesen, dass Jamal Musiala ein absoluter Fan von Maultaschen ist. Bekommt denn da jeder Spieler von Anton Schmaus ja, so einen Extrateller?
1: Das hast du auf jeden Fall richtig recherchiert. Jamal Musiala hat Maultaschen schon jahrelang als Lieblingsessen und die bekommt er auch. Denn Schmaus versucht da auch sehr auf die Vorlieben der Spieler einzugehen. Das hat einfach damit zu tun, dass wir hier ja sehr, sehr lange in den USA hoffentlich bleiben. Also die deutsche Mannschaft ja auch wochenlang hier von zu Hause weg sein wird. Und da ist eben dieses Lieblingsessen auch so ein Stück Heimat und ein Stück Wohlfühlfaktor. Und deswegen gibt's auch die Maultaschen für Jamal Musiala.
0: Mensch, das klingt doch gut. Die deutsche Nationalmannschaft wird in ihrer Unterkunft in Winston-Salem von dem bayerischen Koch Anton Schmaus bekocht. Und ich denke mal, da ist der Name absolut Programm.

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5: 13 Uhr. Institut der deutschen Wirtschaft erwartet deutlich größere Fachkräftelücke. Zahl der Angriffe auf Obdachlose steigt. Ehrenamtliche werden beim Hessentag gewürdigt. Das Wetter meist sonnig, sonst teilweise wolkig. Im Norden auch Schauer bis 25 Grad. Mein Name ist Christine Schumann. In Deutschland werden in den nächsten Jahren Millionen Arbeitskräfte fehlen, weil die Bevölkerung immer älter wird. Das Institut der deutschen Wirtschaft rechnet inzwischen damit, dass die Lücke auf dem Arbeitsmarkt in den nächsten 10 Jahren auf rund 4,3 Millionen Menschen anwächst. Ein Grund sei, dass die Zuwanderung deutlich nachlasse. Bisher war die arbeitgebernahe Forschungseinrichtung von 3 Millionen fehlenden Arbeitskräften ausgegangen. Die Zahl der Straftaten gegen obdachlose Menschen in Deutschland ist deutlich gestiegen. Das geht nach einem Bericht der Rheinischen Post aus Angaben des Innenministeriums hervor. Aus der Nachrichtenredaktion Steffi Linkscheid.
6: 2025 hat es 17% mehr Straftaten gegen Obdachlose gegeben. Insgesamt waren es über 2500. Und die Dunkelziffer liegt laut Experten noch höher, denn die meisten Opfer zeigen die Taten gar nicht erst an. Die Bundestagsabgeordnete Miro von den Linken spricht daher von einer Spitze des Eisbergs und einer, Zitat, Gewalteskalation gegen wohnungslose Menschen.
5: Bundesinnenminister Dobrindt befürchtet, dass es Drohnenangriffe auf den Bundestag und andere Gebäude von Verfassungsorganen geben könnte. Der Rheinischen Post sagte er, Bundestagspräsidentin Klöckner habe bei ihm angefragt, ob die Bundespolizei die Gebäude schützen könne. Laut Dobrindt geht das aber nur temporär als Amtshilfe. Für die Abwehr fest zuständig ist eigentlich die Berliner Landespolizei. Die Bundestagsverwaltung habe dort schon um ein Konzept zur Drohnenabwehr gebeten. Fast jeder Dritte in Deutschland lässt sein Auto öfter stehen wegen der hohen Spritpreise. Das hat eine YouGov-Umfrage ergeben. Die Befragten denken, dass vor allem diese zwei Dinge ihre finanzielle Lage verbessern würden. Eine Senkung der Mehrwertsteuer und eine Spritpreisbremse. Der aktuelle Tankrabatt gilt noch bis Ende des Monats. In Kassel ist Taxifahren ab heute teurer. Nach Angaben der Stadt bleibt die Grundgebühr zwar bei 4 Euro pro Kilometer, sind jetzt aber 2,80 Euro fällig und damit 70 Cent mehr als bisher. Grund seien die deutlich gestiegenen Spritpreise. Der Taxiverband Hessen kritisiert die Preiserhöhung allerdings. Wichtiger sei, dass die Kommunen strenger kontrollieren, ob Konkurrenten wie Uber und Bolt die gesetzlichen Rahmenbedingungen einhalten. Erstes Wochenende beim Hessentag in Fulda werden pro Tag 70.000 Besucherinnen und Besucher erwartet und ihnen wird einiges geboten. HR-Reporterin Silvia Ritter.
7: Beim heutigen Ehrenamtstag dankt Ministerpräsident Boris Rhein unter anderem den Einsatzkräften der Feuerwehr, aber auch den hessischen Landfrauen für ihr gesellschaftliches Engagement. Musikalisch wird es dann morgen. In der Domplatz-Arena findet ein ökumenischer Open-Air-Gottesdienst mit 300 Musikern statt. Beim Tag der Polizei werden 580 neue Polizeianwärter vereidigt. Am Abend wird im HR-Treff beim Public Viewing das erste Spiel der deutschen Mannschaft zur Fußball-Weltmeisterschaft übertragen.
5: Das waren die Nachrichten.
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9: Um 1:03 Vorsicht auf der A3 Frankfurt Richtung Köln. Zwischen dem Frankfurter Kreuz und Kelsterbach, da liegen Gegenstände auf allen Fahrstreifen. A7 Fulda Richtung Würzburg. Zwischen dem Fulda Dreieck und Bad Brückenau-Volkers. 2 Kilometer Stau ab der Raststätte Utrichshausen. Und die A480 Reiskirchen Richtung Gießen ist zwischen dem Reiskirchener Dreieck und Wettenberg wegen einer Baustelle noch bis Montagmorgen etwa um 5 Uhr in beiden Richtungen gesperrt. Örtliche Umleitungen sind da eingerichtet.
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9: Ja, heute ist es wärmer als die letzten Tage auf jeden Fall. Bis zu 25 Grad stehen an. Im Norden und im Osten sind noch einzelne kurze Schauer dabei. Im Süden und im Westen, da bleibt es durchweg trocken und sonnig mit so ein paar lockeren Wolken heute. Morgen gibt es dann wieder so einen Wechsel aus Sonne und Wolken. Im Nordosten auch weiterhin einzelne Schauer. Montag geht es ganz ähnlich weiter. Es bleibt trocken bis 22 Grad. Und dann wird es jeden Tag irgendwie so ein bisschen wärmer. Am Dienstag freuen wir uns über maximal 27 Grad.
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9: Heute wird's bunt, herzhaft und einfach nur lecker. Wir feiern die mexikanische Küche mit Luis Fernando González Cortés und seinem Kochbuch Mexico Mi Amor. Alle Rezepte finden Sie natürlich jetzt auch schon auf hr1.de.
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9: Und da muss ich nochmal dazwischen. Sie wissen, Wichtiges hören Sie bei uns sofort. Vorsicht auf der A3 Frankfurt Richtung Würzburg. Zwischen Frankfurt Süd und Offenbach sind 2 Fahrradfahrer auf dem Standstreifen unterwegs.

0: Wochenende. Ne? Die Rezepte, die gibt's vom Münchner Szenekoch Luis Fernando González Cortés und natürlich auch bei uns auf hr1.de. Du hast ja mit der Taqueria con Salsa nicht nur ein gut gehendes Restaurant, dir folgen auch Tausende auf Social Media. Add auf die Faust, so findet man dich. Was glaubst du denn, warum gibt's so viele Fans für die mexikanische Küche?
1: Ich habe immer das Gefühl gehabt, dass es immer so eine Liebe zwischen Mexiko und Deutschland schon immer gibt. Mhm. Und jetzt tatsächlich in den letzten Jahren sind super viele Leute nach Mexiko geflogen und haben gemerkt, wie facettenreich das Land ist. Also kulinarisch ist es eins der UNESCO-Weltkulturerbe geschützten Ländern. Und ich glaube eben, die Menschen und das Essen haben die Leute abgeholt.
0: Und wir haben ja vorher schon über die Guacamole gesprochen, die ist leicht bekömmlich. Jetzt geht's um, sprich du's aus.
1: Die Frijoles Puercos.
0: Das klingt so toll. Das sind Bohnen mit Schwein, ne?
1: Genau. Die Bohnen sind ja einer der Hauptbestandteile der mexikanischen Küche. Klar kannst du jetzt sagen, hey, ich packe jetzt irgendwelche fertigen Bohnen aus der Dose. Aber wenn man natürlich da so ein bisschen Liebe reinsteckt, die auch mit frischen Bohnen zubereitet, bisschen Schweinefleisch mit reinkocht, dann ist das schon auch echt eine Nummer.
0: Du schreibst ja auch, dass das Gericht was sehr Bodenständiges und Wildes hat. Was ist denn wild an deinem Bohneneintopf?
1: Da kommen natürlich die Schwein rein, nochmal ein bisschen Chili-Gewürze. Und dann ist es, glaube ich, so, dass die meisten Leute natürlich Bohnen aus der Dose kennen mit einem leicht süßen Geschmack. Und da passiert aber dann super viel, mit was man macht, die Leute halt eben nicht rechnen, weil Chorizo mit drin ist, Bacon, wenn man natürlich das nochmal so ein bisschen aufziehen will. Aber diese Chilis, die Tomaten geben dem Ganzen nochmal so eine Tiefe. Und ich glaube, das ist genau das, was es eben so besonders macht. Also Soul Food einfach.
0: Herrlich, das können Sie natürlich alles nachlesen auf hr1.de. Und wir schnacken gleich weiter. Dann kümmern wir uns um sehr leckere Tacos.

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10: Um 13:30 Vorsicht auf der A3 Frankfurt Richtung Würzburg. Am Offenbacher Kreuz in der Verbindung zur A661 Richtung Darmstadt. Da gibt es eine ungesicherte Unfallstelle auf der linken Spur. Vorsicht auch auf der A5 Frankfurt Richtung Kassel. Zwischen Frankfurt Niederrad und Frankfurt Westhafen liegen Gegenstände auf der Fahrbahn. A7 Fulda Richtung Würzburg. Zwischen dem Fuldaer Dreieck und Bad Brückenau-Wildflecken 4 Kilometer stockender Verkehr. Und die A480 Reiskirchen Richtung Gießen ist zwischen dem Reiskirchener Dreieck und Wettenberg wegen einer Baustelle noch bis Montagmorgen um etwa 5 Uhr in beiden Richtungen gesperrt. Örtliche Umleitungen sind da eingerichtet.
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10: Ein Mix aus Sonne, Wolken, einzelnen Schauern und teilweise einem recht lebhaften Westwind. Das steht alles heute an bei bis zu 25 Grad. Ist ganz angenehm, da ist ein bisschen wärmer geworden. Morgen ist es dann am sonnigsten, so in Richtung Rhein, Main, Neckar und Main. Ja, einzelne Schauer sind im Nordosten dabei, bei bis zu 22 Grad. Am Montag geht's ganz ähnlich weiter. Und ab Dienstag, da wird's dann noch mal einen Ticken wärmer, bei bis zu 27 Grad. Keine Fußball-WM ohne Orakel. Klar, da denken wir sofort an Krake Paul. Der hat 2010 echt einen guten Job gemacht und den Ausgang aller 6 deutschen Spiele sowie das Finale korrekt orakelt. Aber Paul lebt ja nun nicht mehr, ne? Deswegen muss ein neues Orakel her. Wir haben uns in Hessen auf die Suche gemacht. Mehr dazu gleich.
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0: CCR. Up Around the Band hier in HR1. Sagen Sie mal, können Sie sich noch an Krake Paul erinnern? Der hat bei der Fußball-WM 2010 den Ausgang aller 6 deutschen Spiele korrekt orakelt und auch noch das Finale. Ich meine, gut, Paul ist jetzt schon eine ganze Weile im Krakenhimmel, deswegen haben wir unsere Reporterin Sarina Hase losgeschickt. Sie sollte in Hessen ein Tier suchen, das sich als WM-Orakel eignet.
1: Wir starten unsere Suche am Frankfurter Mainufer und fragen, hat hier jemand Orakelideen?
2: Die Gans bzw. auch die Nilgänse könnten vielleicht das nächste Orakel sein. Sie sind sehr stark, sehr territorial und so schätze ich unsere Mannschaft zum Beispiel auch ein.
3: Wir haben überlegt, ob es vielleicht die Nilgans werden könnte.
4: Das ist nicht die Nilgans, das ist die Kanadagans.
1: Naja, von mir aus. Aber die Gänse haben kein Interesse mitzumachen. Dabei habe ich extra Flaggen zum Tippen ausgedruckt. Passend zum Spiel Deutschland-Curaçao.
5: Für die Weltmeisterschaft. Da müsst ihr was Flottes nehmen.
1: Was Flottes? Na dann ab in den Frankfurter Zoo zu den Seehunden. Tierpfleger Jochen Schiele ist zuversichtlich.
6: Seehunde sind einfach generell große Teamplayer. Die sind sehr, sehr ballaffin.
1: Wahres Orakelpotenzial zeigt vor allem Seehund Lilly.
6: Weil ich natürlich auch meine ganze Fußballkompetenz als einer der 80 Millionen Nationaltrainer auch weiter an sie vermittelt habe.
1: Was wird Seehund Lilly vorhersagen?
6: Schau mal, Lilly, hol mir mal die Ringe, bitte.
1: Sie taucht nach 2 Ringen. Bringt sie den pinken für Deutschland oder den grünen für Curaçao?
3: Juhu! Es ist Deutschland. Lilly hat entschieden, das erste Spiel gegen Curaçao wird Deutschland gewinnen.
0: Na bitte, so wollen wir das doch hören. Da kann doch morgen nichts mehr schiefgehen.

0: hier in HR1. Ja, wenn Sie mal in München sind, dann schauen Sie doch mal vorbei bei Luis Fernando González Cortés und seinem mexikanischen Szene-Restaurant, die Taqueria con Salsa. Mexiko ist in diesem Jahr ja eins von drei Gastgeberländern der Fußball-WM der Männer. Luis, wenn du durch Mexiko reist mit deiner kleinen Familie, wie wirst du denn wahrgenommen? Als mexikanischer Bayer oder bayerischer Mexikaner?
1: Ich glaube, als überdurchschnittlich großer Mexikaner erstmal.
0: Also allein dadurch fällst du schon auf, durch deine Größe.
1: Ja, dadurch falle ich natürlich schon auf. Und dann kommt natürlich noch mein Sohn, der dann einfach ein bisschen heller ist als ich. Und damit werden wir immer enttarnt.
0: In deinem Kochbuch sieht man ja auch deine Großmutter. Wie viel von ihrer Küche steckt denn in deinen Rezepten?
1: Steckt schon einiges. Zum Beispiel der Arroz Rojo, ein roter mexikanischer Reis. Und als wir dann weggezogen sind aus Mexiko, habe ich, glaube ich, jahrelang keinen Reis gegessen, weil das war so mein Anker.
0: Ja. Ich liebe ja wirklich auch mexikanisches Essen, aber gleichzeitig muss ich auch sagen, kann ich scharf so gar nicht gut. Deswegen weiß ich gar nicht, ob ich das sagen kann, dass ich mexikanisches Essen liebe, weil dann ist es ja wahrscheinlich gar nicht so mexikanisch. Oder wie machst du das? Also kochst du so richtig authentisch oder ist es in deinem Restaurant auch schon ein bisschen abgemildert für unsere mitteleuropäischen Mägen?
1: Nee, also wir essen scharf, aber wir essen angenehm scharf.
0: Und wie ist es beim Fußball? Also ich meine, die nächsten Wochen, so als Mexiko-Fußball-Fan, was wird da vorm Fernseher gegessen?
1: Ganz klar Nachos. Das heißt, es gibt immer Salsa, auch bei den ganzen Grillfesten. Die gehen halt natürlich auch gut ins Fleisch und Gemüse.
0: Und ganz nah dran an den Nachos sind natürlich auch die Tacos. In dem Fall jetzt die Tacos de Bistec.
1: Bistec hat einen Hintergrund, und zwar von mexikanischen Einwanderern in den Staaten, die nicht Beefsteak gesagt haben, sondern Bistec. Das sind so quasi wie so kleine Minutensteaks, die man einfach kurz anbrät und dann, was sich schnell die Tacos macht. Bis zum Koriander, Zwiebel, Salsa. Ein Schuss frischer Limettensaft und fertig ist dann Taco.
0: Oh, Limetten sind doch auch schon ein gutes Stichwort, denn wir brauchen natürlich auch noch was Süßes. Das ist klar und da geht es gleich um den Pie de Limón, den Limettenkuchen.

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6: 14 Uhr. Führender CDU-Politiker warnt vor Zusammenarbeit mit der AfD. Institut der deutschen Wirtschaft erwartet deutlich größere Fachkräftelücke. Dobrindt befürchtet mehr Drohnenangriffe auf Bundestagsgebäude. Das Wetter meist sonnig, sonst zeitweise wolkig, im Norden auch Schauer bis 25 Grad. Mein Name ist Theresia Tautz. In rund 3 Monaten sind wichtige Landtagswahlen in Ostdeutschland. Jetzt warnen mehrere CDU-Politiker ihre Partei vor einer Zusammenarbeit mit der AfD. ARD-Reporter Georg Schwarte.
7: In dem Moment, in dem die CDU der AfD die Hand reiche, sei sie kaputt, sagte der Vorsitzende des Arbeitnehmerflügels der CDU, Dennis Radke, der Frankfurter Allgemeinen Sonntagszeitung. Zwei führende CDU-Politiker aus Nordrhein-Westfalen werden noch deutlicher. CDU-Arbeitsminister Karl-Josef Laumann kündigte an, in einem solchen Fall die Partei zu verlassen. Nordrhein-Westfalens Innenminister Herbert Reul bezeichnete die AfD und ihr Denken als größte Gefahr für die Demokratie. Es gebe nur eine Haltung, dagegen nämlich.
6: In Deutschland werden in den nächsten Jahren Millionen Arbeitskräfte fehlen, weil die Bevölkerung immer älter wird. Das Institut der deutschen Wirtschaft rechnet inzwischen damit, dass die Lücke auf dem Arbeitsmarkt in den nächsten 10 Jahren auf rund 4,3 Millionen Menschen anwächst. Ein Grund sei, dass die Zuwanderung deutlich nachlasse. Bisher war die arbeitgebernahe Forschungseinrichtung von 3 Millionen fehlenden Arbeitskräften ausgegangen. Drohnenangriffe auf den Bundestag in Berlin und andere Gebäude der Verfassungsorgane, die befürchtet Bundesinnenminister Dobrindt. In der Rheinischen Post spricht er von einer steigenden Gefahr. Aus der Nachrichtenredaktion Andreas Gerlach.
8: Dobrindt sagt, es habe eine wachsende Zahl von Drohnensichtungen gegeben. Deshalb habe Bundestagspräsidentin Klöckner bei ihm angefragt, ob die Bundespolizei mit ihrer neuen Drohnenabwehreinheit die Gebäude schützen könne. Laut Dobrindt geht das aber nur temporär als Amtshilfe. Denn für die Abwehr eigentlich zuständig sei die Berliner Landespolizei. Die Bundestagsverwaltung habe dort schon um ein wirksames Konzept zur Drohnenabwehr gebeten. Es soll schon erste Gespräche gegeben haben.
6: Die Diäten im Bundestag steigen dieses Jahr wegen der angespannten Haushaltslage nicht. Im Hessischen Landtag sieht das anders aus. Ab Juli erhalten die Abgeordneten mehr Geld. Die Erhöhung ist offiziell veröffentlicht worden. Danach steigen die Grundbezüge um 4,3% auf 10.362 Euro, gekoppelt an die Entwicklung der Nettoverdienste in Hessen. Die SPD-Fraktion lobt das Modell. Es habe frühere Debatten über Diätenerhöhungen erfolgreich beruhigt. Verliert die Frankfurter Eintracht ihren Erfolgsmacher? Medienberichten zufolge soll der italienische Topclub AC Mailand Interesse an Sportvorstand Markus Krösche haben. HR-Sportreporter Carsten Schellhorn.
9: Demnach sei Krösche im Kandidatenkreis als Manager, nachdem zuletzt Ralf Rangnick für das Amt abgesagt hatte. Krösche ist seit 2021 Sportvorstand bei Eintracht Frankfurt und hat aktuell noch einen Vertrag bis zum Jahr 2028. Zuletzt gab es Medienberichte, nach denen die Eintracht den Vertrag mit Krösche ihrerseits verlängern wolle.
6: Bei der Fußball-WM steigt heute die Schweiz ins Turnier ein. Das Team trifft um 21 Uhr unserer Zeit auf Katar. Ab Mitternacht spielt Brasilien in New York gegen Marokko. Außerdem stehen die Partien Haiti gegen Schottland sowie Türkei gegen Australien auf dem Programm. Das waren die Nachrichten.
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10: Um 2:03 die A7, Fulda Richtung Würzburg, zwischen dem Fuldaer Dreieck und Bad Brückenau-Volkers, 4 Kilometer Stau. Und die A480 Reiskirchen Richtung Gießen ist zwischen dem Reiskirchener Dreieck und Wettenberg wegen einer Baustelle noch bis Montagmorgen um 5 Uhr in beiden Richtungen gesperrt. Örtliche Umleitungen sind da für Sie eingerichtet.
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10: Heute ist es ein bisschen wärmer, ne? Bei bis zu 25 Grad. Im Norden und auch im Osten sind noch einzelne Schauer dabei. Im Süden und im Westen bleibt es heute durchweg trocken und sonnig mit so ein paar lockeren Wolken. Und morgen wechseln sich Sonne und Wolken ab. Im Nordosten sind noch einzelne Schauer dabei bei bis zu 22 Grad. Montag starten wir ganz ähnlich in die neue Woche. Da bleibt es trocken und ab Dienstag wird es dann wieder noch mal wärmer bei bis zu 27 Grad.
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10: Ja, so ein richtig gutes Essen braucht auch ein Dessert, ne? Klar, also wie wär's mit einem mexikanischen Limettenkuchen? Oh, lecker. Kümmern wir uns gleich drum.
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0: Tracy Chapman in HR1 Deutsche Vita. Heute legen wir den Fokus auf Mexiko als der Gastgeberländer der WM. Luis Fernando González Cortés ist mein Gast, zeigt uns mit seinem Kochbuch Mexiko Mi Amor seine Liebe zu seinen mexikanischen Wurzeln. Und bei einem Rezept, da läuft mir jetzt schon das Wasser im Mund zusammen, das ist der Limettenkuchen und das ist ein Rezept deiner Mutter.
1: Genau, das ist eigentlich das Rezept, was meine Mama einfach schon mein Leben lang für jegliche Familienfeste, Picknicks, Geburtstage immer gemacht hat. Es ist quasi so ein kalter Schichtkuchen. Wir machen das hier in Deutschland mit Leibniz-Keksen.

0: dass du natürlich das Deutschland mindestens das Halbfinale mit beitreten darf.
1: Und bei dir in München gibt's Public Viewing auf jeden Fall und gute Stimmung und gutes Essen.
0: Immer.
1: Viele Rezepte
0: immer
1: hast du mit uns jetzt hier heute geteilt. Vielen Dank dafür, alle nachzulesen auf hr1.de oder im Kochbuch Mexiko Mi Amor, erschienen im Kalwey Verlag. Luis, vielen Dank, ne?
0: Ich habe dafür, danke.

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1: Vorsicht auf der A3 Frankfurt Richtung Köln zwischen Bad Camberg und Limburg Süd. Da gibt's eine ungesicherte Unfallstelle. Vorsicht auch auf der A5 Kassel Richtung Frankfurt. Zwischen dem Westkreuz Frankfurt und der Europabrücke Frankfurt liegen Gegenstände auf der Fahrbahn. A3 Frankfurt Richtung Köln zwischen Kelsterbach und dem Mönchhof-Dreieck 2 Kilometer stockend. A7 Fulda Richtung Würzburg zwischen dem Fulda-Dreieck und Bad Brückenau-Volkers 3 Kilometer Stau. A66 Wiesbaden Richtung Frankfurt am Nordwestkreuz Frankfurt in der Verbindung zur A5 Richtung Frankfurt. Da hat es einen Unfall gegeben und da laufen Personen auf dem Standstreifen. Die A480 Reiskirchen Richtung Gießen ist zwischen dem Reiskirchener Dreieck und Wettenberg wegen einer Baustelle noch bis Montagmorgen um etwa 5 Uhr in beiden Richtungen gesperrt. Örtliche Umleitungen sind da eingerichtet. Dann haben wir im Main-Kinzig-Kreis die L3180 zwischen Sanatz und Sterbfritz. Die ist in beiden Richtungen wegen Aufräumarbeiten vorübergehend gesperrt. Und das betrifft den Stadtverkehr Wiesbaden. Die L3441 ist zwischen Abzweig nach Wiesbaden und Frauenstein. Nein, nochmal. Ja, da liegt ein Baum auf der Fahrbahn, genau. Zwischen dem Abzweig nach Wiesbaden und Frauenstein fahren Sie da besonders vorsichtig.
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1: Es gibt einen Mix aus Sonne und Wolken und einzelnen Schauern heute bei bis zu 25 Grad. Es ist auf jeden Fall wärmer geworden und nächste Woche wird es dann noch wärmer. Morgen dann geht es erstmal weiter mit einem Mix aus Sonne und Wolken. Einzelne Schauer sind noch im Nordosten möglich bei bis zu 22 Grad. Montag geht es dann ganz ähnlich weiter. Und am Dienstag, da klettert das Thermometer hoch, die Temperaturen auf bis zu 27 Grad. Haben Sie ein richtig gutes Wochenende mit HR1 und jetzt hier mit Boston. More than a feeling.
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0: WM ist gestartet in den USA, in Kanada und in Mexiko. Und genau darum geht's heute hier in HR1 Deutsche Vita, um Mexiko. Tacos al Pastor, scharfe Chilis, exotische Früchte und geröstete Heuschrecken. Mexiko fährt kulinarisch einiges auf. Die Küche gilt als eine der vielfältigsten der Welt. Ein besonderer Hype, die Insektenküche.
1: In den Pfannen des Küchenchefs Alejandro Piñón vom Restaurant Los Tassantes brutzelt die Spezialität der Saison, Escamoles. Ameiseneier. In Butter geschwenkt, mit Limette und Chili abgeschmeckt, werden sie mit Koriander auf dem Teller drapiert. Es hat was von einem Risotto-Brei. Den Tag, an dem du das erste Mal Escamoles probierst, wirst du nie vergessen, schwärmt Piñón und beschreibt ihre Ästhetik, ihre metallischen Farben. Fast alles, was krabbelt, kreucht und fleucht, kommt in Mexiko auf den Teller oder in den Taco. Der Appetit auf Insekten geht auf die prähispanische Tradition zurück, erklärt Piñón. Schon unsere Vorfahren haben Insekten konsumiert. Sie haben alles gegessen, was sie gefunden haben. Und gesund sei es auch noch, reich an Proteinen, Eisen und Zink. Zudem verbraucht der Konsum von Insekten viel weniger Ressourcen als zum Beispiel der von Rindfleisch. Dafür muss so viel Wasser verbraucht werden, so viele Ressourcen, die dem Ökosystem schaden. Mexikaner wachsen mit einer abwechslungsreichen Insektenernährung auf, sagen die Restaurantgäste Anna und Claudia. Ich esse Insekten, seit ich klein bin. Ich bin daran gewohnt. Uff, ich auch. Ich glaube, ich habe auch sehr früh damit angefangen. Bei mir waren es zuerst die Grashüpfer. Also für mich ist das köstlich. Und erst recht, wenn man weiß, wie viel Eiweiß und so weiter sie enthalten. Also ich mag die Insektenküche sehr. Ekeln müsste man sich aber nicht, sagt Küchenchef Piñón. Man müsse ja nicht gleich mit Kakerlakenschokolade anfangen. Zum Rantasten empfiehlt er Chapulines, geröstete Heuschrecken.
0: Probieren wir vielleicht auch mal aus, ne? Aus Mexico City war das ein Beitrag von Anne Demmer.

Sarena hier in HR1. Kommen Sie gut durchs erste WM-Wochenende. Jetzt ab 15 Uhr mit Mattis Home und dem HR1 Heimspiel. Ich bin Katharina Lenz. Ich sage Tschüss für heute. Machen Sie es gut.

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3: 15 Uhr. Führender CDU-Politiker warnen vor Zusammenarbeit mit der AfD. Institut der deutschen Wirtschaft erwartet deutlich größere Fachkräftelücke. Pianist Igor Levit bekommt Ehrendoktorwürde. Das Wetter meist sonnig, sonst zeitweise wolkig, im Norden auch Schauer bis 25 Grad. Mein Name ist Theresia Tautz. In rund 3 Monaten sind wichtige Landtagswahlen in Ostdeutschland. Jetzt warnen mehrere CDU-Politiker ihrer Partei vor einer Zusammenarbeit mit der AfD. ARD-Reporter Georg Schwarte.
4: In dem Moment, in dem die CDU der AfD die Hand reiche, sei sie kaputt, sagte der Vorsitzende des Arbeitnehmerflügels der CDU, Dennis Radke, der Frankfurter Allgemeinen Sonntagszeitung. 2 führende CDU-Politiker aus Nordrhein-Westfalen werden noch deutlicher. CDU-Arbeitsminister Karl-Josef Laumann kündigte an, in einem solchen Fall die Partei zu verlassen. Nordrhein-Westfalens Innenminister Herbert Reul bezeichnete die AfD und ihr Denken als größte Gefahr für die Demokratie. Es gebe nur eine Haltung, dagegen nämlich.
3: Die Wirtschaftsweise Grimm hält die Reformpläne der Bundesregierung für unzureichend. Grimm sagte der Welt am Sonntag, Deutschland brauche deutlich bessere Bedingungen für Innovation und technologische Entwicklung, um wieder stärker zu wachsen. Aus der Nachrichtenredaktion Doris Bimmer.
5: Statt begrenzende Regeln abzuschaffen, würden in Deutschland Reformen diskutiert, die den Wählern nicht sehr wehtun, aber auch wenig bewirken würden. Beispiel Ehegattensplitting. Viel Aufwand, kaum Wachstumseffekt, so Grimm. Die Wirtschaftswissenschaftlerin empfiehlt der deutschen Politik, sich an Dänemark und Schweden zu orientieren. Diese Länder hätten einen flexiblen Arbeitsmarkt und ein innovationsfreundliches Umfeld. Dadurch seien deren Volkswirtschaften deutlich anpassungsfähiger.
3: Der Fachkräftemangel in Deutschland dürfte sich in den kommenden Jahren deutlich stärker verschärfen als bisher angenommen. Davon geht das Institut der deutschen Wirtschaft aus. Aus der Nachrichtenredaktion Lisa Kupper.
6: Das IW schätzt, dass bis 2036 rund 4,3 Millionen Arbeitskräfte fehlen werden. Noch vor 2 Jahren war das Institut von einer Differenz von knapp 3 Millionen ausgegangen. Als Gründe für den Anstieg nennt das IW die immer älter werdende Bevölkerung sowie die geringe Zuwanderung. Bedingt unter anderem durch die Migrationswende der Bundesregierung. Außerdem nehme das Interesse an Deutschland wegen der anhaltend schwachen Wirtschaft ab.
3: Der Pianist Igor Levit ist mit der Ehrendoktorwürde der Universität Osnabrück ausgezeichnet worden. Damit darf der 39-Jährige den akademischen Titel Dr. HC tragen. Zur Begründung wurden seine Kunst und sein Einsatz für Toleranz und Demokratie genannt. Einem breiteren Publikum wurde er in der Corona-Zeit bekannt, als er Konzerte über die sozialen Medien übertrug, die von Millionen von Menschen verfolgt wurden. Verliert die Frankfurter Eintracht ihren Erfolgsmacher? Medienberichten zufolge soll der italienische Topclub AC Mailand Interesse an Sportvorstand Markus Krösche haben. hr-Sportreporter Carsten Schellhorn.
7: Demnach sei Krösche im Kandidatenkreis als Manager, nachdem zuletzt Ralf Rangnick für das Amt abgesagt hatte. Krösche ist seit 2021 Sportvorstand bei Eintracht Frankfurt und hat aktuell noch einen Vertrag bis zum Jahr 2028. Zuletzt gab es Medienberichte, nach denen die Eintracht den Vertrag mit Krösche ihrerseits verlängern wolle.
3: Das waren die Nachrichten.
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8: Kurz nach 3 gibt ein paar Warnmeldungen. Eine für die A5 Heidelberg Richtung Frankfurt zwischen Darmstädter Kreuz und Weiterstadt. Ungesicherte Unfallstelle auf der linken Spur. Vorsicht auch auf der A66 Frankfurt-Fulda zwischen Neuhof Süd und Neuhof Nord. Da liegen Gegenstände auf der Fahrbahn und das Ganze am Tunneleingang. Bitte vorsichtig fahren dort. Und auf der Bundesstraße 42 Wiesbaden Richtung Rüdesheim. Auch besondere Vorsicht gerade zwischen Walluf und Eltville-Martinstal. Da ein kaputter PKW auf der rechten Spur. Dann haben wir noch die A66 Frankfurt-Wiesbaden zwischen Wiesbadener Kreuz und Wiesbaden-Nordenstadt, 3 Kilometer stockend. Und die A480 Reiskirchen-Gießen ist zwischen dem Reiskirchener Dreieck und Wettenberg wegen der Baustelle bis Montag etwa 5 Uhr in beiden Richtungen gesperrt. Es gibt aber eine Umleitung, die eingerichtet ist. Gute und vor allem sichere Fahrt.
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8: Heute Nachmittag, ach, es ist einfach insgesamt sehr schön. Im Norden und Osten haben wir neben der Sonne auch ein paar dichtere Wolken mit dabei. Vielleicht auch mal ein einzelner Schauer im Süden und Westen, aber bleibt es bei viel, viel Sonnenschein gepaart mit so ein paar lockeren Deko-Quellwolken und vor allem trocken. 18 Grad in Willingen, 25 Grad im Ried.
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8: Schönen Samstagnachmittag, tolle Musik haben wir jetzt. Kate Bush, Running Up That Hill, gute Laune-Sound von Racy, Some Girls und den Anfang macht jetzt Bryan Adams und Run To You. Schönen Samstagnachmittag.

0: und Running Up That Hill in HR1. Gleich setzen wir uns mit Pink Floyd zusammen an die Registrierkasse.
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0: Vorher schauen wir in die USA. Morgen Abend, deutscher Zeit, 19 Uhr, das Auftaktspiel für die deutsche Fußballnationalmannschaft bei der WM in Houston. Es geht gegen Curaçao. Also so langsam aber sicher müsste sich dann aus ihrem Quartier aus North Carolina dann auf den Weg machen dorthin. Tim Brockmeier hat vorher die Chance mal genutzt, in dieses kleine, süße, schnuckelige Schlosscamp der deutschen Mannschaft reinzulunsen.
2: Das Graylin Estate in Winston-Salem, das Quartier der DFB-11 in den USA. Warum nicht mal einen Blick hinter die Kulissen, mal kurz lunsen durchs Schlüsselloch? Ein kurzer Blick, eigentlich nicht erlaubt, aber reizvoll. Was brauchen wir dafür?
3: Wir brauchen ein Kamerakind. Wer möchte denn gerne?
2: Ja, wer möchte uns mal kurz reingucken lassen ins schwer abgeschirmte DFB-Quartier?
3: Hier, da steht einer.
2: Und das ist der Dennis.
4: Ein bisschen Platz machen, bitte.
2: Dennis Underf schnappt sich die Kamera.
4: Hier wird gearbeitet, ne?
2: Und zeigt den Fans, wie es so ist im DFB-Quartier.
4: Hinter den Kulissen.
2: Das Graylin Estate, 55 Hektar, alles da.
4: So. Hier ist die Rezeption.
2: Für die insgesamt 85 Gästezimmer und jede Menge Komfort für die DFB-Kicker.
4: Hier ist Volleyball und Handball.
2: Golf kann man auch spielen, Basketball, Paddle, alles für den Spaß gegen den Lagerkoller. Wellness gibt's natürlich auch.
4: Hier ist die Sauna, das ist unser Pool. Ist warm?
5: Boah, voll kalt, Alter.
2: Ja, trotzdem aber.
4: Ja, safe Arschbombe.
2: Gut, aber eigentlich sind Dennis Underf und die DFB-Kicker nicht für Arschbombe zu.

0: unser Koch, der hat das gegrillt. Da gab es Filet Mignon und Ribeye Medium. War schon sehr lecker, muss ich sagen. Hat schöne Soßen. Gibt auch eine schöne scharfe Soße für mich.
1: Stimmungsmacher, Knipser, Soßen-Konnoisseur. Ämterhäufung bei Dennis Undaff. Immer gut, so einen im Team zu haben. Auf dem Platz und im Mannschaftsquartier.
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10: Vorsicht bitte auf der A66 Wiesbaden-Frankfurt zwischen Eschborn und dem Eschborner Dreieck. Da steht ein kaputter PKW. Und Vorsicht auch auf der A66 Frankfurt-Wiesbaden zwischen Diedenbergen und Wiesbadener Kreuz. Da im Moment ein Spanngurt auf der Fahrbahn. Dann die 66 Frankfurt nach Wiesbaden zwischen Wiesbadener Kreuz und Wiesbaden-Nordenstadt. Stockt es über 3 Kilometer. Und die A480 Reiskirchen-Gießen ist zwischen dem Reiskirchener Dreieck und Wettenberg noch bis Montag früh 5 Uhr wegen einer Baustelle in beiden Richtungen dicht. Es gibt eine örtliche Umleitung. Gute Fahrt.
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10: Das ist heute Nachmittag, ja, dann doch sehr akzeptabel, kann man glaube ich schon so sagen. Im Norden und Osten haben wir neben Sonne auch ein paar Wolken mit dabei, die vielleicht auch mal so ein paar einzelne Schauer mitbringen können. Im Süden und Westen bleibt es bei viel Sonnenschein mit so ein paar lockeren Quellwolken trocken. Zwischen 18 und 25 Grad haben wir heute.
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10: 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Und mit Rod Stewart. Geht's jetzt mit Vollgas rein in den Samstagnachmittag. Hier ist Lost in You.
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0: Die Bee Gees und Tragedy in HR1. Jetzt ist einmal nicht die Fußballweltmeisterschaft das Thema, sondern die Handballweltmeisterschaft. Die findet im Januar 2027 bei uns hier in Deutschland statt. Und während der Woche war die Gruppenauslosung. Darüber und mehr wollen wir jetzt mit Bob Hanning sprechen. Der war jahrelang als Vizepräsident für die Geschicke der deutschen Handballnationalmannschaft zuständig, ist aktuell Trainer der italienischen Nationalmannschaft und im Fernsehen bekannt und immer wieder ein Hingucker, weil er die buntesten Pullover der Sportwelt trägt. Hallo Bob Hanning.
1: Dir und deinen Hörern auch einen schönen guten Tag.
0: Bist du eigentlich gerade froh, dass man bei dem eher frühlingshaften Wetter noch ein paar bunte Pullis anziehen kann?
1: Ich habe auch ein paar bunte T-Shirts, daran soll es nicht scheitern. Ich freue mich ehrlich gesagt, wenn das Wetter schön ist und wenn man draußen sitzen kann in Bars und Cafés und das Leben ein bisschen genießen.
0: Ja, Hauptsache es ist bunt, das ist doch schön. Bob Hanning, es soll auch bunt werden in Deutschland. Im Januar 2027 findet die Handball-WM bei uns hier in Deutschland statt. Was bedeutet das denn für den ja eh schon ziemlich starken Handballstandort Deutschland?
1: Ja, für uns ist das großartig. Wir haben im Hofbräuhaus in München eine ganz, ganz tolle Auslosung gesehen mit viel Tradition. Und Handball in Deutschland funktioniert halt nun mal. Das ist die Ballsportart Nummer eins hinter dem Fußball. Und es wird wieder ausverkaufte Hallen gehen und das wird wieder einen Riesenhype auslösen. Und hoffentlich dann auch für die deutsche Mannschaft mit einem erfolgreichen Ausgang.
0: Was ist für Deutschland denn so insgesamt dann drin bei dieser Weltmeisterschaft?
1: Also, dass Deutschland Weltmeister werden will, das ist ja keine Frage im eigenen Land. Und das Märchen von 2007 oder aber auch die Möglichkeit, damals 2016 die Europameisterschaft zu holen, ich glaube, danach sehnen sie sich alle. Da steht natürlich ein großer Gegner wie Dänemark dagegen. Aber im eigenen Land kann das jetzt auch mal fallen. Und da werden sie alles für tun. Eine Situation, wo jeder von den Spielern sagt, ja, wenn ich jetzt, wann dann, um mal den alten Slogan zu nehmen.
0: Ja.
1: Und dabei drücke ich ihnen fast immer die Daumen, außer es geht gegen meine Italiener.
0: Ja gut, das kann man dann natürlich irgendwo nachvollziehen, klar. Du warst ja auch lange Jahre als Vizepräsident dann mit dabei beim deutschen Handball und bei der Nationalmannschaft und auch bei diesen Heimturnieren. Was macht das denn mit einem selber? Also wenn du dich auch mal in die Spieler reindenkst, so ein Heimturnier ist ja schon immer was Besonderes.
1: Ja, Gänsehaut pur. Das ist, schau mal, die spielen erst in München und gehen dann nach Köln. 20.000 Leute hinter sich zu wissen, eine tolle Atmosphäre. Der Verband ist auch in der Lage, was ganz Besonderes auch herzustellen. Und wir werden im totalen Handballfieber sein. Und von daher, es macht auch was Besonderes mit den Spielern.
0: Das kann man nachvollziehen und klingt auf jeden Fall jetzt schon großartig. Schönen Dank, Bob Hanning, bis hierhin. Gleich sprechen wir weiter mit ihm. Denn Bob Hanning ist der Ziehvater des neuen Trainers des frisch gebackenen Europapokalsiegers MT Melsungen von Jaron Siewert. Und über den wollen wir gleich mal ein bisschen was hören. Nach Manfred Manns Earth Band und Los Bravos jetzt hier in HR1.
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0: HR1 ist hier am Samstagnachmittag. Wir haben gerade ausführlich schon mit Handballtrainer und Manager Bob Hanning gesprochen über die Handball-WM, die Anfang des kommenden Jahres hier bei uns in Deutschland stattfindet. Jetzt wollen wir nach Hessen schauen auf den Handball, da genauer gesagt auf die MT Melsungen, denn dort wird Jaron Sievert spätestens 2027 Trainer werden, steigt jetzt bei der MT ein. Und Herr Hanning, Sie waren der Förderer und Trainer von Jaron Sievert und zwar von klein auf, haben zusammen auch 2025 mit den Füchsen Berlin die deutsche Meisterschaft gehört und geholt. Wie sehr wird Jaron Sievert Melsungen denn weiterhelfen?
1: Also ich freue mich sehr, dass Jaron die Möglichkeit in Melsungen hat, seinen Weg fortzusetzen. Sie bekommen einen ganz tollen Trainer, der auch gerade in den Entwicklungsfeldern für junge Spieler, wenn man ihn in Ruhe arbeiten lässt, eine Menge bewegen kann. Dazu ist es jemand, der über viel taktisches Repertoire verfügt und die ganzen Erfahrungen, die er bis hin dann auch aus Berlin mitgenommen hat, sicherlich dort mit einbringen wird und den Weg von Parondo sicherlich sehr erfolgreich fortsetzen kann.
0: Das klingt doch schon mal sehr hoffnungsvoll. Die MT hat ja gerade den Europapokal gewonnen. Jahrelang sind sie nicht so richtig aus den Startlöchern gekommen. Jetzt also der Europapokalsieg. Was trauen Sie denen denn in den kommenden Jahren zu?
1: Also ich habe mich ganz oft auch wirklich ehrlich kritisch geäußert, weil man hat Millionen verbrannt und hat den sportlichen Erfolg nicht erzielen können. Die Kritik, auch keine jungen Spieler einzusetzen, die war auch berechtigt. Man hat jetzt so ein bisschen den Eindruck, dass sich einiges bewegt. Man hat Ruhe mit Parondo als Trainer. Ich bin sicher, dass Jaron Sievert auch junge Spieler integrieren darf. Und das wird den Verein auch noch mal positiv weiter nach vorne bringen. Also ich glaube, dass Melsungen eine sehr, sehr gute Perspektive hat, auf Dauer oben mitzuspielen und auch dafür Furore zu sorgen.
0: Na, das nehmen wir doch mit. Wenn Bob Hanning das sagt, dann hören wir das sehr gerne hier bei uns in Hessen und sagen vielen Dank.
1: Sehr gerne, freue mich.
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1: 16 Uhr. Wagen fordert stärkere Förderung der privaten Pflegevorsorge. Anthropic sperrt Zugang zu bestimmten KI-Modellen. Pianist Igor Levit bekommt Ehrendoktorwürde. Das Wetter meist sonnig, sonst zeitweise wolkig. Im Norden auch Schauer bis 25 Grad. Mein Name ist Theresia Tautz. Private Pflegevorsorge muss stärker gefördert werden. Das fordert Bundesgesundheitsministerin Wagen in den Zeitungen der Funke Mediengruppe. Das werde sie innerhalb der Bundesregierung besprechen. Aus der Nachrichtenredaktion Sevi Leisace.
2: Wagen findet, dass es möglich sein müsse, die gezahlten Beiträge als Vorsorgeaufwand von der Steuer abzusetzen. So könne die private Vorsorge ein stärkerer Baustein der Pflegeversicherung werden. Denn die Finanzierungslücke wird immer größer. Schon jetzt kann man Pflegezusatzversicherungen in der Steuererklärung zwar geltend machen, das wirkt sich am Ende aber nur wenig aus, weil auch Beiträge zur gesetzlichen Kranken- und Pflegeversicherung im Höchstbetrag enthalten sind.
1: In Deutschland werden in den nächsten Jahren Millionen Arbeitskräfte fehlen, weil die Bevölkerung immer älter wird. Das Institut der deutschen Wirtschaft rechnet inzwischen damit, dass die Lücke auf dem Arbeitsmarkt in den nächsten 10 Jahren auf rund 4,3 Millionen Menschen anwächst. Ein Grund sei, dass die Zuwanderung deutlich nachlasse. Bisher war die arbeitgebernahe Forschungseinrichtung von 3 Millionen fehlenden Arbeitskräften ausgegangen. In rund 3 Monaten sind wichtige Landtagswahlen in Ostdeutschland. Jetzt warnen mehrere CDU-Politiker ihre Partei vor einer Zusammenarbeit mit der AfD. ARD-Reporter Georg Schwarte.
3: In dem Moment, in dem die CDU der AfD die Hand reiche, sei sie kaputt, sagte der Vorsitzende des Arbeitnehmerflügels der CDU, Dennis Radke, der Frankfurter Allgemeinen Sonntagszeitung. 2 führende CDU-Politiker aus Nordrhein-Westfalen werden noch deutlicher. CDU-Arbeitsminister Karl-Josef Laumann kündigte an, in einem solchen Fall die Partei zu verlassen. Nordrhein-Westfalens Innenminister Herbert Reul bezeichnete die AfD und ihr Denken als größte Gefahr für die Demokratie. Es gebe nur eine Haltung, dagegen nämlich.
1: Die amerikanische KI-Firma Anthropic hat den Zugang zu ihrer neuesten KI-Software für alle Nutzerinnen und Nutzer weltweit blockiert. Hintergrund: Das US-Handelsministerium hatte aus Sicherheitsgründen verboten, dass Ausländer Zugriff auf die neuen Modelle Fable 5 und Mythos 5 haben, sogar wenn sie bei Anthropic arbeiten. Der Pianist Igor Levit ist mit der Ehrendoktorwürde der Universität Osnabrück ausgezeichnet worden. Damit darf der 39-Jährige den akademischen Titel Dr. HC tragen. Zur Begründung wurden seine Kunst und sein Einsatz für Toleranz und Demokratie genannt. Einem breiteren Publikum wurde er in der Corona-Zeit bekannt, als er Konzerte über die sozialen Medien übertrug, die von Millionen von Menschen verfolgt wurden. Verliert die Frankfurter Eintracht ihren Erfolgsmacher? Medienberichten zufolge soll der italienische Topclub AC Mailand Interesse an Sportvorstand Markus Krösche haben. HR-Sportreporter Carsten Schellhorn.
4: Demnach sei Krösche im Kandidatenkreis als Manager, nachdem zuletzt Ralf Rangnick für das Amt abgesagt hatte. Krösche ist seit 2021 Sportvorstand bei Eintracht Frankfurt und hat aktuell noch einen Vertrag bis zum Jahr 2028. Zuletzt gab es Medienberichte, nach denen die Eintracht den Vertrag mit Krösche ihrerseits verlängern wolle.
1: Das waren die Nachrichten.
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5: Mit einem schnellen Blick auf die Straßen. Wir haben nur die A480 Reiskirchen-Gießen. Die ist zwischen dem Reiskirchner Dreieck und Wettenberg gesperrt. Da gibt es eine Baustelle. Das Ganze dauert vermutlich bis Montag früh, etwa 5 Uhr. Deswegen in beiden Richtungen die Fahrbahn bis dahin dicht. Es gibt aber Schilder, auf denen Umleitung draufsteht. Von daher dürfte das alles ganz gut funktionieren. Gute und sichere Fahrt.
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5: Das schaut so insofern und insoweit ganz gut aus. Im Norden haben wir zu Sonne und Wolken auch so ein paar einzelne Schauer mit dabei, die es im Laufe des Nachmittags geben kann. Im Süden und Westen bleibt es trocken, da viel Sonnenschein unterwegs mit ein paar lockeren Quellwolken und 18 bis 25 Grad heute maximal.
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5: Lust auf eine Portion Rock? Kein Problem.
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5: Gibt's jetzt von Yes.

0: Africa, Voodoo Master, Rose Lawrence in HR1. Als die deutsche Fußballnationalmannschaft 1994 in die USA aufgebrochen ist für die Fußballweltmeisterschaft, klang das so. 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Es wurde ein Desaster.
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0: Auf vielen Ebenen gerne mal anschauen in der ARD-Mediathek, die WM 94. Du lieber Himmel, was für eine Katastrophe. Philipp Hofmeister ist für uns in Houston, wo die deutsche Nationalmannschaft morgen Abend deutscher Zeit 19 Uhr das erste Spiel austragen wird gegen Curaçao. Philipp, Houston, WM-Stimmung, wie ist es denn eigentlich so?
2: Naja, überschaubar, ehrlich gesagt, bislang. Mathis, danke übrigens für den schönen Einstieg. Das macht richtig Lust auf ein deutsches, erfolgreiches WM-Turnier hier drüben.
0: Gerne.
2: Nein, also wir wollen dafür sorgen hier morgen, dass es natürlich besser läuft am Ende hier weit weg von der Heimat, einmal quer rüber über den Atlantik. Aber ehrlich gesagt, Houston ist noch nicht so ultimativ jetzt hier im WM-Fieber. Es gibt zwar einige deutsche Fans, mit denen habe ich auch schon gesprochen, die machen das hier so als kleinen Roadtrip. Die fühlen sich bislang auch wohl. Die sagen, das Essen ist vor allen Dingen fantastisch hier, so ein bisschen Tex-Mex. Asiatisches Fusion Food gibt's hier in Houston. Aber ganz ehrlich, ansonsten diese große Fußball-WM auch aus US-Sicht. Wir waren gestern hier beim Spiel der USA ein bisschen unterwegs. Läuft bislang eher so ein bisschen mit.
0: Okay, Houston, Texas, wir wissen, das kann verdammt heiß werden. Ist das denn eins von diesen Stadien, das ein Dach hat? Gibt's ja viele in den USA.
2: Ja, genau. Das ist ein Stadion, das ein Dach hat. Deswegen wird die Hitze, diese schwüle Hitze, und die ist wirklich teilweise absurd. Also wenn du hier vor die Tür gehst, dann hast du so direkt das Gefühl, es legt sich so ein überlebensgroßes, feuchtes Handtuch einmal quer über dich und sofort beginnst du zu transpirieren, und zwar egal um welche Uhrzeit. Als ich gestern Abend um 23 Uhr nach Hause ins Hotel kam, waren es noch schlanke 28 Grad draußen, also wirklich, wirklich heiß, ja. Aber das Gute ist, das Stadion ist runtergekühlt, das kennt man ja hier im Land der Klimaanlagen, angeblich auf angenehme 20 Grad. Mal gucken, ob das dann morgen tatsächlich so ist.
0: Und die deutsche Mannschaft, die kann sich dann quasi also akklimatisieren in Sachen Stadion, kommt dann heute irgendwann im Laufe des Tages zu euch, richtig?
2: Genau, aktuell läuft das Abschlusstraining in North Carolina noch, und am Abend erwarten wir die Jungs dann hier in Houston. Pressekonferenz obligatorisch mit Julian Nagelsmann und Alexander Pavlovic, und dann hoffen wir, dass die hier die gut 2,5 Flugstunden von North Carolina problemlos bewältigen, dass auch keins der obligatorischen Gewitter unterwegs auf die Mannschaft noch lauert. Ja, und dann würde ich sagen, sind wir bereit, in etwas mehr als 24 Stunden geht's hier los, und ich habe richtig Bock, und ich glaube auch, dass die deutsche Mannschaft gegen diesen krassen Außenseiter Curaçao auch ein Statement zum Auftakt setzen wird.
0: Statement heißt 4 Tore plus?
2: Ja, ich habe für mich so ein bisschen drüber nachgedacht. Also alles ab 3 ist standesgemäß, ab 5 wird richtig gut, ab 6 gibt's die ultimative WM-Euphorie zu Hause in der Heimat. Das ist meine persönliche Rechnung.
0: Gut, das ist die persönliche Rechnung von Philipp Hofmeister, und damit das auch alles ausgeht.
2: Ah, wunderschön.
0: Schön, oder?
2: Ja,
0: das
2: herrlich.
0: Das ist ein Traum. Ja, dann guten Kick morgen, und vielen Dank für die Infos, Philipp Hofmeister.
2: Gerne, Grüße.
0: Gott, das machen wir jetzt schnell aus hier.
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0: Spielen wir lieber gute Musik. Steve Miller Band und Rockin' Me jetzt in HR1.

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6: Bitte Vorsicht im Moment, wenn Sie auf der A45 unterwegs sind, von Dortmund aus Richtung Gießen zwischen Dillenburg und Herborn-West. Da liegen gleich mehrere Spanngurte rum, und zwar im Baustellenbereich. Bitte vorsichtig fahren und möglichst nicht drüber rumpeln. Und die A480 Reiskirchen-Gießen ist zwischen dem Reiskirchener Dreieck und Wettenberg wegen einer Baustelle bis Montag etwa 5 Uhr in beiden Richtungen gesperrt. Es gibt eine örtliche Umleitung. Und für den Stadtverkehr Frankfurt rund um den Deutsche Bank Park sind für die Show der Ehrlich Brothers alle öffentlichen Parkplätze bereits ausgebucht und ausgeparkt. Wenn Sie also hinwollen, dann bitte den öffentlichen Nahverkehr benutzen, damit sie auch pünktlich ankommen. Gute und sichere Fahrt.
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6: Im Norden und Osten kann es aus den Wolken immer mal auch so ein bisschen Regen geben. Ansonsten Süden, Südwesten ist versorgt mit viel Sonne, aber auch so ein paar lockeren Quellwolken. Da bleibt es aber trocken heute. Es ist insgesamt wärmer als gestern. 18 Grad in Willingen, 25 Grad schaffen wir im Ried.
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6: Einen schönen Samstagnachmittag, schönes entspanntes Wochenende jetzt mit Spandau Ballet, Gold und The Kings und Lola.
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einer der vielleicht manchmal ein bisschen unterschätzten, aber trotzdem richtig tollen Songs von Roxette aus den 90ern, June Afternoon hier bei uns in HR1. Und Roxette gibt's live zu erleben auf dem Hessentag dieses Jahr. Am Mittwoch ist es schon soweit. Tolle Location, Domplatz, Fulda, einiges ja da geboten ohnehin auf dem Hessentag in diesem Jahr. Aber eben auch Per Gessle und dann eben die neue Version sozusagen zusammen mit Marie Fredriksson. Dann gibt's dann hier quasi sozusagen die beiden natürlich nicht mehr live. Ist ja logisch, klar, aber es ist eine neue Kombination ja dann am Start. Und dann sind wir mal sehr gespannt, wie das mit Lena Philipsson dann eben live auf der Bühne klingen wird. HR1 präsentiert das Ganze. 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Und dann vielleicht eben Per Gessle und Lena Philipsson live zu erleben auf dem Domplatz in Fulda. Mittwochabend das Ganze wird auf jeden Fall gut.

0: 10 vor 5 am Samstagnachmittag. HR1 ist hier. Haben Sie mal in Ihrem Leben versucht, ein Rad zu fahren? Also alleine da ja hochzukommen, ist also fast schon eine Wissenschaft für sich. Dann das Gleichgewicht zu halten, ist die nächste Aufgabe. Okay, ich gebe zu, aus eigener Erfahrung, wenn man dann mal ins Rollen gekommen ist, so vorwärts und dann irgendwo an der Wand und halten und umdrehen, ja, funktioniert. Aber alles Weitere ist dann schon schwierig. Und dann noch Kunststücke machen auf dem Ding? Boah, das ist schon irre. Der TSV Dudenhofen ist im Einradfahren ziemlich erfolgreich. Die stellen zum Beispiel den amtierenden Junioren-Einrad-Weltmeister. Und Sarah-Lise Angres war für uns in Dudenhofen in der Halle. Denn die bereiten sich gerade vor auf die diesjährige Einrad-Weltmeisterschaft.
1: Kopf über, die Hände neben den Pedalen, die Beine in die Luft gestreckt und dabei gleitend mit dem weißen Einrad über den Boden rollen. Das ist Handcoasting beim Einradfahren. Julius Out, Juniorenweltmeister, zeigt dieses Kunststück bei der WM in einem Monat in Österreich.
2: Ich bin sehr hibbelig vor dem Wettkampf. Tatsächlich vor der Performance gar nicht. Und auch währenddessen nicht. Aber ich mag es auch einfach viel zu essen davor. Vielleicht ein bisschen andersrum als bei anderen, aber meistens ist es das Essen dann, ja.
1: Ein Leberkäsebrötchen oder auch ein Burger muss es für den 15-Jährigen vor jedem Wettkampf sein. Das gibt ihm den letzten Energiekick. Er erinnert sich gut, wie das letztes Jahr in den USA bei der WM geholfen hat.
2: Ich war sehr nervös, war auch tatsächlich kurz vor meiner Performance noch krank, als wir in den USA angekommen sind. Und dann war ich so, ich weiß nicht, ob ich das jetzt mit so wenig Kraft schaffe. Aber es hat dann doch sehr gut geklappt und das hat mich dann schon glücklich gemacht, dass es dann so funktioniert hat.
1: Bei dieser WM in Österreich das erste Mal dabei, das Schwestern-Duo Mila mit ihren 8 Jahren und Laura ist 11 Jahre alt. Im Paarlauf gehen sie an den Start.
3: Es gab wenige, die auch Schwester und Schwester fahren, aber ich dachte, ich fahre halt mit meiner kleinen Schwester, damit sie sich halt auch erstmal eingewöhnt. Und dadurch, dass wir Schwestern sind, haben wir auch oft die gleichen Termine, deswegen ist das sehr praktisch auch.
1: Auch die Jüngsten des TSV Dudenhofen zeigen schon beeindruckende Kunststücke. Laura fährt beispielsweise gerne Crossover. Dabei wechselt sie das rechte Bein auf die linke Pedale. Eine Sache dürfen die Schwestern allerdings nicht machen, verrät Mila.
3: Durch die Wohnung lieber nicht, weil da ist weniger Platz und wenn wir da irgendwas kaputt machen, wäre es auch blöd.
1: Insgesamt haben sich 10 Jungs und Mädels für die WM in einem Monat qualifiziert. Dafür trainieren Julius und die anderen aus seinem Verein mehrfach in der Woche. Sie freuen sich bei der WM klar auf ihren Wettkampf, aber eben auch auf das Drumherum.
2: Auf jeden Fall die neuen Leute, die ich dort kennenlerne, auch international, vielleicht Japaner oder auch aus den USA die Leute. Es ist wirklich toll, sich mit denen zu unterhalten und zum Beispiel auch T-Shirts zu tauschen. Von Team Germany zu Team Japan, genau, habe ich auch eins zu Hause.
1: Mit leeren Händen wird Julius dann sicherlich nicht nach Hause fahren. Und vielleicht findet sich neben dem Trikot dann auch noch Platz für eine WM-Medaille.
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6: 17 Uhr. Programm für mehr Sicherheit an Bahnhöfen in Hessen wird ausgeweitet. Wacken fordert stärkere Förderung der privaten Pflegevorsorge. Pianist Igor Lewitt bekommt Ehrendoktorwürde. Das Wetter in der Nacht 12 bis 7 Grad, morgen wechselhaft, teils Schauer bis 22 Grad. Mein Name ist Theresia Tautz. Hessen weitet das Programm aus, mit dem die Bahnhöfe sicherer werden sollen. Innenminister Poseck hat auf dem Hessentag in Fulda die bisherigen Pilotkommunen ausgezeichnet und 6 neue Teilnehmer vorgestellt. HR-Reporterin Conny Bechstedt.
7: Neu dabei sind Bahnhöfe und Verkehrsstationen in Hungen, Herborn, Treisal, Neu-Isenburg, Heppenheim und Bad Homburg. Seit Dezember 23 haben die Pilotkommunen Fulda, Hofgeismar, Hofheim, Maintal, Neustadt und Rüsselsheim verschiedene Maßnahmen umgesetzt. So wurden zum Beispiel in Fulda gemeinsame Streifen von Bundes-, Landes- und Stadtpolizei etabliert. Hofgeismar hat bessere Beleuchtung installiert und in Rüsselsheim wird rund um den Bahnhof öfter sauber gemacht als vorher.
6: Ein Friedensabkommen zwischen dem Iran und den USA wird wohl doch nicht an diesem Wochenende unterschrieben. Das hatte Pakistan in Aussicht gestellt. Ein Sprecher des iranischen Außenministeriums sagte jetzt der staatlichen Nachrichtenagentur IRNA, die Unterzeichnung werde nicht morgen, sondern eher in den Tagen danach sein. Was angeblich in dem Abkommen steht, dazu Thorsten Lange aus der Nachrichtenredaktion.
8: Aus verschiedenen Quellen verlautete, dass die Straße von Hormus wieder für den Schiffsverkehr geöffnet werden soll. Die USA sollen die Blockade iranischer Häfen aufheben und eingefrorene Gelder freigeben. Unklar ist, ob die Vereinbarung auch Israels Angriffe gegen die Hisbollah im Libanon umfasst. Über das iranische Atomprogramm soll später verhandelt werden.
6: Eine private Pflegevorsorge muss attraktiver werden. Das findet Bundesgesundheitsminister

0: weil auch Beiträge zur gesetzlichen Kranken- und Pflegeversicherung im Höchstbetrag enthalten sind. Die Wirtschaftsweise Grimm hält die Reformpläne der Bundesregierung für unzureichend. Grimm sagte der Welt am Sonntag, Deutschland brauche deutlich bessere Bedingungen für Innovation und technologische Entwicklung, um wieder stärker zu wachsen. Aus der Nachrichtenredaktion Doris Bimmer.
1: Statt begrenzende Regeln abzuschaffen, würden in Deutschland Reformen diskutiert, die den Wählern nicht sehr wehtun, aber auch wenig bewirken würden. Beispiel Ehegattensplitting. Viel Aufwand, kaum Wachstumseffekt, so Grimm. Die Wirtschaftswissenschaftlerin empfiehlt der deutschen Politik, sich an Dänemark und Schweden zu orientieren. Diese Länder hätten einen flexiblen Arbeitsmarkt und ein innovationsfreundliches Umfeld. Dadurch seien deren Volkswirtschaften deutlich anpassungsfähiger.
0: Der Pianist Igor Levit ist mit der Ehrendoktorwürde der Universität Osnabrück ausgezeichnet worden. Damit darf der 39-Jährige den akademischen Titel Dr. H.C. tragen. Zur Begründung wurden seine Kunst und sein Einsatz für Toleranz und Demokratie genannt. Einem breiteren Publikum wurde er in der Corona-Zeit bekannt, als er Konzerte über die sozialen Medien übertrug, die von Millionen von Menschen verfolgt wurden. Das waren die Nachrichten.
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3: Dann schauen wir auf die Straßen und stellen fest, Vorsicht fahren bitte im Moment auf der A4 Erfurt Richtung Kirchheimer Dreieck zwischen Bad Hersfeld und dem Kirchheimer Dreieck. Da liegt eine Stoßstangenverkleidung auf der Fahrbahn. Vorsicht bitte auch auf der Bundesstraße 54 von Bad Schwalbach aus nach Abergen. Zwischen dem Abzweig nach Heidenroth und Michelbach besteht Gefahr durch eine Ölspur. Dann die A480 Reiskirchen-Gießen. Zwischen dem Reiskirchener Dreieck und Wettenberg ist in beiden Richtungen die Fahrbahn wegen einer Baustelle bis Montag früh 5 Uhr gesperrt. Da gibt es eine Umleitung und Meldung für den Stadtverkehr Frankfurt. Wenn Sie heute zur Show der Ehrlich Brothers wollen im Deutsche Bank Park, dann am besten mit den Öffis kommen, denn alle öffentlichen Parkplätze sind bereits voll und ausgebucht. Gute Fahrt.
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3: Ja, recht netter Nachmittag. Vor allem für alle im Süden und im Westen Hessens, im Norden und Osten hängen neben den Sonnenstrahlen auch dichtere Wolken samt einzelner Schauer mit rum. Im Westen und Süden ist das nicht der Fall. Da ist es nur so ein paar lockeres Quellwolkenversammlungsfest heute am Himmel. Ansonsten ist es trocken. 18 bis 25 Grad.
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3: Mit John Bass geht's gleich ab in die 70er. The night they drove old Dixie down. Vorher, the eye of the tiger.
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Wichtiges sofort in HR1. Wir haben Gegenstände auf der Fahrbahn, und zwar auf der A671 Mainz-Wiesbaden. Zwischen Hochheim-Nord und Mainz-Kastell werden aktuell Gegenstände auf die Fahrbahn geworfen. Bitte vorsichtig fahren. Auf der A671 Mainz-Wiesbaden zwischen Hochheim-Nord und Mainz-Kastell werden Gegenstände auf die Fahrbahn geworfen.

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2: Ein bisschen mehr als 24 Stunden haben wir noch bis zum Auftakt für die deutsche Fußballnationalmannschaft gegen Curaçao. Morgen Abend deutscher Zeit, 19 Uhr geht's los. Und dann soll auch er wieder zwischen den Pfosten der deutschen Nationalmannschaft stehen. Manuel Neuer.
3: Die Aura hat ja schon etwas von Hokuspokus. Jedes Lebewesen soll ja eine Aura haben. Ein sehr schwaches, messbares Licht, das mit dem Tod langsam erlischt. Ganz empfindliche Kameras können das Licht jetzt sogar messen. Seit einem Jahr funktioniert das, sagen die Forscher. Man könnte also auch sagen, es funktioniert neuerdings.
4: Was den Manu einfach umgibt, er hat eine Aura, er hat einen extrem großen Namen.
3: Julian Nagelsmann setzt auf Manuel Neuer, die Lichtgestalt. So ähnlich sagt es jedenfalls Joshua Kimmich.
5: Der Manu ist der beste Torhüter aller Zeiten.
3: Manuel Neuer hat ganz sicher eine Aura. Doch neuerdings hat man nicht eine Aura, sondern man hat Aura ohne Artikel. Also wenn sich der Satz grammatikalisch und semantisch korrekt anhört, dann hat man den Begriff vermutlich falsch verwendet. Auf jeden, sagt jedenfalls die Jugend.
6: Hier kommt nun das Jugendwort 2024. Es lautet Aura.
3: Manu hat Aura, meint Manuel Neuer hat Charisma, Ausstrahlung und die strahlt ab auf die Jungen im Team, die fast ehrfürchtig sind, wie Nathaniel Brown.
7: Das ist schon echt crazy, also dass ich dann auf einmal mit Manu rede, aber ja, ist jetzt mein Teamkollege.
3: Und selbst Jonathan Tah, der Abwehrchef ist und seit mehr als 10 Jahren in der Nationalmannschaft spielt, fühlt Manuel Neuers Aura.
8: Als wir noch sehr, sehr jung waren, haben wir Manuel schon im Tor gesehen, als wir die Spiele noch vom Fernseher geguckt haben auf dem Sofa. Und deswegen hat man da so eine gewisse Angst, würde ich jetzt nicht sagen, aber echt großen Respekt.
3: Und diesen Respekt sollen vor allem die Gegner spüren. Dafür hat Julian Nagelsmann den 40-Jährigen aus der Nationalelf-Rente zurückgeholt.
4: Er ist natürlich ein Spieler, der auch bei Stürmern des Gegners was auslöst, der eine Wirkung hat auf eine eigene Mannschaft.
3: Aber ist das wirklich so, dass Aura Tore verhindert? Oliver Baumann, die deutsche 1B, hatte eine etwas andere Ansicht und die äußerte er schon weit vor der Kadernominierung und seiner Degradierung.
9: Also ich glaube nicht, dass bei den Topspielern, die in den Nationalteams oder auch in der Bundesliga unterwegs sind, dass die nachdenken, oh Mist, da steht der Manu, ich triffe jetzt den Ball auf einmal nicht mehr, nur weil der jetzt eine Aura hat.
3: Ob Aura mit oder ohne Artikel, es bleibt ein bisschen was von Hokuspokus.
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Fast nur so vor Energie. Huey Lewis and the News, The Power of Love in HR1. Wir können aber auch ganz sanft und vorsichtig. Simon & Garfunkel.

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8: Um kurz nach 5:30, zwei Meldungen haben wir. Eine von der A67 Mannheim Richtung Darmstadt zwischen Lorsch und Gernsheim, 2 Kilometer Stau. Und die Meldung, die uns noch bis Montag früh um 5 Uhr beschäftigen wird, kommt von der A480 Reiskirchen-Gießen. Zwischen dem Reiskirchner Dreieck und Wettenberg ist in beiden Richtungen nämlich wegen einer Baustelle die Fahrbahn dicht. Es gibt eine Umleitung. Gute und sichere Fahrt.
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8: Momentan überall trocken bei uns in Hessen. Das sagt zumindest das Regenradar. Aber Wolken sind trotz allem unterwegs. Im Norden und Osten Hessens eher noch so ein bisschen, dass sie vielleicht mal auch im Laufe des späten Nachmittags und Abends vielleicht mal noch einen Schauer vorbeibringen können. Im Westen und Süden ist das nicht der Fall. Da Sonne, Wolken im Wechsel bei 18 bis 25 Grad.
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8: Schönen Samstagnachmittag zusammen und wir drehen hier jetzt gemeinsam mal ein bisschen an der Temposchraube in hr1. Gleich kommt Bon Jovi um die Ecke. Living on a Prayer. Das ist sehr viel Vollgas. Nick Straker Band. A Walk in the Park. Ja, da geht's auch ordentlich ab. Und der hier, der kann's auch. Chris de Burgh. Und Don't Pay the Ferryman. Schönes Wochenende.
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0: den späten Samstagnachmittag mit der Nick Straker Band und A Walk in the Park in HR1. Wichtig ist sofort für alle, die mit dem Auto unterwegs sind. Vorsicht aktuell auf der A7. Kassel Richtung Fulda zwischen Cuxhagen und Melsungen. Da liegt ein Schild auf der linken Spur. Bitte vorsichtig fahren und aufdrehen jetzt. Bon Jovi ist dran. Hier ist Living on a Prayer.
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0: Halfway There, Living on a Prayer in HR1. Vorsicht bitte auf der Bundesstraße 49 Gießen-Limburg. Zwischen Beselig-Obertiefenbach-Mitte und Hadamar befindet sich eine Person auf der Fahrbahn. Kommen Sie gut durch.
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0: 4 der insgesamt 104 Spieler sind gespielt bei der Fußball-Weltmeisterschaft 2026. Morgen geht's ja dann auch los um 19 Uhr für die deutsche Mannschaft. Und wir haben mal ein bisschen geschaut, welche Spieler von Eintracht Frankfurt denn eigentlich so unterwegs sind bei dieser Fußball-Weltmeisterschaft. Christian Adolf hat sich mal durchgewühlt.
2: Beginnen wir doch mit dem Überraschungsmann des deutschen Teams, Nathaniel genannt Nene Brown. Senkrechtstarter bei der Eintracht und jetzt auch im Nationalteam. Nach starken Leistungen in den Testspielen ist die Wahrscheinlichkeit groß, dass Brown auch beim ersten WM-Spiel gegen Curaçao auf der linken Abwehrseite beginnt. Die WM, egal wie, ein Highlight für den 22-Jährigen.
3: Natürlich, ich will spielen, aber wir haben ein großes Ziel und da müssen wir einfach die Egos hinten anstellen oder die eigenen Ansprüche und deswegen... Ob ich spiele, natürlich ist dann cool.
2: Brown und die DFB-Elf träumen auf jeden Fall vom Titel. Litz Doan ist in Japans Nationalmannschaft eine absolute Führungsfigur. Mit Schweden, den Niederlanden und Tunesien haben die Japaner eine machbare Gruppe erwischt. In Tunesiens Nationalmannschaft ist Elias Giri der absolute Leader und Kapitän. In genau dieser Gruppe mit Schweden, Japan und den Niederlanden sind die Tunesier aber Außenseiter. Für Ayub Amamuni Eshguyab ist die WM ein Fußballmärchen. Vergangenen Dezember noch Drittliga-Kicker bei Hoffenheim 2 und jetzt plötzlich Bundesliga-Profi und Nationalspieler für Marokko. Das ganz persönliche Highlight wartet im zweiten Gruppenspiel. Da geht es für Marokko gegen Brasilien mit Amamunis Idol Neymar.
4: Neymar,
5: warum?
4: Ja. Straßenkicker auch, ne?
2: Anfang Juni war es soweit. Da erzielte Can Uzun seinen Premierentreffer für die türkische A-Nationalmannschaft. Im erst fünften Einsatz. Ein Platz in der türkischen Startelf ist dem 20-Jährigen mit Blick auf die starke Konkurrenz zwar nicht sicher, aber mindestens mit Einwechslungen ist zu rechnen. Faris Chaibi ist mit Algerien bei der WM genauso Außenseiter wie Aurel Amenda mit der Schweiz und Arthur Tiat mit Belgien. Noch Frankfurter Eli Wahi trifft mit der Elfenbeinküste sogar auf das deutsche Team in der Gruppenphase.
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0: Die Ärzte. Ja, I think we got a hit record. Ich glaube, das ist ganz gut gelungen. Damals, Anfang der 80er mit Westerland. Schöner Rock hier bei uns in HR1. Und jetzt kommt The Voice himself. Hier ist Barry White und Let the Music Play.
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1: 18 Uhr. Programm für mehr Sicherheit an Hessens Bahnhöfen wird ausgeweitet. Waken will stärkere Förderung für private Pflegevorsorge. Formel-1-Pilot Russell holt Pole Position in Barcelona. Das Wetter in der Nacht 12 bis 7 Grad, morgen wechselhaft mit Schauern bis 23 Grad. Mein Name ist Mike Röske. Hessen weitet das Programm aus, mit dem die Bahnhöfe sicherer werden sollen. Innenminister Poseck hat auf dem Hessentag in Fulda die bisherigen Pilotkommunen ausgezeichnet und 6 neue Teilnehmer vorgestellt. HR-Reporterin Conny Bechstedt.
2: Neu dabei sind Bahnhöfe und Verkehrsstationen in Hungen, Herborn, Treisal, Neu-Isenburg, Heppenheim und Bad Homburg. Seit Dezember 23 haben die Pilotkommunen Fulda, Hofgeismar, Hofheim, Maintal, Neustadt und Rüsselsheim verschiedene Maßnahmen umgesetzt. So wurden zum Beispiel in Fulda gemeinsame Streifen von Bundes-, Landes- und Stadtpolizei etabliert. Hofgeismar hat bessere Beleuchtung installiert und in Rüsselsheim wird rund um den Bahnhof öfter sauber gemacht als vorher.
1: Private Pflegevorsorge muss stärker gefördert werden. Das fordert Bundesgesundheitsministerin Waken in den Zeitungen der Funke Mediengruppe. Das werde sie innerhalb der Bundesregierung besprechen. Aus der Nachrichtenredaktion Sevilay Sace.
3: Waken findet, dass es möglich sein müsse, die gezahlten Beiträge als Vorsorgeaufwand von der Steuer abzusetzen. So könne die private Vorsorge ein stärkerer Baustein der Pflegeversicherung werden. Denn die Finanzierungslücke wird immer größer. Schon jetzt kann man Pflegezusatzversicherungen in der Steuererklärung zwar geltend machen, das wirkt sich am Ende aber nur wenig aus, weil auch Beiträge zur gesetzlichen Kranken- und Pflegeversicherung im Höchstbetrag enthalten sind.
1: Offenbar wird ein mögliches Friedensabkommen zwischen dem Iran und den USA doch nicht in den nächsten 24 Stunden unterzeichnet. Die Vermittler aus Pakistan hatten das in Aussicht gestellt. Jetzt sagt ein Sprecher des iranischen Außenministeriums der staatlichen Nachrichtenagentur IRNA, das genaue Datum stehe noch nicht fest, aber die Unterzeichnung werde nicht morgen, sondern eher in den Tagen danach sein. Die amerikanische KI-Firma Anthropic hat den Zugang zu ihrer neuesten KI-Software für alle Nutzerinnen und Nutzer weltweit blockiert. Hintergrund: Das US-Handelsministerium hatte aus Sicherheitsgründen verboten, dass Ausländer Zugriff auf die neuen Modelle Fable 5 und Mythos 5 haben, sogar wenn sie bei Anthropic arbeiten. Laut Unternehmen gab es keine andere Möglichkeit, als die Modelle für alle zu sperren. Bei der Fußball-WM steigt heute die Schweiz ins Turnier ein. Das Team trifft um 21 Uhr unserer Zeit auf Katar. Zu den weiteren Spielen ARD-Sportreporterin Desiree Krause.
4: In New Jersey wird um Mitternacht das Duell zwischen Brasilien und Marokko angepfiffen. Der Rekordweltmeister aus Brasilien muss dabei auf den an der Wade verletzten Superstar Neymar verzichten. Außerdem spielt um 3 Uhr unserer Zeit Haiti bei seiner ersten WM-Teilnahme seit 52 Jahren gegen Schottland. Um 6 Uhr dann der WM-Start von Australien gegen die Türkei. Die deutsche Mannschaft fliegt gegen 21 Uhr per Charter zu ihrem ersten WM-Spielort nach Houston und trifft dort morgen im ersten Spiel auf Curaçao.
1: Beim Großen Preis von Barcelona, Katalonien, startet Formel-1-Pilot George Russell morgen von der Pole Position. Im Qualifying heute kam der Mercedes-Pilot als erster durchs Ziel vor Lewis Hamilton im Ferrari und WM-Spitzenreiter Kimi Antonelli im Mercedes. Das waren die Nachrichten.
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5: Und hier kommt der Blick auf die Straßen. Und wir beginnen mit einer Warnmeldung für die A5 Frankfurt Richtung Darmstadt. Zwischen Langenmerfelden und Weiterstadt ein Plastikteil auf der linken Spur. Und die A480 Reiskirchen-Gießen ist zwischen dem Reiskirchener Dreieck und Wettenberg wegen einer Baustelle bis Montag früh 5 Uhr in beiden Richtungen gesperrt. Es gibt eine örtliche Umleitung. Gute und vor allem sichere Fahrt durch diesen Samstag.
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5: Im Süden und Westen viel Sonnenschein unterwegs. Auch mit so ein paar lockeren Quellwolken Richtung Norden und Osten kann es ein bisschen grauer sein. Wie sieht der Sonntag aus? Es wird wieder ein bisschen kühler und auch Schauer gibt es vor allem nördlich des Mains, auch häufiger als am heutigen Samstag. Dazu bekommen wir neben Sonnenschein auch mal wieder dichtere Wolken, freundliche Abschnitte, wahrscheinlich so an Rhein, Main und Neckar und maximal zwischen 15 und 23 Grad.
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5: Na und wenn das mal nicht wie die Faust aufs Auge jetzt quasi passt, zum einen ins HR1 Heimspiel und zum anderen sozusagen zueinander. Wir haben gleich David Bowie, der Song heißt Heroes und vorher kommt Irene Cara mit, na klar, passend zu Heroes natürlich, Fame.
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0: Das ist schon ein ganz schön gigantisches Teil, das da entstanden ist. 24.000 Quadratmeter groß ist der neue Sportcampus für den jüdischen Sportverein TuS Maccabi. Nach mehr als 10 Jahren Wartezeit können die Sportler und Sportlerinnen in Frankfurt-Ginheim sich jetzt also unter anderem über mehrere Fußballplätze, einen Basketball oder auch über einen Parkourplatz freuen. Unser Liga Angriss hat sich den Sportcampus für uns mal ein bisschen angeschaut.
1: Der erste Blick fällt auf 2 leuchtend grüne Kunstrasenplätze. Direkt hinter dem Eintor sind 2 Paddelplätze angeordnet, daneben noch eine überdachte Fußballfläche und auf der anderen Seite ein Parcoursareal und auch ein Basketballcourt darf nicht fehlen. Das neue Vereinsgelände von TuS Maccabi kann sich sehen lassen, findet Raffaele Gomoll. Er spielt hier Fußball und ist im Vorstand aktiv.
2: Wenn man bedenkt, von wo wir herkommen, ist es natürlich ein riesiger Meilenstein. Wir haben früher auf einem Hartplatz beispielsweise trainiert, hatten zu wenige Tore. Wenn man jetzt guckt, was für ein Prachtstück wir jetzt haben, ist es fulminant und sensationell.
1: Direkt am Ginheimer Spargel in Frankfurt ist das neue Zuhause des jüdischen Vereins. Über 4 Jahrzehnte hatten sie keine sportliche Heimat. Dass das nun ein Ende hat, fühlt sich für Präsident Alon Meyer noch sehr surreal an.
3: Weil ein Traum in Erfüllung geht, für das man wirklich 10 Jahre, wenn nicht gar mehr, nicht nur geträumt, sondern auch gekämpft, sich eingesetzt hat, Freizeit, ganz viel Ehrenamt eingesetzt hat. Und dass das jetzt wirklich wahr geworden ist, noch nicht wirklich zu greifen. Wir warten, bis das Ganze auch mit Leben gefüllt wird.
1: Und das wird passieren, denn über 5000 Mitglieder warten darauf, auf dem Campus Fußball oder Basketball zu spielen oder auch Parkour auszuprobieren.
3: Wir platzen ja gerade aus allen Nähten und die Nachfrage ist sehr, sehr hoch. Wir haben Abteilungen, wo man weit über einem Jahr für eine Schnupperstunde wartet. Wir haben allein im Kinderturn 400, 500 Kinder, die nur darauf warten, mitzumachen. Und insofern hier die Möglichkeit, dem ein Stück weit entgegenzutreten und die Nachfrage zu stillen.
1: Das heißt, es gibt mehr Sportangebote und weniger Wartelisten. Und auch Schulen in der Nähe profitieren, die keine eigene Sporthalle haben. Fußballer Raffaele Gomoll kann es kaum erwarten, dass der Ball auf der neuen Anlage endlich rollt.
2: Ich freue mich auf die Möglichkeiten, sich hier voll ausleben zu können. Wenn ich mir so ein Szenario vorstelle, dass ich hier vormittags mit meiner Mannschaft Training habe, am Wochenende Spiel, man am Ende des Tages sich auch mal zusammensetzen kann auf ein Getränk. Also hier ist alles abgerundet und darauf abgestimmt, einfach ein perfektes Vereinsleben vorzufinden.
1: Auf einem Campus, der am Sonntag mit einer großen Eröffnungsfeier mit Oberbürgermeister und einem Legendenfußballspiel feierlich eröffnet wird.
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6: Es ist ein bisschen Sachen liegen rum auf der Straße Tag heute. Zum einen Vorsicht auf der A3 Frankfurt Richtung Köln zwischen Kelsterbach und dem Mönchhof-Dreieck. Da ist es ein Blumenkübel auf der rechten Spur. Bitte vorsichtig fahren. Dann haben wir Kunststoffteile auf der A7 Kassel Richtung Fulda zwischen Hattenbacher Dreieck und Niederaula liegen die auf der linken Spur. Vorsicht auch auf der A45 Dortmund Richtung Gießen zwischen Herborn Süd und Ehringshausen. Da liegt eine Decke auf der linken Spur. Bitte auch da vorsichtig fahren. Und dann haben wir zum Schluss noch die A480 Reiskirchen-Gießen. Die ist zwischen dem Reiskirchener Dreieck und Wettenberg wegen einer Baustelle bis Montag früh noch gesperrt. Etwa 5 Uhr am Morgen soll es sein. In beiden Richtungen örtliche Umleitungen gibt's aber.
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6: Ja, da schaute die Sonne doch heute gerne mal vorbei bei uns an diesem Samstagnachmittag. Und so gehen wir auch in den Abend hinein. Norden und Osten ein bisschen grauer als im Süden und im Westen. Der Sonntag wieder ein bisschen kühler und auch Schauer gibt es vor allem nördlich des Mains häufiger mal als heute. Dazu bekommen wir neben Sonnenschein auch immer wieder dickere Wolken. Am freundlichsten wird's am Rhein, Main und Neckar bei 15 bis 23 Grad.
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6: Schönen Samstagabend.
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0: Also eines muss man ihnen ja sagen, Angst haben sie keine.
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0: Die Jungs von Curaçao haben ganz mutig gesagt, naja, also gegen Deutschland kann man schon auch mal vielleicht gewinnen. Ja, sind wir mal sehr gespannt, wie das tatsächlich dann auch wird, wenn es morgen Abend um 19 Uhr unserer Zeit in Houston dann das erste Mal zur Sache geht. Und das ist ja so ein bisschen, man spielt im Prinzip gegen Holland 2, weil in diesem 26-Mann-Kader gibt es genau einen Spieler, der auch tatsächlich in Curaçao geboren wurde, alle anderen in den Niederlanden. Und was man sonst noch so über Curaçao wissen sollte, außer Blue Curaçao, das verrät uns jetzt Felix Mansel.
2: Klingt nach Urlaub, nach Cocktails, Sonne und großartigen Stränden. Curaçao, aber wo liegt diese Trauminsel eigentlich genau? Das fragen wir zunächst mal Nico Schlotterbeck.
3: Ich glaube in der Karibik, kann das sein?
2: Ja, schon mal nicht schlecht. Schlotterbecks Innenverteidigerkollege Jonathan Tah kann präzisieren.
4: Curaçao, weiß ich, Kolonie gewesen, Holland.
2: Hier mal ein paar Fakten. Curaçao liegt rund 60 Kilometer nördlich vor Venezuelas Küste. Gleich rechts neben Aruba, falls das jemandem was sagen sollte. Curaçao hat rund 150.000 Einwohner und ist ein eigenständiges Land innerhalb des Königreichs der Niederlande. Der Präsident des heimischen Fußballverbands, Gilbert Martina, bekommt leuchtende Augen, wenn er von der WM-Teilnahme seiner Insel spricht.
5: Es hat unsere Insel geeint. Jeder, wirklich jeder hier steht hinter dem Team, hinter der blauen Welle. Es ist magisch, eine göttliche Reise für uns.
4: Really a divine journey.
2: The Blue Wave, die blaue Welle, so lautet der Spitzname der Nationalmannschaft. Und die ist jetzt mit dabei bei der größten WM aller Zeiten.
6: Curaçao have done it! A Blue Wave is heading to the World Cup!
2: Aber wer genau trifft da jetzt auf die deutsche Mannschaft? Nico Schlotterbeck ist ehrlich. Was weiß er von der Insel und von Deutschlands erstem Gruppengegner?
7: Ich muss sagen, nicht viel bisher. Ich werde mich schon mit den Spielern vor allem auseinandersetzen, damit ich weiß, was für Stärken und Schwächen sie haben und dann hoffentlich ein gutes Spiel machen.
2: Fest steht, auf Curaçao sind viele Menschen spirituell veranlagt. Auch der Fußballpräsident. Rituale am Strand, ja, sie gehören dazu.
5: Strand 40 ist einer der bekanntesten Strände von Curaçao. Für uns ist es ein Heiligtum, ein Zufluchtsort, weil es so ein stiller und friedvoller Ort ist.
2: Im Stadion in Houston, dort wird's garantiert laut. Und Maxi Bayer, der hat noch zwei Spezialinfos.
8: Ich kenne auch zwei Spieler von da. Mit den Joshua Brenet habe ich zusammengespielt in Hoffenheim und der Lucadia, der Stürmer. Mit dem habe ich jetzt nicht zusammengespielt, aber auch bei Hoffenheim.
2: Der Großteil der Spieler steht in den Niederlanden unter Vertrag. Also alles Vollprofis und keine Laufkundschaft. Auch wenn so ein Spaziergang an den Stränden der Insel mehr als traumhaft ist.
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0: You Thrill Me in HR1. 7:08 haben wir es am frühen Samstagabend. Das war's mit dem HR1 Heimspiel für heute. Gleich gibt's das rätselhafte Samstagsding. Wie jeden Samstagabend hier bei uns in HR1. Heute mit Lars-Henning Metz. Ganz viel Spaß beim Miträtseln, mit Quizzen, mit herausfinden, was denn heute das rätselhafte Samstagsding ist. Ist er hier schon irgendwo? Nee, steht noch nicht da, sonst hätte ich ihm vielleicht schon einen ersten Tipp entlocken können. Also, da müsst ihr drauf warten. Kurz nach 7 gibt's den ersten Tipp, den ersten Hinweis für das rätselhafte Samstagsding. Viel Spaß dann also beim Miträtseln. Ich bin Mathis Hohm, wünsch ein schönes restliches Wochenende. Und dann noch Chumbawamba, Tap Thumping für Sie und John Wade. Hier ist Missing You. Tschö, tschö.
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1: 19 Uhr. Programm für mehr Sicherheit an Hessens Bahnhöfen wird ausgeweitet. Waken will stärkere Förderung für private Pflegevorsorge. Schweiz startet nachher gegen Katar in die Fußball-WM. Das Wetter in der Nacht 12 bis 7 Grad, morgen wechselhaft mit Schauern bis 23 Grad. Mein Name ist Mike Oeske. Hessens Bahnhöfe sollen sicherer werden. Es gibt schon ein Pilotprogramm dazu, das soll jetzt ausgeweitet werden. Das hat Innenminister Posig auf dem Hessentag in Fulda angekündigt. Neu dabei sind Bahnhöfe und Stationen in Hungen, Herborn, Traisa, Neu-Isenburg, Heppenheim und Bad Homburg. Seit Dezember 2023 wird schon in Fulda, Hofgeismar, Hofheim, Maintal, Neustadt und Rüsselsheim Verschiedenes umgesetzt. Zum Beispiel hat Hofgeismar eine bessere Beleuchtung bekommen. Private Pflegevorsorge muss stärker gefördert werden. Das fordert Bundesgesundheitsministerin Waken in den Zeitungen der Funke Mediengruppe. Das werde sie innerhalb der Bundesregierung besprechen. Aus der Nachrichtenredaktion Sevilay Sace.
2: Waken findet, dass es möglich sein müsse, die gezahlten Beiträge als Vorsorgeaufwand von der Steuer abzusetzen. So könne die private Vorsorge ein stärkerer Baustein der Pflegeversicherung werden. Denn die Finanzierungslücke wird immer größer. Schon jetzt kann man Pflegezusatzversicherungen in der Steuererklärung zwar geltend machen, das wirkt sich am Ende aber nur wenig aus, weil auch Beiträge zur gesetzlichen Kranken- und Pflegeversicherung im Höchstbetrag enthalten sind.
1: Offenbar wird ein mögliches Friedensabkommen zwischen dem Iran und den USA doch nicht in den nächsten 24 Stunden unterzeichnet. Die Vermittler aus Pakistan hatten das in Aussicht gestellt. Jetzt sagte ein Sprecher des iranischen Außenministeriums, der staatlichen Nachrichtenagentur IRNA, das genaue Datum stehe noch nicht fest. Aber die Unterzeichnung werde nicht morgen, sondern eher in den Tagen danach sein. Die Sonne hat heute tausende Menschen zum Hessentag nach Fulda gelockt. Eine Sprecherin hat gesagt, die Stadt sei voll und die Menschen seien gut gelaunt. Am ersten Samstag des Hessentags steht immer das Ehrenamt im Mittelpunkt. Ministerpräsident Rhein und Innenminister Posek haben sich bei den rund 80.000 ehrenamtlichen Helferinnen und Helfern in Hessen für ihren Einsatz bedankt. Und die Polizei meldet, bisher alles friedlich abgelaufen. Bei der Fußball-WM steigt heute die Schweiz ins Turnier ein. Das Team trifft um 21 Uhr unserer Zeit auf Katar. Ab Mitternacht spielt Brasilien in New York gegen Marokko. Außerdem stehen die Partien Haiti gegen Schottland sowie Türkei gegen Australien auf dem Programm. Die deutsche Nationalmannschaft startet morgen in die WM. Gegner ist Curaçao. Formel-1-Pilot George Russell startet morgen beim Großen Preis in Barcelona von der Pole Position. Im Qualifying heute sicherte sich der Mercedes-Pilot den ersten Startplatz zum dritten Mal in dieser Saison. ARD-Sportreporter Jens Gideon.
3: Neben ihm in Reihe 1 wird im sonnig heißen Barcelona Rekordweltmeister Lewis Hamilton im stark verbesserten Ferrari stehen. Die Roten haben in Barcelona viele Neuerungen am Auto präsentiert. Der zweite Mercedes von WM-Spitzenreiter Kimi Antonelli sicherte sich Startplatz 3. Der 19-jährige Italiener hat damit aber immer noch gute Chancen auf seinen 6. Sieg in Folge. Der Deutsche Nico Hülkenberg fuhr als 9. zum ersten Mal in dieser Saison in die Top 10.
1: Das waren die Nachrichten.
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4: 19.04 Uhr, fahren Sie bitte vorsichtig auf der A67 Darmstadt Richtung Mönchhof-Dreieck, denn zwischen dem Rüsselsheimer Dreieck und Rüsselsheim-Ost liegen Reifenteile auf allen Fahrstreifen. Die A3 Würzburg in Richtung Frankfurt ist zwischen Hanau und Obertshausen wegen Löscharbeiten weiterhin gesperrt. Hier brennt ja die Böschung. Derzeit haben wir hier 3 Kilometer Stau. Die Gegenrichtung der A3 von Frankfurt nach Würzburg. Zwischen Frankfurt Süd und dem Offenbacher Kreuz haben wir 2 Kilometer stockenden Verkehr. Er hat einen Unfall auf dem linken Fahrstreifen gegeben. Und dann haben wir noch die A480 Reiskirchen-Gießen. Die Autobahn ist zwischen dem Reiskirchener Dreieck und Wettenberg wegen einer Baustelle bis Montag etwa 5 Uhr in beiden Richtungen gesperrt. Örtliche Umleitungen sind eingerichtet.
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4: In den nächsten Stunden erst einmal wenig Änderungen. In der zweiten Nachthälfte kann es dann in Nordhessen auch mal einzelne Schauer geben. Das Ganze bei Tiefstwerten so um die 10 Grad. Gucken wir auf den Sonntag. Der macht seinem Namen in Südhessen alle Ehre. Da scheint die Sonne am längsten. Im Norden, da wechseln sich auch mal ein paar Wolken neben der Sonne ab. Und es kann vor allem nördlich des Mains auch mal einzelne Schauer geben. Höchstwerte bei 15 Grad am Meißner bis 23 Grad an der Bergstraße. Ähnliche Temperaturen auch am Montag. Dann ist es meistens trocken.
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4: Guten Abend, ich habe gerade eben noch mal mit Mattes Hohm unser Samstagsding heute Abend getestet und sag mal so, es hat uns beiden viel Spaß gemacht. Und wie es funktioniert, sage ich gleich, wird ein schöner Samstagabend.
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1: War heute vor einer Woche ganz schön krittelig. Da haben wir lange warten müssen, bis unser Samstagsding erraten war. Kurz vor Mitternacht war es dann tatsächlich soweit. Nach 10 Hinweisen, und die gibt es ja auch maximal, 10 Hinweise. Ja, da wurde dann der Rechen bzw. die Gartenhake erraten. Ja, für alle diejenigen, die vielleicht in den letzten Tagen und Wochen im Garten unterwegs waren und sich jetzt freuen, dass es geregnet hat und dass es jetzt wärmer wird, und dann geht's voll ab im Garten. Aber heute, so viel kann ich sagen, sind wir nicht im Garten unterwegs. Aber so funktioniert unser Samstagsding. Das heißt, ich gebe einen Hinweis, vielleicht auch zwei oder drei oder ein paar mehr, und Sie können mitmachen unter der 069 155 4 mal die 1 und erraten, was für ein Ding sich hinter diesen Hinweisen verbirgt. Und auch heute kennen Sie alle unser Samstagsding. Aber den ersten Hinweis gibt's gleich.
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1: geht für diesen 13. Juni heute Abend genau jetzt los. Wir suchen heute ein Samstagsding. Sie kennen es alle und der erste Hinweis ist dieser hier. Auf unser Samstagsding trifft das zu. Regelmäßig. Regelmäßig trifft auf unser Samstagsding zu. Ja, kann natürlich noch vieles sein, aber vielleicht haben Sie ja Glück und haben genau die richtige Idee. Ist ja auch schon bei uns vorgekommen, dass nach einem einzigen Hinweis unser Samstagsding erraten wurde. Vielleicht ist es ja heute wieder soweit. Regelmäßig. Was könnte sich dahinter verbergen?
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1: Um genau 7:30 fahren Sie bitte vorsichtig auf der A7 Kassel Richtung Fulda, denn zwischen Malsfeld und Homberg-Efze steht ein defektes Auto im Baustellenbereich. Dann haben wir die A3 Würzburg Richtung Frankfurt, zwischen Hanau und Oberzhausen immer noch Löscharbeiten. Hier gibt es einen Böschungsbrand, dadurch 4 Kilometer Stau, aber der linke Fahrstreifen ist jetzt frei. Die Gegenrichtung der A3 von Frankfurt nach Würzburg, da haben wir zwischen Frankfurt Süd und dem Offenbacher Kreuz 2 Kilometer stockenden Verkehr nach einem Unfall auf dem linken Fahrstreifen. Und die Dauermeldung des Wochenendes, die A480 Reiskirchen-Gießen, ist zwischen dem Reiskirchener Dreieck und Wettenberg wegen einer Baustelle bis Montag etwa 5 Uhr in beiden Richtungen gesperrt. Örtliche Umleitungen sind aber eingerichtet und ausgeschildert.
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1: Ja, ändert sich in den nächsten Stunden erstmal nicht, aber in der zweiten Nachthälfte, da kann es dann in der Nordhälfte von Hessen auch mal einzelne Schauer geben. Das Ganze bei Tiefstwerten so um die 10 Grad. Morgen dann, der Sonntag. Im Süden fast durchweg sonnig. Im Norden und in der Mitte kann es auch einzelne Schauer geben. Die Temperaturen bei 15 Grad am Meißner bis 23 Grad in Südhessen. Und ähnliche Werte, ähnliches Wetter auch am Montag. Dann bleibt es aber weitgehend trocken. Guten Abend, Lars Henning Metz ist hier. Schön, dass wir zusammen in den Samstagabend starten. Und apropos starten, unser Samstagsding ist auch schon losgegangen. Den ersten Hinweis habe ich schon gegeben. Regelmäßig trifft auf unser Samstagsding zu. Mitmachen geht wie immer per Telefon 069 155 4x1. Und jetzt Mr. Mister.
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0: Hier ist HR1 und wir suchen ein Ding regelmäßig jeden Samstagabend. Das ist nämlich unser rätselhaftes Samstagsding. Und regelmäßig ist übrigens auch der allererste Hinweis für das Ding, das wir heute suchen. Und ganz viele haben schon angerufen. Und Glück hatte der Heiko Sichau aus Krofdorf in Mittelhessen. Der ist nämlich der Erste, der durchgekommen ist. Guten Abend, Heiko, hallo.
1: Ja, schönen guten Abend.
0: Das Wetter heute genossen?
1: Ja, im Großen und Ganzen schon. Ja.
0: Aber?
1: Ich war eine Runde joggen, 12 Kilometer, war ganz gut.
0: 12 Kilometer, eine große Runde.
1: Ja, ist für einen ehemaligen Marathonläufer in Ordnung.
0: Und wieder was geplant, lauftechnisch dieses Jahr?
1: Ich bin im Moment ziemlich entspannt, einfach nur ein bisschen in Form bleiben.
0: Ja, also. Also, wie gesagt, 12 Kilometer. Wie lange hast du da gebraucht? 1 Stunde und 8 Minuten. Ah, okay. Meine Güte. Flott unterwegs.
1: Das ist okay. Da war ich auch sehr zufrieden. Ja.
0: Sehr gut. Okay, Heiko, dann gucken wir mal auf unser Samstagsding. Regelmäßig habe ich gesagt.
1: Ja.
0: Das kann natürlich einiges sein, aber vielleicht hast du ja die richtige Eingebung.
1: Ja, ich dachte einfach an heute Morgen, als ich die Tageszeitung aus der Röhre geholt habe und dachte mir, die ist ja nun wirklich regelmäßig. Also sage ich mal, die Tageszeitung oder zumindest oder eine Zeitschrift, also sowas in der Art, eine Tageszeitung.
0: Sommerzeitung. Ich habe heute Morgen auch geguckt und bei uns ist es so, an der Garage ist der Briefkasten und unten drunter ist so eine Röhre, wo eigentlich die Zeitungen reinkommen. Aber ich glaube, unser Zeitungsausträger hat Urlaub.
1: Aha.
0: Und
1: die Vertretung weiß nicht Bescheid.
0: Da war in der Röhre, wo die Zeitung drin ist, wo die Zeitung drin sein sollen, da war nichts drin. Und dann dachte ich, okay, heute kommt keine. Irgendwas kann ja immer mal sein. Und heute Mittag gucke ich nach der Post und da war sie im Briefkasten.
1: Also war dann doch da.
0: Ja. Die Zeitung kommt, mehr oder weniger, normalerweise regelmäßig. Absolut. Aber die Zeitung ist falsch.
1: Ja, ist schön eigentlich, weil das wäre ja blöd, wenn das jetzt vorbei wäre heute Abend.
0: Von daher, so kann man es auch sehen. Ne?
1: Ja, von daher würde ich jetzt auch mal sagen, also meine Freude hätte sich wirklich in Grenzen gehalten, wenn es gestimmt hätte, weil das schon ein bisschen... aber es muss
0: das ist sehr generös, Heiko.
1: Aber irgendjemand muss halt einen Anfang machen. Also,
0: absolut.
1: Also ich wünsche den anderen viel Erfolg, aber nicht zu schnell.
0: Okay. Ja? Danke fürs Mitspielen, Heiko.
1: Gerne.
0: Schönes Wochenende noch.
1: Gleichfalls.
0: Ciao. Tschüss.
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0: Get Out of My Dreams, Billy Ocean in HR1 und viele warten auf den nächsten Hinweis beim rätselhaften Samstagsding. Das ist ja dann der zweite. Aber einige sind vielleicht auch gerade neu mit dazugekommen, weil sie vielleicht nochmal den späten Wochenendeinkauf gemacht haben und die erste Runde verpasst haben. Deswegen sage ich nochmal, unser Samstagsding ist auf jeden Fall schon mal nicht die Zeitung, die der Heiko eben vorgeschlagen hat. Und trotzdem trifft auf unser Samstagsding der Hinweis regelmäßig zu. Regelmäßig und, das ist jetzt der neue Hinweis, hilft. Unser Samstagsding hilft. Regelmäßig Nummer 1, hilft Nummer 2. Und Nummer 3 ist das Telefon.
1: Rufen Sie an 069 155 4x1. 069 155 4x1.

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1: 20 Uhr mit Mike Oeske. Widersprüchliche Angaben zu einem möglichen Friedensabkommen zwischen dem Iran und den USA, was den Zeitpunkt betrifft. Zuletzt hat sich US-Präsident Trump auf seinem Online-Dienst zu Wort gemeldet und angekündigt, dass ein Abkommen morgen unterzeichnet werde. Danach werde die Straße von Hormuz wieder für alle geöffnet. Ein Sprecher des iranischen Außenministeriums hatte vorher mitgeteilt, es sei unwahrscheinlich, dass schon morgen eine Absichtserklärung für ein Friedensabkommen unterzeichnet werde, sondern eher nächste Woche. Zum Start ins Wochenende haben tausende Menschen den Hessentag in Fulda besucht. Die Polizei zieht eine positive Bilanz. Bisher sei alles friedlich verlaufen. HR-Reporterin Silvia Ritter.
2: Am Tag des Ehrenamts waren die Landfrauen aus ganz Hessen in ihren bunten T-Shirts und auch ehrenamtliche Einsatzkräfte in ihren Uniformen auf den Hessentag gekommen. Besonders beliebt bei den Besuchern auf der 3 Kilometer langen Hessentagstraße waren die KI-Erlebniswelt im Konzept Kaufhaus Karl, die Sonderausstellung Natur auf der Spur und die Hessenbühne im Bierdorf. Dort präsentierten sich verschiedene Drachengruppen aus ganz Hessen. Am Abend findet in der Domplatz-Arena das ausverkaufte Konzert von Roland Kaiser statt.
1: Hessens Bahnhöfe sollen sicherer werden. Es gibt schon ein Pilotprogramm dazu, das soll jetzt ausgeweitet werden. Das hat Innenminister Posek auf dem Hessentag in Fulda angekündigt. Neu dabei sind die Bahnhöfe und Stationen in Hungen, Herborn-Traisa, Neu-Isenburg, Heppenheim und Bad Homburg. Seit Dezember 2023 wird schon in Fulda, Hofgeismar, Hofheim, Maintal, Neustadt und Rüsselsheim Verschiedenes umgesetzt. Zum Beispiel hat Hofgeismar eine bessere Beleuchtung bekommen. Gleich 8 Mannschaften steigen heute und in der Nacht in die Fußball-WM ein. Um 21 Uhr unserer Zeit treffen in Santa Clara in den USA die Schweiz und Katar aufeinander. ARD-WM-Reporterin Desiree Krause.
3: Katar hofft bei seiner zweiten WM-Teilnahme auf die ersten Punkte überhaupt, gilt aber als Außenseiter. Die mit zahlreichen Bundesliga-Profis gespickte Mannschaft der Schweiz geht als Favorit in die Partie. In New Jersey wird um Mitternacht das Duell zwischen Brasilien und Marokko angepfiffen. Der Rekordweltmeister aus Brasilien muss dabei auf den an der Wade verletzten Superstar Neymar verzichten. Außerdem spielt um 3 Uhr unserer Zeit Haiti bei seiner ersten WM-Teilnahme seit 52 Jahren gegen Schottland. Um 6 Uhr dann der WM-Start von Australien gegen die Türkei.
1: Formel-1-Pilot George Russell hat sich in Barcelona die Pole Position für das Rennen morgen gesichert. Im Qualifying kam der Mercedes-Pilot vor Lewis Hamilton und WM-Spitzenreiter Kimi Antonelli ins Ziel. Das waren die Nachrichten.
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4: 20.03 Uhr fahren Sie bitte vorsichtig auf der A648 Eschborn Richtung Frankfurt. Denn zwischen dem Westkreuz Frankfurt und Frankfurt-Rebstock gibt's eine Ölspur auf dem rechten Fahrstreifen. Dann die A3 Würzburg Richtung Frankfurt. Zwischen der Raststätte Weißkirchen und Obertshausen gibt's 5 Kilometer Stau wegen des Böschungsbrandes. Die Löscharbeiten laufen. Nur der linke Fahrstreifen ist an dieser Stelle frei. Die Gegenrichtung der A3 von Frankfurt nach Würzburg, da haben wir zwischen Frankfurt Süd und dem Offenbach Kreuz 2 Kilometer stockenden Verkehr. Der Grund, es hat einen Unfall auf dem linken Fahrstreifen gegeben. Und nach Mittelhessen, die A480 Reiskirchen-Gießen ist zwischen dem Reiskirchener Dreieck und Wettenberg wegen der Baustelle bis Montag früh etwa 5 Uhr in beiden Richtungen gesperrt, aber Umleitungen sind eingerichtet.
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4: In den nächsten Stunden bleibt es weitgehend trocken. Das ändert sich dann in der zweiten Nachthälfte. Da kann es vor allem nördlich des Mains auch mal einzelne Schauer geben. Das Ganze bei Tiefstwerten so um die 10 Grad. Der Sonntag im Süden von Hessen sonnig und angenehm bei bis zu 23 Grad an der Bergstraße. Nördlich des Mains kann es einzelne Schauer geben. Hier ist es auch entsprechend frischer. Am Meißner zum Beispiel Höchstwerte nur um die 15, 16 Grad. Gucken wir kurz in die neue Woche. Montag, Dienstag noch verhaltene Temperaturen. Danach wird es deutlich wärmer.
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4: Und mit Ihnen, denn ganz viele rufen an auf der 069 155 4x die 1. Und diese beiden Hinweise habe ich schon gegeben. Regelmäßig trifft auf unser Samstagsding zu und es hilft. Regelmäßig und hilft. 069 155 4x die 1.
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1: Reichen schon zwei Hinweise und wir haben schon die Lösung. Das erhofft sich zumindest die Susanne aus Oberursel. Die ist nämlich jetzt die nächste Kandidatin. Abend, Susanne, hallo.
2: Hallo.
1: So, wie ist die Gemütslage? Alles entspannt?
2: Ja, alles super. Schönes Wetter, schöner Tag.
1: Gell?
2: Alles ja,
1: finde ich
2: prima,
1: auch.
2: Genau.
1: Mhm. Also wegen mir muss es gar nicht auch heißer werden. Also ein, zwei Grad noch wärmer, dann reicht's mir. Wie geht's?
2: Ja, das stimmt. Das haben wir heute auch gesagt. Wenn es jetzt so bliebe, das wäre ein toller Sommer, ne?
1: Ja, absolut. Genau. Aber die Hitze kommt.
2: Ja, heute, ehrlich?
1: Ja, heute in einer Woche, glaube ich, deutlich über 30 Grad.
2: Oh, okay. Ja, na gut.
1: Schaut jedenfalls momentan so aus.
2: Dann nehmen wir das so hin, ne?
1: Genau, so machen wir's. Und unser Samstagsding ist dann auch wieder in einer Woche da. Aber heute geht's um ein Ding, das hilft, habe ich gesagt. Und der erste Hinweis war regelmäßig. Tja.
2: Ja, also meine Idee ist eine Uhr. Sie hilft uns nämlich dabei, die Termine einzuhalten.
1: Ja.
2: Und sie geht regelmäßig.
1: Okay. Ja, sollte sie, ne?
2: Ja, ja, normalerweise. Normalerweise tun sie das ja heutzutage, gell?
1: Ja, das stimmt. Regelmäßig und die Uhr hilft, auf jeden Fall. Man kann ja auch die Zeit stoppen, zum Beispiel bei einer Stoppuhr. Ja, kann man auch. Dann hilft sie, um zum Beispiel bei den Bundesjugendspielen die Siegerin oder den Sieger zu ermitteln. Ja, absolut.
2: Ja, ja, genau. Das ist bei mir durch, Bundesjugendspiele. Meine Kinder sind erwachsen.
1: Die Uhr ist nicht richtig.
2: Ach, schade. Ja, na gut, es war ein Versuch, ne?
1: Absolut, die Uhr ist es nicht. Aber danke natürlich fürs Mitspielen.
2: Und sehr
1: gerne. Noch ein schönes Wochenende.
2: Dankeschön, das wünsche ich auch.
1: Danke, ciao.
2: Tschüss.
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0: Die Eagles in HR1 sind gleich bei uns, Fleetwood Mac. Aber erstmal gebe ich den nächsten Hinweis beim rätselhaften Samstagsding. Regelmäßig, hatte ich ja gesagt. Und unser Samstagsding hilft. Und, das ist jetzt der neue Hinweis, auch mit Extras. Tja, auch mit Extras. Haben Sie eine Idee? Dann bitteschön.
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1: Um kurz nach 8:30 an diesem Samstagabend schauen wir auf die A648 Eschborn Richtung Frankfurt. Bitte vorsichtig fahren zwischen dem Westkreuz und Frankfurt-Rebstock, denn hier gibt es eine Ölspur auf dem rechten Fahrstreifen. Dann auf die A3 Würzburg Richtung Frankfurt. Zwischen der Raststätte Weißkirchen und Obertshausen gibt es immer noch 5 Kilometer Stau. Der Grund, die Löscharbeiten an dem Böschungsbrand. Der linke Fahrstreifen ist aber frei. Und die A480, das ist die Dauermeldung des Wochenendes, Reiskirchen-Gießen. Die Autobahn ist zwischen dem Reiskirchener Dreieck und Wettenberg wegen der Baustelle bis Montag früh etwa 5 Uhr in beiden Richtungen gesperrt. Aber Umleitungen sind ausgeschildert. Gute Fahrt allen unterwegs, nach Hause oder wo auch immer hin. Hier ist hr1, mein Name ist Lars-Henning Metz, hallo zusammen. Und wir spielen wieder unser Rätsel am Samstagabend und suchen das rätselhafte Samstagsding. Drei Hinweise habe ich gegeben. Regelmäßig, hilft und auch mit Extras. 069 155, 4x1 ist die Nummer zum Mitmachen. Black Sabbath gibt's gleich, vorher Tina Turner.
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1: Die dritte Runde. Vielleicht sind aller guten Dinge drei. Wer weiß. Die Manuela versucht sich dran, ist gerade im Auto unterwegs auf der Rückreise von Fulda. Guten Abend, Manuela. Hallo.
2: Hallo.
1: Ja, du warst aber nicht auf dem Hessentag, gell?
2: Nein, ich bin auf dem Rückweg nach Fulda. Ich war in Jena bei meinem Vater.
1: Ah, okay. Meine Güte. Also von Jena nach Fulda. Und wie weit hast du es noch?
2: Jetzt habe ich nur noch 10 Kilometer. Jetzt Gut. bin ich gleich zu Hause.
1: Okay, also auf der A7 gerade.
2: Genau.
1: Oder bist du, ich wollte gerade sagen, bist du durchs Geräusch gefahren? Einfach mal quer durch die Landschaft.
2: Jawohl.
1: Wäre ja auch eine schöne Alternative, so durch die Rhön, Thüringer Wald, nach Jena. Aber du hast nicht mehr weit und Fulda steht Kopf jetzt die nächsten 10 Tage. Ne? Bist du auch mal am Start irgendwie beim Hessentag?
2: Mal schauen, ist ziemlich voll, ziemlich schwer mit Parken momentan.
1: Ja, das stimmt, aber es wird ja wirklich viel geboten, vor allem auch viel kostenlose Veranstaltungen von Comedy über Konzerte bis hin zu Vorträgen. Ja. Also ja, ich guck auch mal, ob ich mal komme, aber wenn, dann nehme ich auch den Zug. Okay. So, Manuela, jetzt gucken wir mal auf Samstagsding, dann hast du jetzt auf der Heimreise von Jena die ersten beiden Runden gehört, oder?
2: Die habe ich gehört, ja.
1: Genau, dann weißt du, die Zeitung ist es nicht, die Uhr ist es nicht. Und dann habe ich noch als dritten Hinweis gegeben nach Regelmäßig und Hilft unser Samstagsding auch mit Extras. So, ja. Was hast du für eine Idee?
2: Mein Tipp wäre die Zahnbürste.
1: Wie kommst du denn da drauf?
2: Regelmäßig, Hilft und Extra gibt es ja auch. Also es gibt ja so elektrische mit so Zusatzsachen.
1: Stimmt. Ja, und die geben sogar ein musikalisches Signal, wenn es gut ist, ne, wenn es reicht.
2: Stimmt.
1: Die allerneuesten habe ich letztens gehört. Ja, das stimmt. Die Zahnbürste, die sollte man regelmäßig benutzen. Sie hilft auf jeden Fall bei der Zahngesundheit, bei der Zahnpflege und gibt es auch mit Extras heutzutage. Aber die Zahnbürste ist es nicht.
2: Schade.
1: Nein, ich kann so viel sagen. Raus aus dem Bad, raus aus dem Haus.
2: Oh, okay.
1: Da ist unser Samstagsding nicht zu finden.
2: War ich ganz falsch.
1: Naja, aber es war gut gedacht. Es ist auf jeden Fall ein anderes Samstagsding. Manuela, dann wünsche ich jetzt noch gute Heimfahrt und viel Spaß. Vielleicht irgendwann in den nächsten Tagen auch auf dem Hessentag.
2: Vielleicht, ja. Bis dann. Tschüss.
1: Ciao.
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0: Down in den Samstagabend. Hier ist HR1 und wir suchen wieder ein Ding, unser rätselhaftes Samstagsding. Und diese Hinweise treffen darauf zu. Regelmäßig. Hilft. Auch mit Extras. So, und weil es weder die Zahnbürste noch die Uhr noch die Zeitung ist, die bisher vorgeschlagen wurden, als mögliches Samstagsding, kommt jetzt der nächste, der vierte Hinweis. Das ist dieser hier. Meistens ein Material. Ja, meistens ein Material. Auch mit Extras. Hilft und regelmäßig. Was suchen wir? Haben Sie eine Idee? Dann bitteschön.
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1: 21 Uhr mit Mike Özke. Es wird weiter diskutiert, wer für die Krankenhausreform wie viel einsparen soll. Gesundheitsministerin Wagen will auch die Pharmaindustrie in die Pflicht nehmen. Die Branche droht aber damit, weniger in Deutschland zu investieren, wenn sie den Kassen bei vielen Medikamenten höhere Rabatte geben muss. Aus Berlin Oliver Neuroth.
2: Der rheinland-pfälzische Ministerpräsident Schnieder von der CDU sieht die Gefahr, dass die Konzerne in Deutschland künftig weniger an neuen Medikamenten forschen könnten. Schnieder fordert im ARD-Interview der Woche, dass das Reformpaket für die gesetzlichen Krankenversicherungen anders gewichtet wird. Seine Idee: Der Bund müsse in voller Höhe für die Kassenbeiträge der Bürgergeldempfänger aufkommen, dann ergeben sich neue finanzielle Spielräume, auch um die Pharmaindustrie weniger stark zu belasten.
1: Widersprüchliche Angaben zu einem möglichen Friedensabkommen zwischen dem Iran und den USA, was den Zeitpunkt betrifft. Zuletzt hat sich US-Präsident Trump auf seinem Online-Dienst zu Wort gemeldet und angekündigt, dass ein Abkommen morgen unterzeichnet werde. Danach werde die Straße von Hormuz wieder für alle geöffnet. Ein Sprecher des iranischen Außenministeriums hatte vorher mitgeteilt, es sei unwahrscheinlich, dass schon morgen eine Absichtserklärung für ein Friedensabkommen unterzeichnet werde, sondern eher nächste Woche. Zeichen gegen Rassismus in Belfast. In der nordirischen Hauptstadt sind heute tausende Menschen für Zusammenhalt und gegen Hass auf die Straßen gegangen. Grund: die ausländerfeindlichen Proteste in den letzten Tagen, bei denen auch Häuser und Autos brannten. Das Programm für mehr Sicherheit in Hessens Bahnhöfen soll ausgeweitet werden. Das hat Innenminister Poseck angekündigt. Neu dabei sein sollen Bahnhöfe und Stationen in Hungen, Herborn, Treysa, Neu-Isenburg, Heppenheim und Bad Homburg. Seit Dezember 2023 wird schon Verschiedenes umgesetzt. Hof Geismar etwa hat eine bessere Beleuchtung bekommen. Zum Start ins Wochenende haben tausende Menschen den Hessentag in Fulda besucht. Die Polizei zieht eine positive Bilanz. Bisher sei alles friedlich verlaufen. HR-Reporterin Silvia Ritter.
3: Am Tag des Ehrenamts waren die Landfrauen aus ganz Hessen in ihren bunten T-Shirts und auch ehrenamtliche Einsatzkräfte in ihren Uniformen auf den Hessentag gekommen. Besonders beliebt bei den Besuchern auf der 3 Kilometer langen Hessentagstraße waren die KI-Erlebniswelt im Konzept Kaufhaus Karl, die Sonderausstellung Natur auf der Spur und die Hessenbühne im Bierdorf. Dort präsentierten sich verschiedene Drachengruppen aus ganz Hessen.
1: Das waren die Nachrichten.
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4: Um 21.03 Uhr mit diesen Meldungen. Es ist ruhiger geworden, nur noch zwei sind übrig. Vorsicht bitte zum einen auf der A648 Eschborn Richtung Frankfurt. Zwischen dem Westkreuz Frankfurt und Frankfurt-Rebstock gibt es immer noch die Ölspur auf dem rechten Fahrstreifen. Und dann natürlich die Dauermeldung des Wochenendes. Die A480 Reiskirchen-Gießen ist zwischen dem Reiskirchener Dreieck und Wettenberg wegen der Baustelle bis Montag früh etwa 5 Uhr in beiden Richtungen gesperrt. Aber örtliche Umleitungen sind eingerichtet. Gute Fahrt allen unterwegs.
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4: Bleibt erst einmal trocken in den nächsten Stunden, aber so nach Mitternacht ganz grob kann es dann vor allem nördlich des Mainz auch noch mal den ein oder anderen Schauer geben. Das Ganze bei Tiefstwerten um die 10 Grad. Morgen dann am Sonntag im Süden fast durchweg sonnig. Ja, nördlich des Mainz kann es auch morgen tagsüber mal den ein oder anderen Schauer geben. In Nordhessen ist es auch deutlich frischer mit 15 Grad am Meißner. Im Süden geht's rauf an der Bergstraße auf bis zu 23 Grad. Montag ähnliche Temperaturen, dann meistens trocken und ab Dienstag wird's dann deutlich wärmer.
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4: Ja, sind wir schon mittendrin und noch ist es nicht erraten worden. Das heißt, alle haben die Möglichkeit, noch mitzumachen auf der 069 155 4x1. Diese Hinweise haben wir bisher gegeben. Regelmäßig hilft. Unser Samstagsding hilft auch mit Extras und meistens ein Material.
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0: Da kommt gerade noch eine wichtige Meldung aus der H1 Verkehrsredaktion. 21.12 Uhr fahren Sie bitte vorsichtig auf der A66 Wiesbaden-Frankfurt. In Höhe der Mickwellallee sind Personen am Fahrbahnrand.
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0: In Rottgau-Jügesheim wohnt die Gerda und die ist die nächste Kandidatin. Guten Abend, hallo.
2: Hallo, guten Abend.
0: Wir haben gerade schon kurz geplaudert. Sie haben gesagt, die Zahnbürste hatten Sie auch, ne? Die Manuela eben vorgeschlagen hatte.
2: Ja.
0: Ja, und dann habe ich gesagt, die Zahnbürste ist es nicht. Die Uhr ist es auch nicht, die Zeitung ist es auch nicht. Und dann habe ich gesagt, raus aus dem Haus. Und ja, dann habe ich gesagt, unser Samstagsding besteht meistens aus einem Material. Gibt es auch ein anderes Material, aber meistens besteht es aus einem Material. So, jetzt haben wir auch alle die mit ins Boot geholt, Gerda, die vielleicht neu mit dazugekommen sind. Es ist krittelig.
2: Also ich bin jetzt ein bisschen unsicher, weil Sie sagen, es ist immer aus einem Material. Also
0: nee, nicht immer. Ich habe ja gesagt meistens. Meistens. Ja.
2: Also ich sage, das ist die Mülltonne.
0: Ja, die Mülltonne ist meistens aus einem Material. Heutzutage ist es Kunststoff. Ne?
2: Genau.
0: Es gibt noch vielleicht hier und da ein paar metallene, runde Mülleimer. Vielleicht. Aber ich glaube, mittlerweile sind die mehr oder weniger aussortiert worden. Ne?
2: Denke ich auch, ja.
0: Ja. Ja. Die Mülltonne. Regelmäßig. Sollte sie geleert werden? Ja.
2: Hilft beim Ordnung halten, sauber machen.
0: Ja. Auch mit Extras?
2: Auch mit Extras, ja. Und, ja, Papier, Glas, Kunststoff und so weiter, Restmüll.
0: Und meistens ein Material, das ist richtig, das ist Kunststoff.
2: Mhm.
0: Aber die Mülltonne ist falsch.
2: Schade.
0: Ja.
2: Boah. Bin ich mal gespannt, was es ist.
0: Bin mal gespannt, wann die gelbe Tonne bei uns wieder geleert wird. Wollte heute was drauf tun. Die ist voll. Ja.
2: Okay.
0: Nächste Woche mal gucken, wann es wieder kommt, das Müllauto. Nein, die Mülltonne ist leider falsch, Gerda.
2: Schade.
0: Ich gebe gleich den nächsten Hinweis und dann könnte man meinen, dass vielleicht die Mülltonne es dann auch eher nicht ist. Mal schauen. Also der nächste Hinweis kommt gleich. Danke.
2: Okay, vielen
0: und
2: Dank.
0: Und Grüße nach Jügesheim.
2: Vielen Dank und schönen Abend noch.
0: Ebenso, ciao.
2: Tschüss, ciao.
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0: Meistens, nicht immer und durchweg, aber meistens besteht es aus einem Material. Und vorwiegend aus einem Material. Und jetzt der nächste, der fünfte Hinweis, das ist dieser hier. Vorne so, hinten so. Tja. Vorne so, hinten so. Haben Sie eine Idee, was das sein kann? Was ist das? Ja, dann mitmachen.
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1: Kurz nach 10:30, 21.31 Uhr. Bitte Vorsicht auf der A66 Frankfurt-Wiesbaden. Zwischen dem Nordwestkreuz Frankfurt und Eschborn sind Personen auf der Fahrbahn. Vorsicht auch bitte weiterhin auf der B8 Königstein-Bad Camberg. Auch zwischen Glashütten und Oberems sind Personen auf der Fahrbahn. Und das gilt auch für die A66 Wiesbaden-Frankfurt in Höhe Frankfurt-Mickwellallee sind Personen auf der Fahrbahn. Dann haben wir die A480 Reiskirchen-Gießen. Die Autobahn ist zwischen dem Reiskirchener Dreieck und Wettenberg wegen der Baustelle bis Montag früh etwa 5 Uhr in beiden Richtungen gesperrt. Örtliche Umleitungen sind aber eingerichtet. Und dann haben wir noch ganz frisch reinbekommen die A661 Egelsbach Richtung Oberursel. Zwischen dem Offenbacher Kreuz und Taunusring steht ein brennendes Auto auf dem Standstreifen. Gute Fahrt allen, die unterwegs sind. Und einen schönen Samstagabend. Mein Name ist Lars Henning Metz und ich freue mich gleich auf die nächste Rätselrunde. Vielleicht wird dann ja unser Samstagsding schon erraten.
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0: Eine der schönsten Rockballaden überhaupt. Journey und When You Love a Woman.
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0: Tja, da bin ich mal gespannt, ob jetzt die 5 Hinweise reichen und es erraten wird. Die Chance darauf hat jedenfalls die Gabi aus Neuansbach im Taunus. Hallo.
2: Hallo. Hallo, Lars.
0: Gabi, bist du zuversichtlich?
2: Schauen wir mal.
0: Ja? Ja. Hast du irgendwie Unterstützung?
2: Also ich sitze mit meinem Mann hier ganz gemütlich im Garten. Wir haben die letzten Sonnenstrahlen genossen und haben ja jetzt mitgerätselt.
0: Okay.
2: Also in trauter Zweisamkeit.
0: In trauter Zweisamkeit. Keine harten Debatten,
2: genau.
0: Ja?
2: Nein. In trauter Zweisamkeit hoffen wir jetzt, das Rätsel zu lösen. Das wäre schön.
0: Ich gehe es nochmal schnell durch. Also diese Hinweise treffen auf unser Samstagsding zu. Regelmäßig. Es hilft. Gibt's auch mit Extras. Meistens ist es aus einem Material. Vorne so, hinten so, war jetzt der vorerst letzte Hinweis. So, was meint ihr denn?
2: Genau. Wir denken, es ist ein Schlüssel. Gibt es ja auch als Chip. Das wären diese Extras. Und ansonsten hat jetzt für uns alles gepasst.
0: Warum regelmäßig? Weil man ihn regelmäßig benutzt, oder wie?
2: Genau, um in die Haustür reinzukommen.
0: Okay.
2: Er hilft. Sonst kommt man ja nicht ins Haus.
0: Meistens ein Material ist meistens Metall.
2: Oh, und jetzt sagst du mir, es ist nicht der Schlüssel, oder?
0: Ja, ist es tatsächlich nicht, nein.
2: Oh, schade.
0: Ja, schade. Ist es nicht. Also ich sage jetzt nochmal, nicht nur raus aus dem Haus, sondern weg vom Haus. Ja, also weg,
2: Samstag. Rein, raus war irgendwie, okay. Weg vom Haus.
0: Ja, weg vom Haus. Nee, vorhin waren wir ja drin in dem Bad mit der Zahnbürste. Ja. Dann habe ich gesagt, raus aus dem Bad, raus aus dem Haus und auch weg vom Haus.
2: Dann haben wir eine andere Idee, wir überlegt hatten. Aber was anderes darf ich jetzt nicht sagen, oder?
0: Nee. Das ist jetzt damit abgegolten mit dem Schlüssel. Das war ja auch eine gute Idee, aber die ist leider falsch. Gabi, dann viele Grüße, noch einen schönen Abend und ein schönes Wochenende.
2: Ja, danke, wünsche ich auch, Lars.
0: Ciao.
2: Vielen Dank euch. Tschüss.
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0: Glass Tiger zusammen mit, ja, Sie haben ihn richtig erkannt, Bryan Adams hier in HR1 und wir suchen ein Ding, ein Samstagsding, auf das diese Hinweise hier zutreffen, regelmäßig. Es hilft, gibt es auch mit Extras. Meistens ist es aus einem Material, gibt es auch aus anderen, aber meistens aus einem. Und dann habe ich gesagt, vorne so, hinten so. Und das ist jetzt der nächste, der sechste Hinweis, zwei Farben. Ich glaube, da könnten jetzt die einen oder anderen meinen, es zu wissen. Zwei Farben. Tja, wenn man weiß, welche Farben, dann hat man es eigentlich schon fast.
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1: 22 Uhr mit Mike Oeske. Es wird weiter diskutiert, wer für die Krankenhausreform wie viel einsparen soll. Gesundheitsministerin Warken will auch die Pharmaindustrie in die Pflicht nehmen. Die Branche droht aber damit, weniger in Deutschland zu investieren, wenn sie den Kassen bei vielen Medikamenten höhere Rabatte geben muss. Aus Berlin Oliver Neuroth.
2: Der rheinland-pfälzische Ministerpräsident Schnieder von der CDU sieht die Gefahr, dass die Konzerne in Deutschland künftig weniger an neuen Medikamenten forschen könnten. Schnieder fordert im ARD-Interview der Woche, dass das Reformpaket für die gesetzlichen Krankenversicherungen anders gewichtet wird. Seine Idee: Der Bund müsse in voller Höhe für die Kassenbeiträge der Bürgergeldempfänger aufkommen, dann ergeben sich neue finanzielle Spielräume, auch um die Pharmaindustrie weniger stark zu belasten.
1: Wann unterzeichnen die USA und der Iran eine Vereinbarung über einen möglichen Frieden? US-Präsident Trump hat zuletzt auf seinem Online-Dienst angekündigt, ein Abkommen solle morgen unterzeichnet werden. Danach werde die Straße von Hormus wieder für alle geöffnet. Der Iran hat es bisher nicht bestätigt, aber auch nicht dementiert. Das Programm für mehr Sicherheit in Hessens Bahnhöfen soll ausgeweitet werden. Das hat Innenminister Poseck angekündigt. Neu dabei sein sollen Bahnhöfe und Stationen in Hungen, Herborn, Treysa, Neu-Isenburg, Heppenheim und Bad Homburg. Seit Dezember 2023 wird schon Verschiedenes umgesetzt. Hof Geismar etwa hat eine bessere Beleuchtung bekommen. Zum Start ins Wochenende haben tausende Menschen den Hessentag in Fulda besucht. Die Polizei zieht eine positive Bilanz. Bisher sei alles friedlich verlaufen. HR-Reporterin Silvia Ritter.
3: Am Tag des Ehrenamts waren die Landfrauen aus ganz Hessen in ihren bunten T-Shirts und auch ehrenamtliche Einsatzkräfte in ihren Uniformen auf den Hessentag gekommen. Besonders beliebt bei den Besuchern auf der 3 Kilometer langen Hessentagstraße waren die KI-Erlebniswelt im Konzept Kaufhaus Karl, die Sonderausstellung Natur auf der Spur und die Hessenbühne im Bierdorf. Dort präsentierten sich verschiedene Trachtengruppen aus ganz Hessen.
1: Die Grünen haben dem Vertrag für eine Koalition mit CDU und SPD im Frankfurter Römer zugestimmt. Die Partei Volt ist darin als Kooperationspartnerin vorgesehen. Auf der Kreismitgliederversammlung haben die Grünen den Vertrag heute nach eigenen Angaben mit 80% der Stimmen angenommen. Über die Magistratsposten stimmt die Partei am 24. Juni ab. Die Gremien aller Parteien müssen zustimmen. Erst dann kann die Arbeit losgehen. Das waren die Nachrichten.
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4: 22.03 Uhr. Die A480 Reiskirchen-Gießen ist zwischen dem Reiskirchener Dreieck und Wettenberg wegen der Baustelle das ganze Wochenende über bis Montag früh etwa 5 Uhr in beiden Richtungen gesperrt, aber örtliche Umleitungen sind eingerichtet. Und dann noch eine Meldung für Sie auf der A661 Egelsbach Richtung Oberursel. Zwischen dem Offenbacher Kreuz und Taunusring steht ein brennendes Auto auf dem Standstreifen.
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4: Bleibt in den nächsten Stunden noch weitgehend trocken, aber ja, so in der zweiten Nachthälfte, da kann es dann auch Schauer geben, vor allem in der Nordhälfte von Hessen. Und die Tiefstwerte liegen bei rund 10 Grad. Die Aussichten. Morgen, der Sonntag, im Süden von Hessen sonnig und angenehm bei bis zu 23 Grad an der Bergstraße. Nördlich des Mains kann es Schauer geben, aber nur einzelne. Und es ist insgesamt sehr windig. Die Höchstwerte in Nordhessen deutlich frischer, am Meißner zum Beispiel etwa 15, 16 Grad maximal. Ähnliche Temperaturen dann auch am Montag, aber dann bleibt es weitgehend trocken.
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4: Ja, vorne so, hinten so und zwei Farben. Das waren die beiden letzten Hinweise. Bin gespannt, was Sie draus machen.
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1: 22:13 Uhr. Wird es jetzt erraten, unser Samstagsding? Das ist die große Frage. Ha, die Chance darauf hat der Matthias aus Münchhausen im Kreis Marburg-Biedenkopf. Nabend, hallo.
2: Ja, guten Abend.
1: Matthias, wie war es heute in Münchhausen? Ich weiß, was der Matthias gemacht hat. Er war mit dem Mountainbike im Burgwald unterwegs. Stimmt's?
2: Ja, das war der Plan, aber aufgrund der Windverhältnisse habe ich das dann doch gelassen und habe mich hier der Haus- und Gartenarbeit gewidmet.
1: Ach, das ist doch auch sinnvoll. Ja, sehr gut. Nee, mir ging es ähnlich. Es hat ja so gewindet und ich habe dann auch die runtergewehten Blüten von der Linde weggeweht, beziehungsweise weggekehrt. Ja. Ja, was man halt so macht samstags, ne? So, ja. Matthias, jetzt will ich uns nicht alle auf die Folter spannen. Vorne so, hinten so war der vorletzte Hinweis. Und dann habe ich gesagt, zwei Farben. Was ist dein Tipp?
2: Ja, ich weiß jetzt nicht die genaue Bezeichnung, aber auch zu den zwei Farben ist mir schwarz und weiß eingefallen. Mhm. Und da kam mir die Idee mit den Leuchtpfosten am Straßenrand.
1: Leuchtpfosten am Straßenrand. Ja, die Dinger heißen Leitpfosten.
2: Oder Leitpfosten, ja.
1: Ja, genau. Und die sind richtig.
2: Oh.
1: Da ist es doch. Der Leitpfosten, genau, Matthias. Zwei Farben, schwarz und weiß, genau. Vorne so, hinten so. Vorne wird ein gerader Reflektor angezeigt. Hinten sind es zwei Reflektoren, zwei runde. Meistens ein Material. Ja klar, heutzutage ist es meistens Kunststoff, ne? Und regelmäßig, in welchem Abstand, Matthias? Kurze Fahrschulfrage zwischendurch. In welchem Abstand stehen die Leitpfosten an der Straße?
2: Ich würde mal tippen auf 50 Meter.
1: Das ist richtig. Das ist richtig. Hilft auch bei der Orientierung, wenn man Abstand lässt. Und es hilft natürlich, so ein Leitpfosten, gerade wenn es neblig ist oder so, bei schlechtem Wetter oder in der Dunkelheit, dass man eben weiß, wo die Straße lang führt. Auch mit Extras. Könntest du dir vorstellen, was ich mir darunter vorgestellt habe?
2: Ja, man sieht manchmal so blaue...
1: Ja.
2: Blaue Reflektoren,
1: genau.
2: Die sind, glaube ich, da, um auch das Wild.
1: Richtig.
2: Das Wild reagiert wohl auf diese blauen Reflektoren.
1: Genau.
2: Dass es halt zu weniger Wildunfällen dann kommt.
1: Absolut, genau.
2: Und das ist ja leider bei uns auch hier im Burgwald, durch den ich halt auch mit dem Auto und mit dem Fahrrad oft unterwegs bin, ist natürlich auch sehr viel Wildwechsel. Von daher haben wir hier auch auf diese blauen Reflektoren an diesen Leitpfosten.
1: Genau. Dann übrigens, die nächsten Hinweise wären dir gewesen. Seit knapp 70 Jahren in Deutschland, ja 1957, gab es die ersten Leitpfosten in der Bundesrepublik. 1974 dann übrigens in der DDR. Dann hätte ich gesagt, wird sogar geputzt. Ja, die Straßenmeisterei macht das ja auch regelmäßig. Gibt Orientierung und der letzte Hinweis wäre dann gewesen, leitet an der Straße entlang. Aber die Hinweise sind nicht mehr nötig, denn der Matthias aus Münchhausen hat den Leitpfosten erraten. Matthias, herzlichen Glückwunsch.
2: Ja, danke schön.
1: Danke fürs Mitspielen und Grüße in den wunderbaren Burgwald.
2: Werde ich ausrichten.
1: Mach's gut. Ciao.
2: Ja, tschüss, schönen Abend.
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1: Um jetzt genau 10:30 kommt gerade diese wichtige Meldung rein. Fahren Sie bitte vorsichtig auf der A5 Karlsruhe-Frankfurt, denn zwischen Bensheim und Zwingenberg ist eine Person auf der Autobahn. Ich sag's nochmal, das ist die A5. Zwischen Bensheim und Zwingenberg bitte besonders vorsichtig fahren. Hier läuft eine Person auf der Fahrbahn. Und dann haben wir noch die Dauermeldung des Wochenendes. Die A480 in Mittelhessen, Reiskirchen-Gießen, ist zwischen dem Reiskirchener Dreieck und Wettenberg wegen einer Baustelle bis Montag etwa 5 Uhr in beiden Richtungen gesperrt. Aber Umleitungen sind eingerichtet. Hallo zusammen, hier ist Lars Henning Metz mit dem nicht mehr rätselhaften Samstagsding. Gerade eben hat der Matthias aus Münchhausen im Burgwald im Kreis Marburg-Biedenkopf zugeschlagen und unser Samstagsding erraten. Es war tatsächlich der Leitpfosten. Ja, regelmäßig. Das trifft auf jeden Fall auf den Leitpfosten zu. Alle 50 Meter sollte so einer stehen an den Straßen. Und zwei Farben hatten wir gesagt, natürlich schwarz und weiß. Und für den Matthias war es dann klar, der Leitpfosten. Sehr schön, dann denken wir uns was Neues aus für heute in der Woche.
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1: Und genau mit der machen wir jetzt weiter. The Police. Gleich dann Bryan Adams und Supertramp. Aber jetzt erstmal Every Breath You Take. Schön, dass Sie mit dabei sind.

und zwischendurch eine wichtige Meldung aus der hr1 Verkehrsredaktion. Vorsicht bitte auf der A4 Erfurt Richtung Kirchheimer Dreieck. Und zwar zwischen Gerstungen und Wildeck-Obersuhl. Bitte besonders vorsichtig fahren. Hier liegt ein Reh.

Ganz neu bei uns aus seinem aktuellen Album Bryan Adams in Higher 1 und Never Ever Let You Go. Und das hier ist einfach nur Kult. Aus dem gleichnamigen Film 1984, der Titelsong. Auch auf dem wunderbaren Soundtrack mit jeder Menge Kult-Hits. Aber der hier geht direkt vorne weg. Kenny Loggins.

Ist das Ding gut oder ja, sehr gut? Was ein Drive mit dabei. Hard ganz voran natürlich die beiden Schwestern Ann und Nancy Wilson und ihr Magic Man hier in HR1. Und das hier könnte auch manchmal der Magic Man sein, wenn der Mechaniker kommt. Hier kommt er sogar mit dem Mic. Mike and the Mechanics. Und das Word of

Da muss ich leider dazwischen gehen. 22.53 Uhr. Hier ist HR1 mit einer wichtigen Verkehrsmeldung für Sie auf der A3 Würzburg-Frankfurt. Fahren Sie bitte besonders vorsichtig zwischen dem Offenbacher Kreuz und Frankfurt Süd. Hier ist eine Person auf der Fahrbahn unterwegs. Ich sag's nochmal, das ist die A3 Würzburg-Frankfurt zwischen dem Offenbacher Kreuz und Frankfurt Süd. Bitte besonders vorsichtig fahren. Hier läuft eine Person auf der Autobahn.

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1: 23 Uhr mit Mike Oeske. Wann unterschreiben die USA und der Iran ein Abkommen, um den Krieg zu beenden? US-Präsident Trump hat auf seiner Online-Plattform angekündigt, das werde morgen geschehen. Vorher hatte ein Sprecher des iranischen Außenministeriums das ausgeschlossen und von nächster Woche gesprochen. Aus der Nachrichtenredaktion Martin Seiler.
2: Die Vereinbarung sieht Berichten zufolge vor, dass der Iran die Straße von Hormus öffnet und die USA im Gegenzug die Blockade iranischer Häfen aufheben und Sanktionen aussetzen. Zudem soll innerhalb von 60 Tagen die Frage des iranischen Atomprogramms geklärt werden. Ungewiss ist weiter, wie beide Seiten diesbezüglich zusammenfinden wollen.
1: Die geplante Gesundheitsreform sorgt für Ärger zwischen Politik und Pharmaindustrie. Arzneimittelhersteller hatten damit gedroht, Investitionen zurückzufahren, sollten die Einsparungen im Gesundheitssektor auch auf ihre Kosten gehen. Gesundheitsministerin Warken stellt jetzt in den Funke-Medien klar, jeder Bereich müsse seinen Beitrag leisten bei dieser Reform, auch die Pharmaindustrie. Rückendeckung bekommt Warken vom Spitzenverband der gesetzlichen Krankenkassen. Hessen weitet das Programm aus, mit dem die Bahnhöfe sicherer werden sollen. Innenminister Poseck hat auf dem Hessentag in Fulda die bisherigen Pilotkommunen ausgezeichnet und 6 neue Teilnehmer vorgestellt. HR-Reporterin Conny Bechstedt.
3: Neu dabei sind Bahnhöfe und Verkehrsstationen in Hungen, Herborn, Treisal, Neu-Isenburg, Heppenheim und Bad Homburg. Seit Dezember 23 haben die Pilotkommunen Fulda, Hofgeismar, Hofheim, Maintal, Neustadt und Rüsselsheim verschiedene Maßnahmen umgesetzt. So wurden zum Beispiel in Fulda gemeinsame Streifen von Bundes-, Landes- und Stadtpolizei etabliert. Hofgeismar hat bessere Beleuchtung installiert und in Rüsselsheim wird rund um den Bahnhof öfter sauber gemacht als vorher.
1: Am ersten Samstag des Hessentags sind heute tausende Menschen nach Fulda gekommen. Eine Sprecherin der Stadt zeigte sich zufrieden. Man gehe davon aus, dass die Besucherzahlen in den nächsten Tagen nochmals zulegten. Heute stand das Ehrenamt im Mittelpunkt. Ministerpräsident Rhein und Innenminister Poseck haben sich bei den rund 80.000 ehrenamtlichen Helferinnen und Helfern in Hessen für ihren Einsatz bedankt. Und die Polizei meldet, bisher sei alles friedlich abgelaufen. Das waren die Nachrichten.
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4: Um 23 Uhr und jetzt gleich 3 Minuten haben wir eine Meldung. Das ist auch die Meldung des Wochenendes. Die A480 Reiskirchen-Gießen ist weiterhin zwischen dem Reiskirchener Dreieck und Wettenberg wegen einer Baustelle bis Montag etwa 5 Uhr in beiden Richtungen gesperrt. Örtliche Umleitungen sind eingerichtet. Allen unterwegs wünschen wir eine gute und vor allem sichere Fahrt.
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4: Ja, es kann in der zweiten Nachthälfte im Norden von Hessen auch mal den ein oder anderen Schauer geben. Weiter im Süden bleibt es trocken und die Temperaturen gehen zurück auf Tiefstwert um die 10 Grad. Schauen wir auf die kommenden Tage. Erstmal morgen, Abschluss des Wochenendes mit dem Sonntag, der im Süden auch fast durchweg sonnig wird. Da wird es auch am wärmsten mit bis zu 23 Grad an der Bergstraße. In Nordhessen und in der Mitte kann es auch mal den ein oder anderen Schauer morgen geben und es weht weiter ein teilweise kräftiger West- bis Nordwestwind. In Nordhessen liegen die Temperaturen dann auch deutlich niedriger als im Süden bei 15, 16, 17 Grad etwa. Ja, Montag ähnliche Temperaturen, aber weitgehend trocken. Dienstag wird es dann schon etwas wärmer.
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4: Rein geht's in die letzte Stunde bis Mitternacht und es ist durchweg gute Musik, was ich hier gleich spielen werde. Jetzt zum Beispiel gleich Lobo und den Anfang machen die Eurythmics.
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0: Fußball-Weltmeisterschaft hier in HR1. Gerade zu Ende gegangen, die Partie Katar gegen die Schweiz. Da hätten natürlich viele Fußballexperten gesagt und auch vermeintliche Fußballexperten, ganz klare Sache für die Schweiz mit so vielen Topstars auch aus der Bundesliga und der Premier League gespickt. Ja, und so sah es dann auch lange aus. Die Schweiz lange Zeit mit 1:0 in Führung und dann tatsächlich gab es 6 Minuten Nachspielzeit. Und was ist passiert? In der 95. Minute tatsächlich noch der Ausgleich für Katar. Und das ist der erste Punktgewinn für diese Nation bei einer Fußball-Weltmeisterschaft. Große Überraschung also. Hoffentlich ist das mal kein Omen für morgen, wenn dann Deutschland um 19 Uhr gegen Curaçao spielt. Wie geht's weiter heute Nacht? 0 Uhr dann Anstoß Brasilien-Marokko und dann noch um 3 Uhr morgen früh Haiti gegen Schottland.
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1. Und was fehlt uns an dem späten Samstagabend zum vollkommenen Musikglück? Ja, einfach ein gepflegter Synthesizer. Jean-Michel Jarre. Einfach nur zum Wegträumen. Oxygène.

0: Winehouse. Jetzt haben wir es 23.31 Uhr.
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0: Ist ruhig, aber es wird gebaut auf der A480 Reiskirchen-Gießen. Deshalb ist die Autobahn zwischen dem Reiskirchener Dreieck und Wettenberg wegen dieser Baustelle bis Montag früh etwa 5 Uhr gesperrt. Und zwar in beiden Richtungen. Aber örtliche Umleitungen sind eingerichtet. Hallo zusammen, rein geht's in die letzte halbe Stunde hier in HR1 an diesem Samstagabend. Mein Name ist Lars Henning Metz und gleich nehmen wir die Riders on the Storm mit den Doors dazu. Und vorher gehen wir zumindest musikalisch nach Kanada zu Saga.
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Kult in HR1 mit Michael Jackson. Und jetzt Entspannung pur. Einfach nur genießen ist jetzt angesagt. Mit den Commodores und

Ewig nicht gehört. Inke und Hamilton dancing into danger und wir tanzen zusammen in die Nacht. Mein Name ist Lars Henning Metz. Es hat mir viel Spaß gemacht mit Ihnen heute Abend. Ich wünsche Ihnen dann auch eine gute Nacht und morgen einen hoffentlich entspannten Sonntag. Bis die Tage.

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1: 0 Uhr mit Mike Oeske. Wann unterschreiben die USA und der Iran ein Abkommen, um den Krieg zu beenden? US-Präsident Trump hat auf seiner Online-Plattform angekündigt, das werde heute am Sonntag geschehen. Vorher hatte ein Sprecher des iranischen Außenministeriums das ausgeschlossen und vor nächster Woche gesprochen. Aus der Nachrichtenredaktion Martin Seiler.
2: Die Vereinbarung sieht Berichten zufolge vor, dass der Iran die Straße von Hormus öffnet und die USA im Gegenzug die Blockade iranischer Häfen aufheben und Sanktionen aussetzen. Zudem soll innerhalb von 60 Tagen die Frage des iranischen Atomprogramms geklärt werden. Ungewiss ist weiter, wie beide Seiten diesbezüglich zusammenfinden wollen.
1: Die geplante Gesundheitsreform sorgt für Ärger zwischen Politik und Pharmaindustrie. Arzneimittelhersteller hatten damit gedroht, Investitionen zurückzufahren, sollten die Einsparungen im Gesundheitssektor auch auf ihre Kosten gehen. Gesundheitsministerin Warken stellt jetzt in den Funke-Medien klar, jeder Bereich müsse seinen Beitrag leisten bei dieser Reform, auch die Pharmaindustrie. Rückendeckung bekommt Warken vom Spitzenverband der gesetzlichen Krankenkassen. Das Programm für mehr Sicherheit in Hessens Bahnhöfen soll ausgeweitet werden. Das hat Innenminister Poseck angekündigt. Neu dabei sein sollen Bahnhöfe und Stationen in Hungen, Herborn, Treysa, Neu-Isenburg, Heppenheim und Bad Homburg. Seit Dezember 2023 wird schon in Fulda, Hofgeismar, Hofheim, Maintal, Neustadt und Rüsselsheim Verschiedenes umgesetzt. Hofgeismar etwa hat eine bessere Beleuchtung bekommen. Bei der Fußball-WM hat die Schweiz in ihrem ersten Gruppenspiel nur ein Unentschieden erreicht. Gegen Katar stand es am Ende 1:1. Für Katar ist es der erste Punkt bei einer Fußball-WM überhaupt. ARD-Sportreporter André Siems.
3: Die Fans aus Katar wollten ihre mitgebrachten Fahnen gar nicht mehr einpacken. Minutenlang tanzten sie auf den Rängen. Die Schweizer schossen insgesamt 24 Mal auf das Tor von Mahmoud Abunada. Der fischte so gut wie alles raus. Die Schweiz ging aber trotzdem nach einem Elfmeter in der 17. Minute durch Embolo in Führung. In der 5. Minute der Nachspielzeit dann der letzte Angriff. Kruchy köpft zum 1:1.
1: Deutschland ist am Abend dran um 19 Uhr gegen Curaçao. Die deutschen Dart-Profis Martin Schindler und Ricardo Pietrezco haben bei der WM in Frankfurt das Viertelfinale erreicht. Die beiden besiegten im Achtelfinale das Team aus Tschechien mit 8:6. Viertelfinalgegner sind heute die Niederlande. Das waren die Nachrichten. Das Wetter in der Nacht 16 bis 6 Grad und in der Mitte Deutschlands einzelne Schauer. Tagsüber mal Sonne, mal dichte Wolken und einzelne Schauer 15 bis 27 Grad. Die weiteren Aussichten: am Montag im Süden sonnig, im Nordosten ein paar Schauer bis 26 Grad. Am Dienstag erst Sonne, später von Westen her Regen bis 28 Grad. Die Zeit 0:03 Uhr.
4: Hallo unterwegs. Die A1 Bremen-Osnabrück ist zwischen Kloppenburg und Vechta wegen einer Baustelle bis Montag früh in beiden Richtungen gesperrt. Die A3 Nürnberg-Passau ist zwischen dem Kreuz Deggendorf und Hengersberg wegen Bauarbeiten bis Montag 2 Uhr in beiden Richtungen dicht. Die A4 Olpe nach Köln ist zwischen Reishof, Bergneustadt und Gummersbach wegen einer Baustelle bis 17 Uhr gesperrt. Dann haben wir die A5 Karlsruhe Richtung Basel zwischen dem Dreieck Weil am Rhein und dem Grenzübergang Weil am Rhein-Basel hier 1 Kilometer Lkw-Stau. Die A7 Flensburg-Hannover ist zwischen Hamburg-Stellingen und Heimfeld bis Montag 5 Uhr in beiden Richtungen dicht. Die A8 Karlsruhe Richtung Stuttgart ist zwischen Pforzheim West und Nord bis Montag 5 Uhr gesperrt. Und das gilt auch für die A43 Recklinghausen-Wuppertal zwischen Bochum-Riemke und dem Kreuz Bochum in beiden Richtungen. Und das gilt auch für die 44 Essen nach Düsseldorf zwischen dem Kreuz Düsseldorf-Nord und Flughafen. Die A61 Ludwigshafen Richtung Hockenheim ist zwischen dem Kreuz Speyer und dem Dreieck Hockenheim noch bis 5 Uhr gesperrt. Die A81 Stuttgart-Singen ist zwischen Sindelfingen-Ost und Böblingen-Hulb bis Montag 5 Uhr in beiden Richtungen gesperrt. Die A94 Passau-München ist zwischen Feldkirchen-Ost und München-Riem noch bis heute früh in beiden Richtungen gesperrt. Die A480 Reiskirchen-Gießen ist zwischen dem Reiskirchener Dreieck und Wettenberg bis Montag 5 Uhr in beiden Richtungen gesperrt. Und das gilt auch für die A553 Bliesheim-Brühl zwischen Brühl-Ost und Nord. Da, wo es geht, eine gute Fahrt. Kommen Sie gut durch.
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4: Mit Klaus Schredderau. Schönen Sonntag.

0: Das war ein Skandal damals. Madonna, Like a Virgin. Ja, und jetzt geht's um Lieder. Ja, jetzt werden sich sagen, Mensch, was redet der Schredder Rauder wieder für ein Blödsinn? Die ganze Nacht besteht aus Liedern. Ja, aber jetzt geht's um ganz bestimmte Lieder. Und zwar um die, die Adel Tawil in seinem Leben geprägt haben.
1: Ich wollte halt auf der einen Seite einfach den Soundtrack meines Lebens machen. Das sind alles Lieder, die ich mit bestimmten Situationen verbinde. Purple Rain, da habe ich das erste Mal Blues getanzt mit einem wunderschönen Mädel. Und das war so, unglaublich, mitten in der Pubertät. Und Rage Against the Machine, Nirvana, das waren Songs, die habe ich mit meiner Schulband damals nachgespielt und so. Also jedes Lied hat eine ganz, ganz starke Bedeutung. Und die wollte ich halt zusammenpacken, das habe ich dann gemacht. Und dann aber auch noch gleichzeitig eine Geschichte erzählen. Also so ein bisschen chronologisch, wie mein Leben so verlaufen ist und wie ich dann irgendwann so mit 16, 17 da stand und dachte, Mann, wann werde ich denn berühmt sein? Ja, wann wird es mir denn passieren? Und da ging nichts und ich war ein Loser und das hat alles nicht funktioniert. Und dann kam Kurt Cobain und sagte, ich soll kommen, wie ich bin. Bleib einfach, wie du bist, Adel. Dann klappte das auch mit The Boys, Ich und Ich, und jetzt singe ich meine Lieder.

Ja, seine Choreografien auf der Bühne war kapriziös und kurios gleichzeitig. Joe Cocker. Ja, die Fußball-WM ist in vollem Gange, auch in dieser Nacht. Brasilien gegen Marokko, und da ist gerade ein Treffer gefallen, und zwar für Marokko. Wer hätte das für möglich gehalten, weil die Brasilianer haben die bis eben ausgetanzt mit allem Komfort und zurück. Und ein Spieler der Brasilianer hätte fast den Führungstreffer auf dem Kopf gehabt. Ja, aber er hat leider den Ball nicht so ganz getroffen. Somit ging das Leder eben nicht rein. Und jetzt 0:1 für Marokko in der 20. Spielminute. Jetzt habe ich noch Fleetwood Mac für Sie. Den Hit aus dem Album Tango in the Night, Tell Me Sweet Little Lies. Und dann schauen wir mal wieder auf die Baustellenliste in dieser Nacht in unserem Verkehrsservice.

Kurz vor halb eins haben wir's. Damit hallo unterwegs. Die A1 Bremen-Osnabrück ist zwischen Kloppenburg und Vechta wegen einer Baustelle bis Montag früh in

0: Die A3 Nürnberg-Passau ist zwischen dem Kreuz Deggendorf und Hengersberg bis Montag 2 Uhr ebenfalls in beiden Richtungen gesperrt. Die A4 Olpe Richtung Köln ist zwischen Reishof, Bergneustadt und Gummersbach bis 17 Uhr gesperrt. A5 Karlsruhe Richtung Basel zwischen dem Dreieck Weil am Rhein und dem Grenzübergang Weil am Rhein-Basel 1 Kilometer Lkw-Stau. Die A7 Flensburg-Hamburg ist zwischen Hamburg-Stellingen und Heimfeld bis Montag 5 Uhr in beiden Richtungen gesperrt. Die A8 Karlsruhe Richtung Stuttgart ist zwischen Pforzheim-West und Nord ebenfalls bis Montag 5 Uhr gesperrt. Und das gilt auch für die A43 Recklinghausen-Wuppertal zwischen Bochum-Riemke und dem Kreuz Bochum in beiden Richtungen. Die A44 Essen Richtung Düsseldorf ist ebenfalls gesperrt bis Montag früh und zwar zwischen dem Kreuz Düsseldorf-Nord und Flughafen. Die 61 Ludwigshafen nach Hockenheim ist gesperrt zwischen dem Kreuz Speyer und dem Dreieck Hockenheim noch bis 5 Uhr. Die 81 Stuttgart-Singen ist zwischen Sindelfingen-Ost und Böblingen-Hulb in beiden Richtungen bis Montag 5 Uhr gesperrt. Und das gilt auch für die 94. Nee, Quatsch, dies gilt nur bis heute früh bei der 94 Passau München. Zwischen Feldkirchen-Ost und München-Riem-Sperrung wegen Bauarbeiten in beiden Richtungen bis heute früh, nicht bis morgen. Die A480 Reiskirchen-Gießen ist zwischen dem Reiskirchener Dreieck und Wettenberg in beiden Richtungen gesperrt. Hier bis Montag 5 Uhr. Und das gilt auch für die A553 Bliesheim-Brühl zwischen Brühl-Ost und Nord, auch hier in beiden Richtungen. Gute Fahrt!
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0: Mit Klaus Schräder-Rau. Hallo.

Wichtige Warnmeldung für die Autofahrer. Vorsicht bitte. Auf der B27, B33 Schaffhausen-Villingen-Schwenningen zwischen Donaueschingen und Bad Dürheim kommt Ihnen ein Falschfahrer entgegen. Bitte äußerst rechts fahren, nicht überholen. Auf der B27, B33 Schaffhausen-Villingen-Schwenningen zwischen Donaueschingen und Bad Dürheim ist ein Falschfahrer unterwegs. Vorsicht in beiden Richtungen.

0: Die Samba-Fußballer haben ausgeglichen, also ein recht sehenswerter Treffer von Vinicius Junior. Brasilien gegen Marokko, jetzt 1:1. Und heute ist Sonntag, der 14. Juni. Wir schauen auf die prominente Geburtstagsliste von damals. Und da finden wir ganz oben einen Herrn, der recht flinke Finger hat, sag ich mal. Der chinesische Pianist Lang Lang wird heute 44. Er ist ja mit einer Deutschen verheiratet und die beiden haben auch schon Nachwuchs bekommen. Seine Frau, die Pianistin Gina Alice Redlinger, sie leben gemeinsam in Peking und in New York. Dann ein Mann, der, ja, ich sag mal, sehr, sehr guten Kochlöffel zu Hause hat, denn er kocht ganz ausgezeichnet. Der Fernsehkoch und Gastronom Björn Freitag aus dem Ruhrpott, genauer gesagt aus Dorsten, habe ich ihn mal getroffen in seinem Restaurant. Ein sehr sympathischer Zeitgenosse, er wird heute 53. Unser Tennis-Ass Steffi Graf feiert heute ihren 57. Geburtstag. Dann die italienische Singer-Songwriterin und Rocksängerin Gianna Nannini wird heute 72. Ja, und ein Mann, ja, da kann man sagen, er haut täglich einen raus, den Trump des Tages, Onkel Donald, der US-Präsident, der amtierende, wird heute Runde 80. Und dann ein Mann, den man in den 80ern den Paradiesvogel der Musikbranche genannt hat, Boy George. Er wird heute 65 und ihm gratulieren wir jetzt mal ganz ausführlich. Do you really want to
1: hurt? 1982. Do You Really Want To Hurt Me bedeutet den Durchbruch für Culture Club und Frontmann Boy George. Als ihm dieser Song kurz vor seinem 60. Geburtstag bei einem Interview vorgespielt wird, sagt er:
2: Das ist interessant, dass Sie Do You Really Want To Hurt Me gespielt haben, denn das hat eine ganz andere Aussage. Ich bin das Beste seit geschnitten Brot. Ich bin heute viel selbstsicherer als mit 18 oder 19. Da war ich viel unsicherer.
1: Boy George, der mit bürgerlichem Namen George Allen O'Dowd heißt, wächst als Sohn irisch-katholischer Eltern in London auf. Schon als Jugendlicher experimentiert George mit Schminke und klaut dafür auch Schminkutensilien in Geschäften. Er hat ein Faible für Musik und Mode, bewundert die Glamrock-Pioniere Mark Bolan und David Bowie und fängt an, deren Stil zu kopieren. Mit 15 fliegt er von der Schule, wohl auch wegen der Klamotten. Sein drastisches Make-up, seine wilden, mitunter betont weiblichen Hairstylings, sein androgyner Kleidungsstil, all das wird zu seinem Markenzeichen. Boy George steigt mit seinem extravaganten Erscheinungsbild in den 1980er Jahren zum Pop-Idol auf. Nach der vorübergehenden Auflösung von Culture Club 1986 startet Boy George eine Solo-Karriere. Er ist aber auch als DJ enorm erfolgreich, nachdem ihn Ministry of Sound, einer der weltweit berühmtesten Nachtclubs, angeheuert hat. Es folgt die Compilation-Reihe The Annual, die mit Gold und Platin ausgezeichnet wird.
3: You know, I feel like I'm really lucky to do what I do. You know, I really do. And I think finally now I'm like, wow, this is so great.
1: Ich habe wirklich Glück, das tun zu können, was ich tue. Und jetzt, endlich, denke ich, wow, das ist wirklich großartig, erzählt Boy George. 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

Weiterer Falschfahrer, Vorsicht bitte, auf der A3 Nürnberg-Passau zwischen Kirchroth und Metten ist ein Falschfahrer unterwegs, äußerst rechts fahren, nicht überholen. Falschfahrer auf der A3 Nürnberg-Passau zwischen Kirchroth und Metten.

Nach wie vor aufpassen bitte. Auf der A3 Nürnberg-Passau zwischen Kirchroth und Metten kommt Ihnen ein Falschfahrer entgegen. Äußerst rechts fahren, nicht überholen. Falschfahrer auf der A3 Nürnberg-Passau zwischen Kirchroth und Metten. Und hier ist die Entwarnung für die B27, B33 Schaffhausen-Villingen-Schwenningen. Kein Falschfahrer mehr zwischen Donaueschingen und Bad Dürheim. Und damit haben wir es 10 Minuten vor 1 bis zu den Nachrichten jetzt noch. Die Beatles, Raymond und Roxette.

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1: Um 1 Uhr mit Ronald Lessig. Zwischen den USA und dem Iran soll ein unterschriftsreifes Abkommen vorliegen. Unklarheit herrscht darüber, wann es unterzeichnet wird. Vermittler Pakistan sagt in Kürze und US-Präsident Trump kündigte es für heute an. Das hätte Iran aber ausgeschlossen. Aus der Nachrichtenredaktion Martin Seiler.
2: Die Vereinbarung sieht Berichten zufolge vor, dass der Iran die Straße von Hormus öffnet und die USA im Gegenzug die Blockade iranischer Häfen aufheben und Sanktionen aussetzen. Zudem soll innerhalb von 60 Tagen die Frage des iranischen Atomprogramms geklärt werden. Ungewiss ist weiter, wie beide Seiten diesbezüglich zusammenfinden wollen. Trump kündigte an, das angereicherte iranische Uran zu zerstören, zum passenden Zeitpunkt, wenn alles ruhig ist, so der US-Präsident. Zugleich drohte er Teheran wieder mit ernsthaften Konsequenzen, sollte der ausgehandelte Plan nicht vollständig umgesetzt werden.
1: Der ukrainische Präsident Selenskyj will in Kürze auf mehreren Gipfeltreffen Gespräche führen. Für Anfang kommender Woche plant er, in Frankreich am G7-Gipfel teilzunehmen. Dort trifft er auch auf US-Präsident Trump. Eine bilaterale Zusammenkunft ist allerdings nicht vorgesehen. Selenskyj hofft auf mehr Unterstützung, insbesondere bei der Flugabwehr und weitreichenden Waffen. Am Donnerstag will Selenskyj beim EU-Gipfel zu Gast sein, im Juli dann beim NATO-Gipfel in der Türkei. Im nordirischen Belfast haben tausende Menschen gegen Rassismus protestiert. Sie reagierten damit auf die ausländerfeindlichen Proteste in den vergangenen Tagen, bei denen es zu gewalttätigen Ausschreitungen gekommen war. Auslöser war das Video eines brutalen Messerangriffs, für den ein Sudanese verantwortlich gemacht wird. Bei der Fußball-Weltmeisterschaft ist die Schweiz mit einer Enttäuschung ins Turnier gestartet. Die Mannschaft kam in der Partie gegen Katar nicht über ein 1:1 hinaus. Aus dem ARD-WM-Team Jakob Rüger.
3: Für die Kataris, die den Ausgleich in der Nachspielzeit erzielten, ist es der erste Punktgewinn bei einer Weltmeisterschaft. Die deutsche Fußballnationalmannschaft ist in ihrem ersten WM-Spielort Houston gelandet. Dort wird Bundestrainer Julian Nagelsmann gegen 1.45 Uhr unserer Zeit mit Mittelfeldspieler Alexander Pavlovic zur Pressekonferenz erwartet. Österreich plant über die WM hinaus mit Nationaltrainer Ralf Rangnick. Der Verband gab heute die Vertragsverlängerung bis zur Europameisterschaft 2028 bekannt.
1: Das waren die Nachrichten. Das Wetter in Deutschland. Im Nordosten bewölkt, gebietsweise Schauer oder Gewitter, im Südwesten trocken bei 15 bis 7 Grad. Tagsüber bewölkt mit etwas Sonne, zeitweise Schauer. Im Süden heiter oder wolkig und trocken bei 16 bis 27 Grad. Am Montag leicht wechselhaft und windig, im Süden und Südwesten freundlicher bei 16 bis 26 Grad. Es ist 1.03 Uhr.
4: Und damit hallo auf die Straßen. Erst einmal die Entwarnung für die A3 Nürnberg-Passau. Kein Falschfahrer mehr zwischen Kirchroth und Metten. Dann geht's weiter. Die A1 Bremen-Osnabrück ist zwischen Cloppenburg und Vechta wegen einer Baustelle bis Montag früh in beiden Richtungen gesperrt. Die A3 Nürnberg-Passau ist zwischen dem Kreuz Deggendorf und Hengersberg bis Montag 2 Uhr in beiden Richtungen dicht. Die A4 Olpe nach Köln ist zwischen Reishof, Bergneustadt und Gummersbach wegen einer Baustelle noch bis 17 Uhr gesperrt. Dann haben wir die A5 Karlsruhe nach Basel zwischen dem Dreieck Weil am Rhein und dem Grenzübergang Weil am Rhein-Basel 1 Kilometer Lkw-Stau. Die A7 Flensburg-Hannover ist zwischen Hamburg-Stellingen und Heimfeld bis Montag 5 Uhr in beiden Richtungen gesperrt. Dann die A8 Karlsruhe nach Stuttgart, Sperrung zwischen Pforzheim West und Nord wegen Bauarbeiten bis Montag 5 Uhr. Die A43 Recklinghausen-Wuppertal ist zwischen Bochum-Riemke und dem Kreuz Bochum in beiden Richtungen bis Montag früh gesperrt. Und das gilt auch für die A44 Essen nach Düsseldorf zwischen dem Kreuz Düsseldorf-Nord und Flughafen. Die A61 Ludwigshafen Richtung Hockenheim ist zwischen dem Kreuz Speyer und dem Dreieck Hockenheim bis 5 Uhr gesperrt. Die A81 Stuttgart-Singen ist zwischen Sindelfingen-Ost und Böblingen-Hulb in beiden Richtungen bis Montag 5 Uhr gesperrt. Die A94 Passau-München ist zwischen Feldkirchen-Ost und München-Riem bis heute früh in beiden Richtungen gesperrt. Die A480 Reiskirchen-Gießen ist zwischen dem Reiskirchener Dreieck und Wettenberg bis Montag 5 Uhr in beiden Richtungen gesperrt. Und das gilt auch für die A553 Bliesheim-Brühl zwischen Brühl-Ost und Nord. Da, wo es geht, eine gute Fahrt.
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4: Mit Klaus Schredderau. Schönen Sonntag.

0: Beatles, 500 Miles, Viertel nach eins haben wir's. Ja, und als ich noch ein Steppke war und man hat mich gefragt, sag mal, was willst du denn mal beruflich machen? Da habe ich damals immer schon gesagt, ich will zum Radio. Ja, und das lag an den vier fröhlichen Wellen von Radio Luxemburg, die ich früher immer gehört habe. Lockere Moderationen waren dabei, tolle Musik und die Moderatoren selber, das waren ganz tolle Persönlichkeiten. Da waren ja bekannte Stimmen wie Frank Elzner, Jochen Pützenbacher, Achim Graul, mein lieber Freund und Kollege, der mir jetzt vielleicht zuhört. Liebe Grüße mal nach Luxemburg ins Ländle. Und auch Dieter Thomas Heck hat ja dort seine Karriere begonnen in den 60er Jahren als Radiomoderator. Und auch Viktor Worms, da hat er seine Karriere gestartet. Später wurde er Moderator, zweiter Moderator der ZDF-Hitparade und Unterhaltungschef des ZDF. Heute ist er mein Coach. Bin ich auch sehr dankbar für und er lebt heute in München. Wie sieht das denn so bei Ihnen aus? Was wollten Sie denn so als Kind werden?
1: Also als Kind wollte ich entweder Pilot werden oder irgendwas, wo ich Autos fahren kann. Ich glaube, ich wollte einfach irgendwas, was Spaß macht. Ich bin jetzt Sachbearbeiter. Ich habe mich da auch einfach treiben lassen.
2: Als Kind vorgestellt, ich wollte immer Lehrerin werden. Ich bin das nicht geworden. Ich arbeite jetzt in der Justiz. Es war mir nicht möglich, aus politischen Gründen.
3: Ich wollte schon immer Sportjournalist werden, weil ich es ganz cool fand, Fußball zu schauen, im Stadion Fußball zu sehen und dann damit mein Geld zu verdienen. Und das ist dann auch später so eingetreten. Ja. Berichte über Fußballspiele, ich war zur Weltmeisterschaft als Reporter.
4: Astronautin, weil ich immer schon mal die Erde vom Weltall sehen möchte. Ich bin Verkäuferin im Supermarkt.

0: ihn allerdings in seiner Kindheit geprägt und das heißt im Umkehrschluss, diese Gruppe zählt nach wie vor zu seiner Lieblingsband.
1: Ja, daran hat sich nichts geändert, die Who. Es ist die Band, die mich am vollständigsten erreicht. Also deren Musik so viel in sich vereinigt, was mir an Musik wichtig ist, dass es bei mir voll auf die 12 trifft. Und es mag sicher eine Rolle spielen, dass das erste Konzert meines Lebens diese Band war, als ich noch fast ein Kind war. Es hat sich an meiner Lieblings-LP seit 1971 nichts mehr geändert.

0: Kurz nach 2 haben wir es und hier ist der Verkehrsservice in der ARD-Hitnacht. Die A1 Bremen-Osnabrück ist zwischen Kloppenburg und Vechta wegen einer Baustelle bis Montag früh in beiden Richtungen gesperrt. Die A3 Nürnberg-Passau ist zwischen dem Kreuz Deggendorf und Hengersberg bis Montag 2 Uhr in beiden Richtungen dicht. Die A4 Olpe nach Köln ist zwischen Reichshof, Bergneustadt und Gummersbach heute noch bis 17 Uhr gesperrt. A5 Karlsruhe Richtung Basel zwischen Dreieck Weil am Rhein und dem Grenzübergang Weil am Rhein-Basel 1 Kilometer Lkw-Stau. Die A7 Flensburg-Hannover ist zwischen Hamburg-Stellingen und Heimfeld bis Montag 5 Uhr in beiden Richtungen gesperrt. Die A8 Karlsruhe Richtung Stuttgart ist zwischen Pforzheim West und Nord wegen Bauarbeiten bis Montag 5 Uhr gesperrt. Dann die 43 Recklinghausen-Wuppertal ist gesperrt zwischen Bochum-Riemke und dem Kreuz Bochum in beiden Richtungen bis Montag früh. Und das gilt auch für die A44 Essen Richtung Düsseldorf zwischen dem Kreuz Düsseldorf-Nord und Flughafen. Die A61 Ludwigshafen Richtung Hockenheim ist zwischen dem Kreuz Speyer und dem Dreieck Hockenheim bis 5 Uhr gesperrt. Die A81 Stuttgart-Singen ist zwischen Sindelfingen-Ost und Böblingen-Hulb bis Montag 5 Uhr in beiden Richtungen gesperrt. Die A94 Passau-München ist zwischen Feldkirchen-Ost und München-Riem wegen Bauarbeiten bis heute früh in beiden Richtungen gesperrt. Die A480 Reiskirchen-Gießen ist zwischen dem Reiskirchen Dreieck und Wettenberg bis Montag 5 Uhr in beiden Richtungen gesperrt. Und das gilt auch für die A553 Bliesheim-Brühl zwischen Brühl-Ost und Nord in beiden Richtungen. Gute Fahrt!
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0: Ich bin Klaus Schredderau, wünsche Ihnen einen schönen Sonntag und das hier ist der Klassiker von Donna Lewis. I love you always.

Jason Donovan. Ja, den Mann sollte man tatsächlich nicht unterschätzen. In den 80ern war das einer der erfolgreichsten Künstler weltweit. Er war ja Schauspieler und dann kam Stock Aitken Waterman auf ihn zu und die produzierten einen Hit nach dem anderen. Und die waren besonders in Australien, in seiner Heimat erfolgreich, in England, in Irland, auch bei uns hier in Deutschland. Und mehrere Nummer-1-Hits hat er gelandet. Und als er dann mit dem Singen aufgehört hat, war er Schauspieler, hat Hauptrollen in Musicals gespielt und hat auch privat sein Glück gefunden. Vor 18 Jahren hat er eine Musical-Kollegin geheiratet. Die beiden haben 2 Kinder, Jason Donovan. Die ARD-Hitnacht am frühen Sonntag, jetzt mit Hot Chocolate, So You Win Again.

0: 8 Minuten vor 2 haben wir's.
1: Ja, und wir schauen mal kurz auf die Fußball-Weltmeisterschaft. Brasilien gegen Marokko. Ja, und der amtierende Afrikameister macht's den Südamerikanern wirklich nicht einfach. Ein sehr temporeiches Spiel, muss man sagen. Also die flitzen da alle wie wild gewordene Handfeger über den Rasen. Großartig. 1:1 steht es da in der 87. Spielminute. Und nach dem jetzigen Spielstand, ja, für jede Mannschaft nur ein Pünktchen in der Tabelle. Das wäre den Brasilianern sicherlich zu wenig. Aber ein paar Minütchen gibt's ja noch. Ich denke mal, in der kommenden Stunde haben wir dann auch das Endergebnis. Bis zu den Nachrichten noch der Klassiker von Gary Rafferty und jetzt Tony Charles. Stop your fool.

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1: Um 2 Uhr mit Ronald Lessig. Die USA und der Iran haben sich nach pakistanischen Angaben auf eine Absichtserklärung für ein Friedensabkommen geeinigt. Ein endgültiger, von allen Seiten abgestimmter Text solle zeitnah unterschrieben werden, so Pakistans Premier Sharif. US-Präsident Trump spricht sogar vom heutigen Tag. Aus der Nachrichtenredaktion Tabea Tschöpe.
2: Das schloss die iranische Führung aber aus. Ein Termin werde eher in der kommenden Woche stattfinden, teilte das Außenministerium in Teheran mit. Immerhin, eine Annäherung bestreitet niemand mehr. Und auch zum Inhalt der Absichtserklärung sind erste Details bekannt. Der Iran soll die Straße von Hormuz öffnen und die USA würden im Gegenzug die Blockade iranischer Häfen aufheben und Sanktionen aussetzen. Festgehalten werde auch, dass innerhalb von 60 Tagen die Streitfrage Atomprogramm verhandelt wird.
1: Der ukrainische Präsident Zelensky will in Kürze auf mehreren Gipfeltreffen Gespräche führen. Für Anfang kommender Woche plant er, in Frankreich am G7-Gipfel teilzunehmen. Dort trifft er auch auf US-Präsident Trump. Eine bilaterale Zusammenkunft ist allerdings nicht vorgesehen. Zelensky hofft auf mehr Unterstützung, insbesondere bei der Flugabwehr und weitreichenden Waffen. Am Donnerstag will Zelensky beim EU-Gipfel zu Gast sein, im Juli dann beim NATO-Gipfel in der Türkei. Ein Polizist ist bei einer Auseinandersetzung zwischen zwei Personengruppen im niedersächsischen Göttingen angeschossen worden. Der Beamte werde im Krankenhaus behandelt, teilte die Polizei mit. Die Hintergründe der Tat am Abend und der Auseinandersetzung sind noch unklar. Ein Polizeisprecher beschrieb die Lage als dynamisch. Eine Person sei nach den Schüssen auf offener Straße im Bereich Wehender Tor vom Tatort geflohen. Die Polizei sucht demnach mit einem Großaufgebot nach dem